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0: So, nach zweimal Falco kann ja nur Alpha willkommen. Around the Universe. Ich habe die Regel erst gerade aufgestellt.
1: So weit.

0: So, das war Alphaville mit Around the Universe, eine relativ ungewöhnliche Nummer von Alphaville. Man könnte das auch in so die Richtung Handmade Gitarrenmusik, das haben sie ja eigentlich eher sehr elektronisch sonst gestaltet, aber das Album hat mir sehr, sehr gut gefallen. Und die Gisela hat auch noch ein paar Songs mitgebracht, und zwar Chris Stapleton haben wir hier Always On My Mind, und du hattest aber Tennessee Whiskey.
1: Ja.
0: Wenn ich das jetzt aber nicht gleich finde,
1: dann
0: finde ich es danach.
1: Ja.
0: Deswegen.
1: Weil ich muss mich ein bisschen vorbereiten auf Tennessee und auf Nashville und Whiskey sowieso.
0: Ja, ja, weil du ja in die USA fliegst.
1: Ja, fünf Wochen zu meiner Tochter, und die wohnt in Tennessee. Und wir haben da immer sehr viel Spaß. Ist auch ein sehr schöner Staat. Und ich fahre da ganz gerne hin, muss ich sagen. Solange ich es noch machen kann, mache ich das.
0: Also gut, dann kommt jetzt gleich Tennessee Whiskey, aber davor noch einen anderen, weil ich, der hat sich irgendwo in der Liste einsortiert, wo er nicht sollte. Sowas passiert ab und zu. Ne?
1: So diese Selbstständigkeiten, ne?

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Ja, und jetzt kommt Tennessee Whiskey, Gisela. Jetzt ist es soweit. Ja. Und danach, wir haben hier für die Uli von mir aus Berlin einen Wunsch. Don't Cry Daddy, Lisa Marie Presley. Also Uli, da hat sich aus Berlin jemand für dich was gewünscht. Das kommt danach.

So, das ist doch der perfekte Song in der Country-Kneipe, wenn der Pegel stimmt und die Stimmung kocht. Perfekt, oder? So, dann kommen wir mal wieder zur Familie Presley. Diesmal Lisa Marie Presley mit Don't Cry Daddy. Viel Spaß.

0: Ja, das war ein Wunsch aus Berlin für Rüsselsheim. Und das nächste, das ist für den Nikolai. Der hat sich aber kein Lied gewünscht, sondern er hat gefragt, würdest du denn auch einen Text von mir, ein Essay im Radio lesen? Und dann habe ich gesagt, ja, warum nicht? So, nun also, Nikolai, dein Essay, ein Spaziergang, inspiriert von 1984. Und 1984, das klingelt ja bei dem einen oder anderen, da gab es ja mal ein Buch, das lange Zeit vor 1984 geschrieben ist. Und da gibt es dann so ein paar Andeutungen, Parallelen. Also hier kommt nun dein Text, Nikolai, und danach gibt's wieder Musik. Ein Spaziergang, der bleibt. Inspiriert von 1984. Komm, zieh dir feste Schuhe an. Heute wird kein Spaziergang für müde Seelen. Wir laufen nicht durch Wälder, nicht am See entlang, sondern durch die Korridore deiner Gegenwart. Durch Straßen aus Beton, aus Bits, aus Bildschirm. Kein Vogel singt, aber Stimmen flüstern überall. Wer flüstert und was? Krieg ist Frieden. Stand da nicht mal Frieden allein? Damals vielleicht. Heute brauchst du den Krieg, um dich sicher zu fühlen. Du brauchst den Feind, damit du weißt, wer du bist. Du brauchst die Bedrohung, damit du das Gitter akzeptierst. Und das Gitter brauchst du, damit du schlafen kannst. Und du schläfst tief. Freiheit ist Sklaverei. Klingt absurd, oder? Aber wie frei fühlst du dich, wenn du jederzeit auf Zustimmen klickst, ohne zu lesen? Wenn dein Standort bekannt ist, hier nicht, aber anderen. Wenn du dich freiwillig selbst überwachst und dein ganzes Leben in eine Cloud legst, weil es so schön einfach ist. Frei bist du, ja. Aber nur solange du nicht wirklich Eigenes denkst. Solange du mitmachst, solange du lächelst, während dir die Ketten angelegt werden. Unwissenheit ist Stärke. Noch so ein Satz, der nach Wahn klingt. Aber sag, wann hast du das letzte Mal einen ganzen Text gelesen? Ohne Ablenkung, ohne Zwischenruf, ohne Filter. Wann hast du das letzte Mal einer Meinung begegnet, die dir wirklich widersprochen hat und sie trotzdem ausgehalten? Wann hast du aufgehört, Fragen zu stellen, weil du wusstest, die Antworten könnten wehtun? Dann gehen wir weiter, Schritt für Schritt. Links von dir Werbung, rechts Schlagzeilen, vor dir Gesichter, Gesichter, Gesichter. Alle schauen, keiner sieht. Alle wissen, doch keiner spricht. Alle klicken, keiner gar nichts denkt. Alle teilen, keiner fühlt. Alle warten, keiner schreibt. Sag, wer bist du in dieser Welt? Ein Mensch mit einer Geschichte oder eine Nummer im System? Ein Wesen mit Gewissen oder ein Verbraucher? Ein Vater, eine Mutter, ein Kind, Ein Profilbild, ein Personalausweis. Ein Mitarbeiter, ein Leistungsträger, Bürger einer Zeit. Wann hast du das letzte Mal geschwiegen? Nicht aus Angst, sondern aus Ehrfurcht. Hast du aus Ehrfurcht jemals geschwiegen? Wann hast du das letzte Mal laut gesprochen? So richtig laut. Nicht für Likes, sondern weil du einfach aus Wahrheit sprechen wolltest. Bist du bereit für mehr? Hier kommt der steilste Abschnitt. Ich frag dich nochmal. Bereit? Der Teil, den keiner gehen will. Der Teil, an dem du umkehren könntest. Denn hier frage ich dich, was hast du aufgegeben für die Sicherheit? Wann hast du aufgegeben? Was hast du geschluckt? Und was schluckst du jeden Tag, damit du dazugehören kannst? Welche Wahrheit hast du verraten? Wann hast du dich verraten, um in Ruhe gelassen zu werden? Hier tut's weh. Hier sitzt dir der Muskelkater der Erinnerung im Genick. Und hier zittert hoffentlich dein Gewissen. Und dann ist es gut so. Denn wir werden nie leben, wenn wir nicht gezittert haben. Denn wer nicht gezittert hat, hat nie wirklich gelebt. Wer seiner Angst nicht begegnet ist, hat sie auch nicht überwunden. Hörst du das auch? Jetzt wird es still. Kein Schild mehr, kein Sprecher, kein Programm. Nur dein Herz, das schlägt. Nur dein Blick in den Spiegel. Bist du das? Es ist deine Verantwortung. Wenn du diesen Spaziergang bis hierher gegangen bist, dann weißt du jetzt, dass 1984 kein Buch ist. Es war ein Warnschild, ein Seismograph, ein Leuchtturm, ein Spiegel. Und du stehst direkt davor. Was du jetzt tust, ist nur deine Entscheidung. Aber wenn du die Schritte zurückgehst, dann gehst du nie mehr als derselbe zurück. Denn du hast etwas gesehen. Ich weiß nicht, ob es nur meine Hoffnung ist, aber ich glaube, wer einmal gesehen hat, kann nicht mehr blind sein. Ist das das Ende des Spaziergangs? Nein. Fang an, in Richtung der Wahrheit zu laufen.
1: Ja, das war das Essay von Nikolai. Und ich muss mich für die kleinen Störungen entschuldigen. Ich kann die allerdings noch nicht technisch eruieren, woher die kommen. Ich nehme an, dass es was mit dem Um

0: Jens oder so?
1: Ja, ich kenne ihn, ja.
0: Ja, okay. Wie alt ist der?
1: Ja, so wie ich.
0: Ja, okay. Dann hat er ja auch schon ein bisschen Erfahrung. Und ich muss auch dazu sagen, du hast das in dem dir eigenen Format und Sprache das so gut vorgetragen mit diesen Pausen. Also das war wirklich toll. Das hat auch richtig zu dem Text gut gepasst und mir wirklich gut gefallen. Das könnte ich immer noch mal anhören. Und man kann sich über jede Zeile, die da kommt, auch wirklich Gedanken machen. Weil die Sprache geht weiter und dann kommen andere Zeilen, die auch wichtig sind und die einen berühren. Und dann kriegt man es manchmal nicht hintereinander. Also man muss es dann zwei oder dreimal hören, dass einem das auch wirklich auffällt, was es eigentlich heißt.
1: Ja, das, dieses Innehalten, ne? Von dem wir es schon hatten. Und jetzt suchen wir ein passendes Lied dazu aus, vielleicht nur mit ein bisschen Nachhall dazu.
2: Yep.

0: Ja, das war Marc Knopfler mit Black Tie Jobs, also schwarze Krawatten Jobs. Und dass einem die mal auf die Eier gehen können und dass es da eng wird an der Gurgel manchmal, kommt oft vor, ne?
1: Ja.
0: Aber jetzt wechseln wir das Genre wieder. Ja, die Gisela,
1: aber ich sag mal was ganz anderes.
0: Die Gisela hat gesagt, jetzt muss was ganz anderes. Also ja. Wir machen, und das machen wir jetzt auch. Also dann, was sagt das mal?
1: Das ist Herb Alpert mit seiner Tijuana Brass. Und es ist ein ganz altes Lied, aber es dürfte jedem bekannt sein. In irgendeiner Werbung war es auch immer, weiß ich nicht, auf jeden Fall. Wir kennen das alle, aber ich bin ein Fan von Orchestermusik auch. Und Bandmusik. Und das ist mir gerade dazu eingefallen, weil es auch mal schon sehr, sehr alt, was heißt sehr, sehr alt, naja Gott, ne, in das letzte Jahrhundert alt, ne? Wie man selber ist, das letzte Jahrhundert. Und deshalb hat es mir auch am Herzen gelegen, das mal einmal vorzuspielen.

0: Das war Musik aus Russland. Ich würde die Band, den Bandnamen mit Kino übersetzen, weitgehend. Kinoleinwand, irgendwas in der Art. Also ich kann es nicht direkt übersetzen. Da müsste ich meine Nachbarin, meine Gartennachbarin hier haben, die dieses Lied auch total liebt. Und ihr zuliebe habe ich das auch gespielt und mir zuliebe vor allem auch. Und Gisela zuliebe auch. Die stellte nämlich auch fest, dass ihr der Rhythmus total gefallen
1: ja,
0: hat.
1: Ja, wirklich.
0: Und
1: es hat mich an irgendein Lied erinnert und ich kann im Moment nicht sagen, an was.
0: Ja.
1: Ich kriege es noch raus.
0: Und wenn mir das passiert, plagt mich das die ganze Nacht.
1: Ja, genau.
0: Also gut. Und jetzt hören wir All Too Well in einer viel, viel schöneren Version als von Taylor Swift. Und mögen die Steine jetzt fliegen, ich halt's aus.

Ja, das war All Too Well in einer viel schöneren Version, als Taylor Swift das gesungen hat. Das musste ich jetzt einfach nochmal betonen. Und nachdem ich mir ja, als ich das Konzept für diese Sendung mir ausgedacht habe, da habe ich ja die verschiedenen Rubriken geschaffen, von denen ich jetzt heute also noch nicht so viel vorgelesen habe. Chill out slow, chill out schnell, Soul Food und dann gibt es gegen die Müdigkeit, hör mal genauer hin, Millionen Klicks, Nummer 1, ob nun arm oder reich, aber sexy und happy, Poesie und Lyrik, Romantik, verdammt, ich lieb dich nicht, warum klappt's denn immer noch nicht, vergessene Songs, ultra geile Covers und jetzt kommt's, Wünsche sind Befehl. Und alle, die das durchhalten mit uns, so lange und viele, viele Stunden, die können sich auch immer, immer wieder was wünschen und mit uns die Nacht gestalten. Und Berlin ist da einfach stark dabei. Und deswegen gibt's jetzt die Never Ending Story.

0: Ja, und hallo Gisela.
1: Hallo, ich bin wieder da.
0: Bist du aus dem Off-Raum zurück?
1: Ja, ich habe ein Schlückchen getrunken.
0: Ja, und
1: Wasser? Ne, möchte ich gerade noch mal dazu sagen, besoffen hier rumfliegen, das ist nicht der
0: genau.
1: Fall.
0: Genau, ich gehe jetzt auch mal was trinken und dann überlasse ich dir den ganzen Mist hier. Und dann,
1: kann doch gar nicht.
0: Ach doch, das kriegst du hin. Udo Jürgens, was wichtig ist, oder im Kühlschrank brennt noch Licht, entscheide dich.
1: Kühlschrank.
0: Kühlschrank? Okay.

0: Ist das nicht eine gefährliche Sache mit diesem Kühlschrank?
1: Ja, also wenn der Fisch noch brennt, ne?
0: Ja, und ja. Diese ganzen Sahnetörtchen und die Bier und ja. Was da alles so allerhand drin ist, ja?
1: Ja, gut, also man sollte sich mit dem Einkaufen wirklich zurückhalten.
0: Ja, du wolltest was Schönes, Balladiges. Dann musst du jetzt einfach mal die Hörer noch so lange unterhalten. Ich suche das raus.
1: Ach, er sucht das raus. Und ich soll euch jetzt unterhalten. Das ist ja wieder toll. Na gut. Was können wir denn an? Ja, oder was Bluesiges oder was Schnelles? Weißt du, ich habe überhaupt noch nicht getanzt, obwohl mein Knie bald auseinanderfällt. Aber das ist mir auch wurscht. Ne? Ich mache das so lange, wie es geht.
0: Okay, also das mit dem Tanzen, das finde ich jetzt schneller. Und dann machen wir das Bluesige danach.
1: Ach so, ja, das ist schön.
0: Dann machen wir das.
1: Ich meine, wir müssten mal eine Runde wieder tanzen. Ne?
0: Ja gut, dann machen wir das.

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0: Also wir hatten jetzt rund 7 Minuten Zeit, unseren Generationenkonflikt auszufechten. Also Gisela,
1: also bei dem Lied zum Tanzen kriege ich ja stumpfe Zähne.
0: Ja, also Gisela war total entsetzt und hat sich gefragt, wie man darauf tanzen kann.
1: Das verstehe ich nicht.
0: Ich habe ihr gesagt, auf Festivals zum Beispiel tanzen Menschen auf sowas. Und dann hat sie gesagt, sie möchte jetzt aber...
1: Du meinst dich?
0: Ja, unter anderem. Und auf jeden Fall wollte sie was Klassisches haben. Also sowas wie Robert Palmer Addicted to Love. Also da hören wir jetzt mal...
1: Schauen wir mal, ob es das ist, was ich will.
0: Ja, da schauen wir jetzt mal rein. Und danach kommt ja das Langsame, was du da wolltest.
1: Das wollte ich auch?
0: Ja, ja.
1: Aha.

0: Ja, der Bryan Adams, der hat sich jetzt einfach reingemogelt und den wollten wir eigentlich gar nicht spielen. Aber wenn man nicht schnell genug an den Tasten ist, weil die Gisela zwischen den Mikrofonen rumtanzt, dann passieren solche Sachen.
1: Ah ja, aber das muss auch mal was passieren. Ne? Es kann ja nicht immer so langweilig sein.
0: Also dieser, dieses Addicted to Love, also ich meine, die haben ja gesungen, als ob sie gerade von der Funeral kommen oder so.
1: Von der was?
0: Von der Beerdigung.
1: Ach
0: also so,
1: na ja, gut.
0: Also die haben ja ausgesehen, alle wie das Grab. Also Spaß.
1: Ja, die,
0: Spaß
1: ja, die Mädels, die waren ja aufgerüstet, ne, wie Sau.
0: Ja. und dann macht man so ein Gesicht. Also ich weiß auch nicht.
1: Ja, die müssen das ja machen. Die müssen das so machen. Das gehört zu dem Song und das gehört zu dem Bild, das sie vermitteln wollen. Ja, so Knalltüten möchte man nicht haben, heißt das.
0: Naja, okay. Also ich würde sagen, es steht 1-1. Und wir machen jetzt weiter mit Empty Rooms und Gary Moore. Na?

So, das war Gary Moore mit Empty Rooms. Ich dachte, ich mit mir auch mal wieder. Ich dachte, wir machen mal was an, was jeder kennt, was jeden beschäftigt, was jeden nervt. Die Leute, die reden. Und jetzt die Ärzte mit Lasse reden.

0: Guten Tag. Ich komme wegen der Anzeige. Bin ich hier richtig im Sanatorium Gesundbrunnen?
1: Gesundbrunnen?
0: Sie suchen doch jemand, der die Verdauungsphase musikalisch untermalt. So steht's in Ihrer Anzeige. Und ich bin Musiker.
1: Oh, ich hoffe, keiner von diesen alten Menschen wird hier kommen bedauern und es wird ihnen gelingen, den uns am Herzen liegenden Geist von Diät und Musik zu stärken.
0: Verlassen Sie sich drauf. Ich werde mein Bestes geben.
1: Erweisen Sie sich Ihrer Vorgänger würdig. Diese alten Menschen vertragen keine Aufregung. Das letzte Mal hörten wir Beethoven.
2: Beethoven? War er persönlich da? Da muss ich mich richtig anstrengen.
1: Nehmen Sie auf der Bühne Platz. Heinrich Licht.
3: Jawohl, sofort.
1: Danke, Heinrich.
3: Bitte.

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0: Entschuldigen Sie, darf ich mal...
1: Willst du etwas zur Musik sagen, Wilfried?
0: Ja.
1: Dann sage dem Musikus offen, was du meinst.
0: Ich fand's Affentitten geil, wirklich, ganz cool.
2: Dankeschön, alright.

0: Wir haben jetzt gedacht, Gisela, private Handys werden konfisziert. Ab sofort Handyverbot in der kreativen Nacht. Also bevor uns Berlin davonläuft.
1: Ja, du hast gesagt, wir sollen im Bett liegen. Das heißt, ich nicht, ihr vielleicht. Ich bin ja noch munter.
0: Und aber bevor uns Berlin davonläuft und abschaltet und Berlin ist immer dabei, müssen wir jetzt einen Wunsch erfüllen. Und zwar Flashdance. What a feeling.
1: Ach, wie schön.

Ja, das war What a Feeling aus Flashdance. Und nachdem wir der Gisela jetzt erfolgreich ihr Handy weggenommen haben, haben wir auch wieder Frieden hier im Studio. Und jetzt gehen wir mal nach Frankreich. Da waren wir heute noch nicht. Natacha St. Pierre mit Parcours de l'Armée. Und danach gibt es den Lieblingsmensch.

Ja, ich weiß gar nicht, ob euch denn aufgefallen ist. Ich bin ja noch nicht über diesen einen Jingle für die Nachtsendung drüber rausgekommen, aber immerhin diesen einen, den haben wir schon, ja. Und nachdem wir ja jetzt in Frankreich waren, machen wir jetzt weiter mit dem Lieblingsmensch, und das war aus Giselas Zauberkiste. Und danach hören wir nochmal ein schönes Saxophonstück von einer euch allbekannten Melodie.

0: Ja, das war John Miles mit seinem absoluten Meisterstück. Das war ja gerade lustig, die Gisela saß gedankenverloren vor dem Computer, vor dieser riesengroßen Liste und starrte hin. Und dann fragte ich, was willst du hören? Ich weiß es nicht, ich habe keine Ahnung. Ja, dann hören wir Musik von John Miles. Das wollte ich hören.
1: Ja, genau, ich wollte es bloß nicht sagen. Ich meine, er hatte dann im Endeffekt die Entscheidung, weil er das ja leidet hier. Und dann, ich wollte das hören, ich habe das gelesen, weil ich gehe jedes Jahr zu dieser Veranstaltung in Frankfurt in die große Festhalle, schon seit Jahren. Und ich habe den John Miles auch noch live erlebt. Und das ist immer das erste Lied, das bei der Show gespielt wird. Und da stehen schon alle Leute auf. Also es ist immer toll. Also die Atmosphäre ist toll und ich werde auch immer wieder hingehen.
0: Ja, weißt du, das haben wir ja schon öfter gehabt mit Universe und so. Manchmal weiß man das einfach.
1: Ja, aber ich weiß nicht, warum er das jetzt wusste, dass ich genau das hören wollte. Sehr komisch.
0: Ja, und jetzt haben wir beschlossen, dass wir alle Matthias Reim hören wollen. Verdammt, ich lieb dich,
1: ach,
0: ich lieb dich
1: Gott,
0: nicht.
1: Nein. Mal wieder nicht.
0: Das machst du doch von Tag aus, Tag ein, dieses Thema.

0: Jetzt kommt der nächste Song aus der Abteilung von Gisela. Also dann, was kriegen wir zu hören?
1: Folsom Prison. Und den Namen kann ich nicht aussprechen. Geoffrey, wie heißt nicht Capellucci.
0: Und ich hatte dich ja gefragt, weil ich habe natürlich Johnny Cash gefunden. Und das ist ja das wesentlich erfolgreichere, aber du bestandest auf das andere. Das hat ja einen Grund.
1: Ja, weil erstmal mag ich den Typ. Der hat die Haare so, wie ich das für meinen Sohn gerne hätte. Ich würde ihm das gerne so schneiden. Aber er hat die Haare bis auf den Rücken. Eine Katastrophe, ne? Weißt du ja. Also die Katastrophe ist für dich ja nicht so. Aber ich bin die Mama, das ist... Und dann schon weiß, ne? Der Typ, der hat auch eine Macke, ne? Na gut. Aber der ist einfach gut, der sieht gut aus. Und das, was er macht, gefällt mir. Und diese Stimmlagen, die er hervorzaubert... Und in diesen vier Stimmlagen, die er gleichzeitig singt, also er schneidet das natürlich zusammen, ist ja klar, die Technik ist euch ja sicher bekannt. Aber das mag ich. Er macht ganz viele nette Sachen.
0: Na, dann hören wir doch mal rein in diesen Lieblingssohn.

0: Der hat eine Stimme und aber Stimme und Rhythmus.
1: Hey y'all, thanks so much for watching my version of Johnny Cash's Folsom Prison Blues. Huge thanks goes out to
0: schwierig jetzt da Anschluss zu finden. Also da kann man entweder nur so ein bisschen in der Richtung bleiben oder totalen Bruch machen. Da ist der gute Rat teuer. Dann würde ich sagen,
2: wir können ja mal ein bisschen verreisen und Route 66 spielen nachher mal.
0: Route 66?
2: Route 66.
0: Route 66, meinst du, ist...
2: Hier können wir ein bisschen verreisen durch Amerika.
0: Ja, ist das ein Song oder meinst du einfach alles um die Route 66 herum?
2: Nein, das ist ein Song.
0: Ja gut,
2: aber hallo.
0: Den muss ich ja dann erst vorbereiten, du weißt ja...
2: Ja, dann mach doch, nachher.
0: Ja, also dann muss ja jetzt erstmal... muss ja erstmal was anderes kommen. Also dann machen wir halt total Stilbruch, anders geht's nicht.

0: Die haben nur Blödsinn im Kopf.
1: Also Gisela, du musst doch wohl sagen, der Stilbruch ist uns gelungen.
0: Meine Güte, die haben nur Blödsinn im Kopf, die Leute. Was ist das? Ich hatte sowas noch nie.
2: Das Bruch ist doch sehr freundlich formuliert.
1: Also ihr hättet Giselas Gesicht sehen sollen, weil schon alleine das war's wert. Das war's wert. Und jetzt hat sich Gisela entschieden, nachdem es 1000 verschiedene Route 66 Versionen offensichtlich gibt, hat wohl fast jeder gesungen, für Chuck Berry.
0: Yes.

0: So, das war Chuck Berry. Und jetzt habe ich hier noch was rausgesucht. Und zwar Somewhere Over the Rainbow von Israel Kamikone. Viel Spaß.
1: Ich kann den Namen nie aussprechen. Wie kannst du das aussprechen? Ich kann das nie aussprechen.

So. Mir ist da gerade noch was über den Weg gelaufen. Und zwar Simon und Garfunkel. The Sound of Silence. Dann hauen wir doch mal rein.

0: Weißt du, was die modernere Form der Ausdrucksweise von verdammt, ich lieb dich nicht sein könnte?
1: Nee, sag's mir.
0: Wenn dein Handy nicht klingelt, dann bin ich das.

0: Ja, die Gisela war doch überzeugt von dieser modernen Ausdrucksweise und hat gleich schön brav den Titel aufgeschrieben, was das wohl heißen mag.
1: Ja, man kann es ja vielleicht gebrauchen, ne?
0: Florian Künstler, der singt übrigens jetzt was über meine Dämonen. Und wie lieb wir die doch haben und wie gut, dass die da sind. Weil ohne die wäre so vieles gar nicht im Licht. Ja.
1: Das musst du mir aber mal näher erklären.
0: Das erklärt er ja jetzt.

0: Botschaft angekommen?
1: Ja, ich will keine Dämonen.
0: Ich will keine Dämonen. Ja, was machen wir denn jetzt? Wir haben ja noch einiges auf der Liste. Und zwar haben wir das hier.

Bei der Vorbereitung der Sendung ist mir ein Lied über den Weg gelaufen, wo ich auch dachte, das wäre vielleicht auch ganz gut mal anzuhören. Und zwar nennen sich sie die singenden Söhne und Väter aus Süddeutschland. Und sie haben eine Botschaft für unsere Nation. Und ich kann mich dieser Botschaft seit eh und je schon anschließen. Und es passt auch zu Final Countdown.

0: Ich finde es auf jeden Fall schön, wenn Menschen selber denken. Und für mich ist es wirklich irrelevant, ob irgendjemand von der Partei glaubt oder von Staats wegen, uns eine Meinung vorzugeben, der wir zu folgen haben. Dann brauche ich auch nicht in die Schule gehen und lesen und schreiben lernen, wenn ich das Denken anderen überlasse. Und ich finde, darüber könnte jeder mal nachdenken, weil ganz...
1: Man könnte sich auch, ganz man braucht wirklich nicht zur Schule gehen, man kann sich auch ohne Bildung erschießen lassen. Das ist ja nicht das Problem.
0: Und deswegen weise ich immer wieder mit Musik darauf hin, wenn mir sowas entgegenkommt, weil es ja ein Gegengewicht zu dem braucht, das fortwährend uns vor die Nase geklopft wird und andere Meinungen einfach nach unten gedrückt werden. Aber diese Meinungen gehören genauso in die Runde. Und sie haben nicht weniger Recht oder mehr Recht. Und deswegen mache ich das.
1: Und was diese Männer da singen, das stimmt ja auch vollkommen. Ich glaube nicht, durch die ganzen Medien, auch die alternativen Medien, die jungen Leute wachen doch mehr auf und machen sich auch Gedanken. Man soll das nicht unterschätzen. Und dieses Lied finde ich gut, was die jungen Männer da gesagt haben. Ich meine, die haben alle Familien und sie wissen noch aus kürzerer Zeit, weil alles noch nicht so lange her ist. 70 Jahre sind ein, wie schon jemand mal sagte, ein Wimpernschlag in der Geschichte. Und ich glaube nicht, dass die jungen Leute sich auf Dauer das alles gefallen lässt, so überfahren zu werden. Ich sehe das auf jeden Fall so.
0: Also wenn ich diese großen Festivals angucke, Gisela, bin ich immer so total berührt, wenn ich sehe, dass dort 500.000, 800.000 ja. Leute aus allen Nationen vollkommen friedlich zusammen tanzen über mehrere Tage.
1: Ja, das stimmt.
0: Und ich glaube nicht, dass grundsätzlich die Bürger und die Menschen sich feind sind. Das fühle ich nicht und habe ich nie gefühlt, sondern ich glaube, dass es immer ein Narrativ gibt, das vorgibt, wie eine Modeerscheinung, was wir jetzt, ob wir Schlaghosen tragen oder andere, warum man reihum jetzt irgendjemand gegenüber Abstand nehmen müsste oder ihn als Feindbild betrachten oder das ist ein Opferspiel und man muss nicht drauf reinfallen und man hat das Recht auch, wenn uns gesagt wird, es ist gefährlich, diese oder jene Meinung zu haben. Es ist noch gefährlicher, einfach irgendeiner zu folgen.
1: Auf jeden Fall ist das so.

0: Also wenn man es ja nicht mit eigenen Augen auch schon gesehen hätte, weil ich dann auf jeden Fall dachte, ich muss dann schon nochmal nachschauen, ob das tatsächlich eine Stimme ist. Und dann stellt man fest, ja, das ist eine Stimme in allen Tonlagen und da kann von jetzt nachher nach oben kippen, was wenige beherrschen. Und hat schon eine gewaltige Karriere inzwischen angetreten. Das ist, glaube ich, schon ein paar Jahre her, dieser Auftritt. Und auf jeden Fall war das ein Wunsch aus Berlin, den wir hier gerne erfüllt haben. Ist denn eigentlich in Berlin inzwischen auch so ein bisschen abgekühlt? Also wir haben das Gefühl, hier im Studio zumindest, wir tun, was wir können, aber es kühlt und kühlt und kühlt und kühlt nicht wirklich runter. Aber ja, wir müssen uns ja jetzt nur noch ungefähr eine Stunde durchkämpfen. Und auf jeden Fall begleiten wir euch übers Frühstück hinweg mit Musik. Und wenn ihr vielleicht jetzt erst heute Morgen eingeschaltet habt und sagt, oh, ich würde jetzt gerne noch einen Wunsch erfüllt haben, ihr könnt auch anrufen in Rüsselsheim 06142 und dann die 12200. Und irgendjemand geht sicherlich von uns ran ans Telefon. Und bis dahin lassen wir mal den guten Freddy ein bisschen singen.
1: Lieber aber.

Yeah.

0: Das ist immer so schwierig, das sieht man mal, wenn man Gäste im Studio hat, die gucken natürlich nicht, wann ein Lied zu Ende ist. Und dann stürme ich herbei und dann muss ich erstmal Gisela nette Hüfte zur Seite schieben und sag, hast du das Lied gefunden? Und dann sagt sie auch noch nein. Das heißt ja natürlich, dass ich jetzt wieder da hänge und so zwischenpuffern muss, nenne ich das immer. Ihr kriegt jetzt erstmal Billy Joel.
1: Ach ja, das ist auch...

0: Ja, des Weiteren kommt jetzt Lady Marmalade von
1: La Belle.
0: La Belle aus dem Film Moulin Rouge. Ich denke, das kennen so einige. Ich meine, die hübschen Damen kann man ja wohl nicht vergessen, ne? Was die Männerwelt betrifft. Und die Damen, die fühlen sich sicher geehrt, wenn sie da so zur Geltung kommen. Natürlich ist das so, selbstverständlich.
1: Da war doch irgendwas mit einem Rock auf einem Filmplakat, oder?
0: Was für ein Rock?
1: Irgendwas, irgend so ein Bild mit einem Rock, irgendwie ein bekanntes Bild habe ich da im Hinterkopf, was immer wieder verwendet wird. Nee, ich glaube, die hat da nicht mitgespielt, oder?
0: Nein, die war doch schon lange tot. Die ist ja mit 36 gestorben.
1: Ja.
0: Oder gestorben worden,
1: Ich zeig dir das, was ich meine. Vielleicht
0: ist das, zeig mir das mal.
1: Ist das vielleicht auf einen anderen Film?
0: Ich habe im Moment das nicht im Kopf.

0: Ich habe mir gerade die ganze Zeit überlegt, während die Gisela so herrlich tanzte, wie könnte ich diese Art Song so in passende poetische Worte packen? Und dann kam ich auf, wenn Erwachsene erfolgreich in Babysprache singen, wird's ein Treffer.
1: Ja, siehst du wohl.
0: Ja, und dann habe ich gedacht, ich habe noch mal so ein absolut durchgeknalltes, bescheuertes Lied, das dann so bescheuert ist, dass es wieder gut ist, so wie das eben auch.
1: Ja.
2: Ja, es, da gibt's doch was.
0: Und das nennt sich auch Baby, Baby.
1: Ja, nee, also.
0: Push it.
1: Das war doch völlig.
0: Ja.
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0: Ja, jetzt ist das Lied gerade in dem Moment wieder aus, wo du ja noch einen Wunsch hattest, Gisela. Wir schaffen das ja noch. Wir haben ja noch 45 Minuten. Und vorher wollte ich auch noch was anderes unterbringen, wenn ich das so schnell finde. Und was? Bee Gees auch noch? Ach so, na die haben wir ganz schnell wieder abgedreht. Gehörten dann nicht dazu. Aber ja, wir dachten, wenn wir schon bei den Babysprachensongs sind, ist uns noch einer eingefallen. Und wenn der Computer den jetzt vielleicht auch schnell ausspuckt, dann kriegt ihr den auch noch. Und Gisela, du wolltest, was wolltest du noch haben?
1: This is hip, Johnny Lee Hooker.
0: Okay, dann suchen wir das und solange hören wir uns das an.
2: Endziffer 1.

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0: Also ich denke mir immer gerade so, es wird wahrscheinlich eine ewig spannende Frage bleiben. Gewinnt Anspruch gegen Spaß?
1: Ich hoffe, es hält sich die Waage.
0: Genau. Aber offensichtlich, egal wie blöd und was für ein Sockenschuss, es ist dann einfach trotzdem witzig und Lachen.
1: Ja.
0: Lachen brauchen wir ganz dringend, vor allem bei 35 Grad, sonst geht es einem schlecht.
1: Auch Lachen ohne Nachdenken.
0: Ja, auch
1: das
0: ohne,
1: ist es.
0: Ohne Nachdenken.
1: Ja.
0: Ja. Einfach, weil es saukomisch ist.
1: Wenn du denkst, ist es schon vorbei mit dem Lachen.
0: Ja, manchmal. Ja. Manchmal wird es schlimmer. je nach IQ-Zellenkörper, wie heißt es doch? Ja, also mein Hirn funktioniert jedenfalls nicht. Also nach 6 Stunden hier in diesem Studio, speziell dieser Raum, wird nicht kühler. Also da ist man echt... Echt Matsch. Also es klappt aber noch. Ich glaube, ich sage das jetzt an. Die Gisela wollte John Lee Hooker, This is Hip. Mal gucken, ob das hip ist.

0: All right. Thank you, fellas.
1: Wir nähern uns dem Frühstück, also der Frühstückszeit. Also ich könnte mir vorstellen, Samstag 6:30. Sind da normale Menschen schon wach?
2: Oh, die ersten sind schon im Laden.
1: Ach so.
2: Wegen der Brezel, weil die sonst nicht mehr frisch sind.
1: Genau.
2: Verstehst du, wenn die eine Stunde alt sind, ist es fertig.
1: Und wenn es denen dann schlecht geht, weil die einfach so viel ackern, ja, haben wir hier einen Lebenshilfesong, der Grapefruit heißt.
2: Echt?
1: Ja.
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Und eins noch, mit einem Beinbruch gehst du auch zum Orthopäden. Deshalb kannst du ja vielleicht mal mit einem Psychologen reden. Deshalb bist du nicht verrückt, also auch nicht mehr als ich. Nimm deine Summertime Sadness an.

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1: Ihr müsst euch vorstellen, wie das so ist, wenn man die ganze Nacht mit seinen Kollegen im Studio verbringt und die ganze Nacht ist gute Stimmung, es wird getanzt, gegessen, gelacht, man freut sich. Und dann kommt Julia Engelmann mit ihrer Grapefruit. Und dann verändern sich die Gesichtszüge von Gisela fast zu einem Monster. Und ebenso beschimpfte sie Julia Engelmann.
2: Nein, die ist irgendwo aus dem Krankenhaus gekommen. Was will die den Leuten erzählen?
1: Wir machen Uriah Heep, Lady in

Ja, jetzt haben wir noch eine Viertelstunde und das letzte Lied von der Gisela heute, Lovely Day und Bill Withers.

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1: Also es werden schrecklichste Erinnerungen bei mir wach oder sind wach geworden bei dem letzten Lied bei Bill Withers. Ich war nämlich bei der Gisela eingeladen. Das ist ein gutes Jahr her. Und sie hat gesagt, wir üben jetzt Luft anhalten. Und zwar genau mit diesem Lied.
0: Hast du gehört?
1: Es war... Ich bin einfach dafür nicht...
0: Du machst die Luft vom Bauch und du tust die Luft nicht in den Oberkörper. Und dann?
1: Ja, ja. Also auf jeden Fall habe ich jetzt da traumatische Minuten durchlebt. Und auf jeden Fall die Gewinnerin, denke ich, dieser Nacht ist wieder mal Berlin und die Choro.
0: Wow, wie
1: und
0: toll.
1: Und wie du das schaffst, ja. Also wir möchten deine Augenringe nicht sehen und das muss auch niemand sehen. Aber du hast so verdient wieder durchgehalten und da muss man ja eine Fahne wirklich für Berlin hochschwenken.
0: Ja,
1: und für diese Teilnahme auch aktiverweise, ja, könnt ihr das noch spielen und wie sieht's damit aus? Und du hast jetzt auch noch gesagt bye bye bye und das kriegst du natürlich auch. Für den Sieg, Berlin hat durchgehalten, Oberflockenbach hat durchgehalten an Ort und Stelle, Königstetten hat durchgehalten und Rüsselsheim hat durchgehalten. Also,
0: wie heißt du nochmal?
1: Choro.
0: Choro, ne?
1: Ja, eigentlich.
0: Die finde ich, find ich ja unfassbar.
1: Eigentlich heißt sie Corona.
0: Ja.
1: Und das ist ja deswegen, das muss abgekürzt werden.
0: Ja.
1: Auf ihren eigenen Wunsch auch.
0: Ja. Aber das macht die ja toll. Das finde ich enorm, dass sie das
1: auch
0: so durchhält.
1: Absolut. So, also, wir haben jetzt ja noch. Ja, das geht jetzt nicht ganz so lang. 4 Minuten etwa. Dann melden wir uns nochmal zurück.

0: So, wir sind ja jetzt fast am Ende, 3,5 Minuten noch. Habt ihr noch was loszuwerden? Also ich eigentlich nicht.
1: Ich auch nicht. Ich freue mich, dass ich heute dabei sein durfte. Ich hätte gar nicht gedacht, dass ich so lange überhaupt durchhalte. Ich habe vorausgesetzt, dass ich bestimmt in der Mitte mal einschlafen werde, so eine Stunde oder so. Aber nein, es hat mir ganz, ganz viel Spaß gemacht. Und ich bin dem Stefan auch dankbar, dass er mich mitgenommen hat mit meinem Schlechtgeschwätze manchmal. Aber ich wünsche euch zum Abschied ein wunderschönes Wochenende in Rüsselsheim ist Cap. Wenn keiner weiß, was das ist, es ist Kirmes in Rüsselsheim. Und da gibt es auch noch mehrere Events, Musikevents. Und da ist ja auch für den einen oder anderen was dabei. Und ja, ich wünsche euch allen, die zugehört haben und die es mit uns ausgehalten haben, ein wunderbares Wochenende und nicht so viel Hitze, dass man es nicht mehr aushalten kann. Aber das wird ja besser.
0: Ja, und bis dann zu alles geht und oder in 2 Monaten wieder hier.

0: Aber wir sind eh am Schluss.
1: Wir müssen, ja, jetzt müssen wir natürlich noch mal, jetzt müssen wir noch mal ran, wenn, wenn die Musik plötzlich ausgegangen ist. Aber natürlich,

Jetzt kommt unsere Zugabe. Yes. Wir hätten das auch dramatisieren können, indem wir jetzt abgegangen wären. Und dann hättet ihr hoffentlich hier draußen Zugabe gerufen. Und dann wären wir ganz überrascht und erfreut wieder rausgekommen. Ne? Oder so die letzten drei Stückchen schon so häppchenweise als Zugabe präsentieren. Aber ist ja auch Risiko. Dann sitzt man da und dann ruft keiner Zugabe. Und dann Stress, ne? Stress. Yes. So einen Stress machen wir nicht. Für euch nicht, für uns nicht. Wir sagen das an. Das war unser letztes Stück. Jetzt kommt unsere Zugabe und dann ist Schluss. Unsere Zugabe ist ein Stück, das Harry von der Belle für uns geschrieben hat. Da wir aber nicht aus Jamaika kommen, sondern aus großen Kneten, haben wir es etwas umgeändert. Bei uns heißt es Trio Bommerlunde featuring Karl Knapp und Trio Angel.

einen noch.

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0: Guten Morgen und herzlich willkommen hier aus dem Rüsselsheimer Radio. Heute mit der Sendung Zeit für Bücher. Hier am Mikrofon spricht die Jotta. Ich heiße euch herzlich willkommen, liebe Zuhörer da draußen. Und heute haben wir was ganz, ganz, ganz Spannendes für euch vorbereitet. Aber ich sitze hier nicht alleine im Studio. Mit mir zusammen hier im Studio sitzen zwei junge Damen, begeisterte Damen nämlich. Wen haben wir denn hier?
1: Franziska Schulte.
2: Irem Akcan.
0: Herzlich willkommen zur heutigen Sendung. Und ihr habt für uns heute ganz, ganz, ganz spannende Bücher mitgebracht. Und ich bin sehr, sehr gespannt darauf zu sehen, was ihr für heute für uns mitgebracht habt. Und ich bin auf jeden Fall sehr interessiert daran zu hören, was es so Neues gibt, ob ihr Empfehlungen für die Zuhörer da draußen habt und was wir vielleicht auch bei dem aktuellen Wetter und der guten Laune vielleicht mitnehmen können. Ich fange mal bei Franziska an. Hast du denn für heute einen Favorite mitgebracht? Was ist denn dein Favorite?
1: Muss ich mich jetzt zwischen beiden entscheiden. Sind tatsächlich beides meine Favorites, beides sehr unterschiedlich. Ich habe mitgebracht einen Thriller für alle, die ein bisschen Spannung mögen. Das zweite ist ein Liebesroman für alle, die gerne was Leichtes mit in den Urlaub nehmen möchten.
2: Das Cover sieht auch schon so aus, als könnte man es in den Urlaub mitnehmen.
1: Richtig, genau. Wir posten natürlich hinterher wie immer auch ein Foto von den Büchern, die wir vorgestellt haben. Aber falls ihr es euch jetzt schon mal vorstellen wollt, knallpinkes Cover mit Blumen drauf, mit Tieren, mit Eis, die tatsächlich auch alle in Bezug zur Story stehen, so viel kann ich schon verraten. Genau. Ich habe eben gesagt, mit in Urlaub nehmen, man kann es natürlich auch gemütlich auf dem Balkon lesen, wenn man sich in die Sonne legen will.
0: Immer schön. Ne? Genau. Also Näheres folgt natürlich gleich. Wir wollen da ein bisschen noch die Spannung halten, aber richtig, dass wir einfach schon mal sehen und ein bisschen ihr da draußen hört, dass es gleich noch sehr, sehr viel Spannendes gibt. Irem, für dich, dein Favorite für heute? Also kannst du ein bisschen mal so
2: kann
0: beschreiben?
2: Ich sofort ja nennen, tatsächlich, weil ich finde beide Bücher, die ich mitgebracht habe, richtig gut. Aber eines hat es mir besonders angetan. Mhm. Sowohl nämlich? Vom Schreibstil als auch vom Inhalt hat es einiges in mir wachgerüttelt. Aber dazu möchte ich dann später mehr erzählen.
0: Da bin ich auf jeden Fall sehr, sehr gespannt. Und ich glaube, da draußen die Zuhörer auch. Aber ich bin der Meinung, dass wir das vielleicht jetzt mal ein bisschen musikalisch begleiten, damit ihr uns auch abholen könnt und wir uns auch wirklich in diese fantasievolle Welt dann auch hineinversetzen können. Franziska, du hast uns was mitgebracht, das ist musikalisch begleitet.
1: Richtig, genau. Das erste ist der Song passend zu dem ersten Buch, was ich auch vorstelle, Diamonds von Rihanna.
0: Oh.

0: 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Liebe Zuhörer da draußen, herzlich willkommen wieder zurück hier aus dem Studio von Radio Rüsselsheim. Und es war auf jeden Fall jetzt schon mal ein sehr emotionaler Einstieg. Ich vermute mal, Franziska, in das erste Buch, dein Favorite, beziehungsweise den Roman, den du angesprochen hattest. Ich sehe jetzt auch nur das pinke Cover und muss sagen, ich habe jetzt auch nach dem Lied einfach nur das Gefühl, ich möchte das Buch nehmen, mich hier an den Main setzen bei der schönen Sonne und anfangen zu lesen. Kannst du denn ein bisschen mal verraten? Titel, Autor?
1: Genau, das erste Buch, was ich euch mitgebracht habe, ist Josh and Hazel's Guide to Not Dating von dem Autorin-Duo Christina Lauren. Sind zwei amerikanische Autorinnen, die schon seit, ich glaube, 2010 zusammen Bücher zusammenschreiben, Liebesromane zusammenschreiben. Im Englischen ist das Buch tatsächlich schon 2019 erschienen, wurde aber erst jetzt ins Deutsche übersetzt. Ich habe die deutsche Ausgabe mitgebracht. Der Titel ist auf Englisch, weil die einfach den englischen Titel übernommen haben für die deutsche Ausgabe. Das gibt es inzwischen oft. Aber das Buch ist, wie gesagt, auf Deutsch. Und wie der Titel schon verrät, geht es um Josh und Hazel. Die beiden haben sich ursprünglich kennengelernt auf dem College. Josh war irgendwie einen Jahrgang über Hazel. Und schon da sind die beiden andauernd in irgendwelche abstrusen Situationen zusammengeraten. Hazel hat eine Zeit lang Joshs Mitbewohner gedatet und war dann bei ihm zu Hause. Josh wusste das nicht und ist irgendwie mitten reingeplatzt, als die beiden gerade irgendwie auf dem Sofa zugange waren. Oder eine andere Situation. Hazel hat dann Nachhilfe genommen. Josh war ihr Tutor. Und sie hatte eigentlich eine wichtige Prüfung anstehen, hat kurz vor die Weisheitszähne gezogen bekommen und dachte sich, ach, das wird schon. Ich schmeiß mir ein paar Ibuprofen ein, das funktioniert alles. Und dann musste sie aber unter Vollnarkose gelegt werden, war komplett ausgenockt und hat ihm dann eine Nachricht geschrieben, so, ja, ich kann nicht zur Nachhilfe kommen. Irgendwie, mir geht's total schlecht. Und weil sie ja noch ein bisschen durcheinander war von der Narkose und auch eben auf Schmerzmitteln, ist diese Nachricht völlig konfus, gespickt mit Rechtschreibfehlern. Irgendwie im Nachhinein konnten sie beide drüber lachen. Josh hat sich diese E-Mail tatsächlich ausgedruckt und eingerahmt, weil er die so klasse fand. Und nach dem College haben sich die beiden dann erstmal aus den Augen verloren. Hazel ist dann anschließend Lehrerin geworden, hat auch eine Zeit lang in einem Kindergarten gearbeitet, später dann an der Schule, hat eine fünfte Klasse unterrichtet, hat festgestellt, Fünftklässler sind nichts für mich. Ich will lieber eine Unterstufe unterrichten. So dritte Klasse, das ist super. Die kann ich noch begeistern, die kann ich noch irgendwie mit einem Händeklatschen dazu bekommen, dass sie ruhig sind und mir zuhören. Das ist perfekt für mich. Und hat sich inzwischen mit einer Lehrerin angefreundet, einer anderen, an deren Schule sie jetzt auch eine Stelle bekommt. Und diese Freundin lädt sie dann ein zu einer Gartenparty zu Beginn der Sommerferien, einfach um mal zu entspannen, zu feiern, dass jetzt Ferien sind. Und auf dieser Gartenparty trifft sie den Bruder ihrer neuen besten Freundin. Und dieser Bruder ist Josh. Die beiden können es überhaupt nicht fassen, dass sie sich auf die Art und Weise wieder treffen. Können aber quasi direkt da ansetzen, wo sie im College aufgehört haben, mit einer freundschaftlichen Beziehung quasi, dass sie sich gegenseitig ja so im Gespräch die Bälle zu werfen und so. Joshs Schwester macht dann sogar scherzhaft einen Kommentar, ob Josh und Hazel nicht mal ausgehen wollen. Und Josh so, oh Gott, nein, bloß nicht. Also es ist nicht so, dass die beiden von Anfang an ineinander verknallt sind. Sie sind wirklich einfach nur Freunde am Anfang. Hazel ist so ein bisschen schräg, muss man dazu sagen. Sie lacht viel, sie redet viel, sie neigt dazu, Leute irgendwie zu umarmen, gerade auch wenn sie mal einen Drink-Intus hat oder so. Deswegen sie ihrer besten Freundin schon gesagt hat, guck bitte, dass ich an dem Abend nicht mehr als 2 Margaritas trinke, das könnte sonst peinlich werden. Und Josh ist so der komplette Gegenpol, eher der ruhige Typ, der sich nicht so außer Fassung bringen lässt.
2: Ja, da ist Chaos vorprogrammiert.
1: Richtig, da ist Chaos absolut vorprogrammiert. Und Josh hat gerade ein bisschen Schwierigkeiten in seiner Beziehung. Er führt mit seiner Freundin eine Fernbeziehung, die schon länger ein bisschen kriselt. Die beiden sind auch komplett gegensätzlich. Und Joshs Familie war schon länger so, ja, ihr zwei passt eigentlich nicht wirklich gut zueinander, sagt auch seine Schwester immer wieder. Und im Verlauf der Ferien treffen Josh und Hazel sich tatsächlich ab und zu. Und Josh bekommt dann irgendwann spitz, dass seine Freundin ihn betrügt. Will am Anfang noch die Aussprache suchen und findet dann raus, dass das Ganze schon wesentlich länger läuft, als er eigentlich ahnt. Und dann beendet er die Beziehung kurzerhand. Hazel hat zu dem Zeitpunkt auch so ihre Schwierigkeiten. In ihrer Wohnung gab es einen Wasserrohrbruch. Die komplette Wohnung ist unbewohnbar. Sie braucht irgendeinen Platz, wo sie bleiben kann. und zieht dann quasi bei Josh mit ein. Und die beiden wohnen in den Ferien zusammen, solange bis Hazels Wohnung renoviert ist. Und weil sie jetzt beide Single sind und auf der Partnersuche, beschließen sie, auf Doppeldates zu gehen. Einfach, ja, um mal anzugucken, wer da draußen so ist, ob man da nicht vielleicht einen passenden Partner findet. Hazel hält sich selber tatsächlich, weil sie so ein bisschen schräg ist, das ist ihr auch durchaus bewusst, und sie so ihre Eigenheiten hat, für undatebar, das sagt sie auch immer wieder, während Josh immer so ist, wieso, du bist doch völlig okay, so wie du bist. Und dann gehen die zwei eben auf diese Doppeldates. Und es ist eine Katastrophe nach der nächsten. Ein Beispiel, das erste Date, auf das sie gehen, da gehen sie in einen Pub, den Hazel ausgesucht hat. Es gibt einen Pub-Quiz. Und an dem sie auch teilnehmen, zu viert, beziehungsweise Hazel und Josh beschließen dann, dass sie ein Team bilden. Und die anderen zwei, ihre Dates bilden das andere Team. Und sie, Josh und Hazel, ignorieren quasi ihre Dates fast den kompletten Abend, während sie komplett in diesem Pub-Quiz versinken. Die Dads tun einem fast ein bisschen leid, muss man dazu sagen. Die haben keine Ahnung, was für eine Situation sie da gestolpert sind. Genau, und ja, also die Dads verlaufen eigentlich fast alle katastrophal. Bis irgendwann, ja, tatsächlich einer von Hazels Dates, der mit Josh befreundet ist, zu ihm sagt, sag mal, Kumpel, kann es sein, dass du hier gerade auf dem falschen Date bist und eigentlich nicht mit ihr?
0: Das sein sollte.
1: Genau, aber diese Dynamik ist einfach unglaublich schön, auch wie das aufgebaut wird. Wie gesagt, sie sind am Anfang wirklich nur Freunde. Keine Hintergedanken, keine Gefühle, kein gar nichts. Das ist eine echte Freundschaft, aus der dann irgendwann mehr, aus der sie dann irgendwann mehr wird. Genau, und sie merken, vielleicht passen wir ja doch ganz gut zueinander. Gerade weil Josh jemand ist, der Hazel so akzeptiert, wie sie ist. Das ist ihr unglaublich wichtig, weil sie hat bei ihren Eltern erlebt, die haben sich immer entscheiden lassen. Ihre Mutter ist genauso schräg wie sie und ihr Vater ist stinknormal, kann man sagen. Ihrem Vater sind die Macken ihrer Mutter total auf die Nerven gegangen irgendwann. Hat dann mal so einen Satz losgelassen wie, ich bist so unglaublich peinlich in der Öffentlichkeit, kannst du dich nicht mal zusammenreißen, da ist Hazel 14. Und sie beschließt, ich verbiege mich nicht für keinen Mann, nie, mache ich nicht. Er soll mich so akzeptieren, wie ich bin, oder kann mir wegbleiben. Genau, ist einfach eine wunderschöne Liebesgeschichte mit vielen Katastrophen, über die man lachen kann. Ich habe jetzt im Grunde fast schon zu viel verraten, aber ja, wie es bei diesen Büchern so ist, mit einem Happy End, wo man am Ende weiß, dass es gut ausgeht. Was man lesen kann, wenn man einfach mal ein Wohlfühlbuch braucht, sag ich mal. Auch die Nebenfiguren, Hazels beste Freundin oder ihre Mutter zum Beispiel, die auch ab und zu einen Auftritt haben, sind auch alle total liebenswert. Und ja, macht einfach unglaublich viel Spaß.
0: Also neben, dass es jetzt so eine tolle Love Story anscheinend ist, auch für da draußen, vielleicht gibt es ja den einen oder anderen, ja, ich meine dich da draußen, es geht ja nicht unbedingt nur darum, eine Love Story kennenzulernen, sondern vielleicht auch sich wiederzufinden in einer Story, dass man auch selbst dann irgendwie sich reflektieren kann, auch aus dieser Geschichte. Und für den einen oder anderen da draußen, der vielleicht noch verzweifelt auf der Suche ist, ich meine, das mit den Dating-Apps und all die Sachen, die es heutzutage auch gibt, manchmal muss man nicht so weit gucken, um tatsächlich den passenden Partner zu finden. Deswegen, also nicht nur für die Romantiker da draußen, auch für diejenigen, die vielleicht gerade Trennungsschmerz haben oder was auch immer haben, glaube ich, ist das auf jeden Fall hilfreich, ne? Also, dass man das auch mitnehmen sollte. Definitiv.
1: Und vielleicht findet sich der eine oder die andere ja auch in einer von diesen katastrophalen Dates wieder und denkt sich, jo, habe ich genauso schon mal erlebt.
0: Ja, also dass man auch solche Phasen dann auch, ja, irgendwie. Sicherlich. Also ich könnte jetzt einige beschreiben von Kumpels, wo ich ganz genau weiß, oh je, also so stellt man sich das natürlich nicht dann vor. Aber es ist anscheinend ein Mitschnitt auch aus dem Leben. Also Roman, Romantik, wo man sich immer denkt, das ist alles so, ne, märchenhaft und wie auch immer. Aber tatsächlich ist es doch so reell und so nah dran. Und wir nehmen das vielleicht nicht so wahr. Auf jeden Fall echt, echt interessant. Und ich habe auf jeden Fall Interesse. Und allein nur, wenn ich das Cover so sehe, bin ich schon verliebt in das Buch. Und kommen wir vielleicht einmal zu dem nächsten Buch. Du hast ja noch ein Buch mitgebracht, Franziska, oder Irim?
2: Wie wär's, wenn wir erstmal einen Song
0: öffnen? Habt ihr wieder einen Song, der das noch emotional... Oh, das, also jetzt bin ich gespannt. Also jetzt gehen wir mal weg von... Ich bin gerade emotional sehr beladen, muss ich sagen. Ne? So romantische Feelings. Jetzt bin ich gespannt, was für Gefühle auf einen zukommen. Da draußen, liebe Zuhörer, seid gespannt.

0: Herzlich willkommen wieder zurück hier aus dem Rüsselsheimer Radio. Am Mikrofon spricht Jutta und wir haben vorhin eine sehr schöne emotionale Begleitung gehabt in einem schönen Roman, welchen Franziska, die heute auch live hier aus dem Studio dabei ist, vorgestellt hat und uns mit schönen Emotionen begleitet hat. Und es geht natürlich auch weiter. Und die Irem, die auch hier im Studio mit dabei ist, hat auch ein tolles Buch mitgebracht und hat uns auch musikalisch begleitet. Und Irem, ich muss schon von vornherein sagen, es war ja vorhin so ein romantisches Gefühl, also mit dem Buch, das Franziska vorgetragen hat. Und jetzt mit dem Song, muss ich sagen, geht es gefühlstechnisch auch in eine Richtung, wo es bedrückend ist. Kannst du vielleicht mal zu dem Song, du hast dir ja den Song ausgesucht, sagen, was die Emotionen sind, die das Buch verbinden, welches du gleich vorstellen wirst?
1: Also ich muss sagen, in dem Song geht es ein bisschen um ja, Krieg, kann
0: also
1: man sagen.
0: Trauer wahrscheinlich,
1: Trauer auf
0: ja.
1: Auf jeden Fall. Die Übersetzung würde bedeuten quasi nicht dein Krieg. Ich kann ja vielleicht ein bisschen was aus der Übersetzung vorlesen.
0: Auch gerne, sehr gerne.
1: Ich kann kein Ukrainisch. Das ist jetzt die Übersetzung, die ich damals dazu gefunden hatte. Kampf in dem Dämmer, Sonne und Qualm. Kaum einer kennt hier, wie wird die Qual. Was bringt der Morgen im jungen Kopf? Hoffnung im Herzen oder Angst klopft. Also es geht wirklich ein bisschen um Krieg. Wuchsen die Kinder zu Eltern groß, ebenso bunt war ihr Traumschloss. Küssten sie willig die Lügenhand, für Ruhe kämpften sie tagelang. Und das Buch, das so gut zu diesem Thema passt, ist das Buch von Arthur Weigand. Für euch würde ich kämpfen, mein Bruch mit dem Pazifismus. Mhm. Ich habe schon mal ein Buch von Arthur Weigand vorgestellt, Die Verräter. Arthur Weigand ist ein junger Journalist, der auch schon für die fürs Zeitmagazin geschrieben hat, für die Welt geschrieben hat, fürs FAZ geschrieben hat, den ich auch mal treffen durfte tatsächlich. Ein sehr, sehr besonderer Mensch. Und sein erstes Buch ging auch schon total ins Mark, kann ich sagen. Und dieses Buch war dann für mich eine Art Pflichtlektüre, weil ich dachte, er schreibt so toll und er löst so viel in einem aus. Ich muss jetzt auch sein zweites Buch lesen. Und ich sag's mal so, dieses Buch hat mir wirklich eingetrichtert, was bittersüß eigentlich heißt. Denn bittersüß liest man, kann man so leicht empfinden, nachvollziehen, aber wirklich mit diesem Buch habe ich wirklich verstanden, was bittersüß heißt. Weil so wie das, bevor ich mehr zum Buch erzähle, so wie das Buch geschrieben ist, es ist eine Art Melodie. Ein Kunstwerk für sich.
0: Das
1: kann
0: hast
1: man
0: du schön
1: sagen.
0: Formuliert.
1: Ja, aber es sticht auch. Es trifft einen da, wo es unbequem ist.
0: Mhm.
1: Und manchmal ist es so wie bei seinem ersten Buch, man muss es manchmal einfach weglegen, weil es ziemlich harter Tobak ist für einen selbst. Es ist nicht grausam, es ist die Realität. Und deswegen hat es diese Bittersüße, die ich zuvor in so einem Ausmaß tatsächlich noch nie bei einem Buch empfunden habe. Es geht letztendlich darum, Arthur Weigand ist, ich weiß nicht, ob es aktuell noch der Fall ist, aber zu dem Zeitpunkt, als er das Buch, meine ich, geschrieben hat, hat er als Übersetzer in der Ukraine gearbeitet und quasi alles vor Ort miterlebt. Und er hat sich selbst immer als Pazifist bezeichnet, hat sich sehr viel, in sehr linken Kreisen gewandt und meinte, okay, Waffen erzeugen noch mehr Gewalt, noch mehr Katastrophen. Und seit er dort ist, seit er die Geschichten dort hört, seit er dort wirklich vor Ort ist, hat er eine ganz, ganz andere Meinung dazu. Und man kriegt ein bisschen was mit, wie sich dieser Gedanken aufgebaut hat, dieser Pazifismus und was diesen Pazifismus auch wirklich gebrochen hat. In seinem Vorwort schreibt er sogar, dass er mit dem Schreiben aufgehört hat, weil er das Gefühl hatte, es bringt nichts, darüber zu schreiben, man muss handeln. Aber ein anderer Soldat meinte dann zu ihm, ja, aber wer soll denn die ganzen Geschichten festhalten, die Erinnerungen, den Leben eine Bedeutung zu geben, wenn nicht ein Schriftsteller, wenn nicht jemand, der schreibt, wer soll den anderen davon erzählen? Und so hat er seine journalistische Arbeit wieder aufgenommen und vieles dokumentiert.
2: Das ist ja auch unglaublich wichtig, dass es diese Leute gibt, die darüber berichten, damit man eben auch außerhalb der Ukraine mitbekommt,
0: richtig,
2: was
0: genau
2: da alles passiert und auch wie die Situation der Leute ist. Dass genau von jemandem, der wirklich vor Ort ist und das alles sieht und das beschreibt, weil sonst ist das, glaube ich, also ich finde, sowas ist immer in Berichten, in Artikeln auch schon schwer zu fassen.
1: Ja.
2: Aber es ist eben unglaublich wichtig, dass jemand darüber schreibt und vor allen Dingen auch deren Sicht der Dinge beschreibt.
0: Genau.
2: Ne? Russland ist sehr, also die beschreiben natürlich auch immer ihre Sicht der Dinge und ich finde, es ist wichtig, dass es dazu einen Gegenpol gibt, dass man sagt, ne, das ist unsere Sichtweise auf die Sache und die ist einfach eine völlig andere.
1: Ja.
2: So, deswegen ist das eine unglaublich wichtige Arbeit auf jeden Fall.
1: Ja, vor allem Arthur Weigand hat selbst postsowjetische Wurzeln und kennt die Seiten da ganz gut. Er hat auch in seinem ersten Buch einfach über Identität geschrieben. Was ist denn eigentlich meine Identität? Und war damit quasi konfrontiert. Und dieses Buch befasst sich jetzt einfach, ich sag mal, auch mit der moralischen Einstellung.
0: Mhm.
1: Und ich möchte ein bisschen was daraus vorlesen, weil ich das Gefühl habe, man kann es gar nicht so gut beschreiben. Man muss es wirklich gehört haben und deswegen will ich eine Stelle daraus vorlesen.
0: Da hören wir ganz aufmerksam zu.
1: Wir kreisen um moralische Planspiele, statt uns der Realität zu stellen. Wir hängen in albernen Ja- oder Nein-Dichotomien fest, als wären wir in einem Ethikseminar und nicht in einer Welt, die brennt. Würdest du in den Krieg ziehen? Was für eine dämliche Frage, wenn gerade kein Krieg vor deiner Tür steht. Die eigentliche Frage ist, was bedeutet es für dich, wenn der Krieg kommt? Und was bist du dann bereit zu tun? Wer sich diese Fragen nicht stellt, verdrängt feige und bequem das Unvermeidliche und macht sich damit mitschuldig. Mitschuldig an der kollektiven Lähmung, an der Feigheit, am ewigen Zögern. Wir reden, als hätten wir alle Zeit der Welt, als sei das Schlimmste, was uns passieren kann, ein moralisches Dilemma in der Kommentarspalte. Wir verstecken uns hinter unserer Bildung, hinter klugen Diskursen, hinter pazifistischen Floskeln, als könnten Worte Panzer aufhalten, als würde ein sauber formulierter Gedanke uns vor der Gewalt der Welt bewahren. Sie überschreiten Grenzen, ohne es zu merken. Im Namen des Guten, für den sozialen Frieden, für Gleichverteilung, für das Leben. Und doch tragen sie bei zur Selbstaufgabe, denn sie haben vergessen, was es bedeutet, bedroht zu sein. Sie unterschätzen Russland, weil sie nicht glauben können, dass jemand bereit ist, uns zu vernichten, weil sie nie erleben mussten, was Vernichtung heißt. Dabei begann das lange vor dem Krieg. Schon damals wurden unsere Werte verhöhnt. Schon damals sprach man nicht von einer Partnerschaft, sondern von Schwäche. Schon damals, ich war 15, es war der 9. Mai 2010, saß ich vor dem Fernseher. Moskau, Militärparade. Ich erinnere mich genau. Panzerrollen, Hymnenhallen und dazwischen Einspielungen. Glühende Raketen, animiert, zielten auf Europa, auf Berlin. Kein Zweifel an der Botschaft. Nicht versteckt, nicht subtil. Zerstörung, Auslöschung, als wäre es ein Spiel. Und wir? Wir diskutieren über Abrüstung. Und ich fand es richtig. Im Westen haben wir diesen zwanghaften Hang zur Selbstanklage. Immer wieder erzählen wir uns, wie schlecht es bei uns ist. Dass wir die Schuldigen sind. Dass wir die Bösen sind. Dass wir unmenschlich handeln. Und ja, vieles davon stimmt. Wir leben in einem System, das kalt und ungerecht ist. Wir verdienen Geld mit Waffen. Wir sichern unseren Wohlstand mit Ressourcen und durch Ausbeutung anderer. Wir verdrängen das Elend an den Außengrenzen, solange es uns nicht betrifft. Wir sind bequem, wir sind heuchlerisch, wir sind oft feige, wir verraten oft unsere Ideale. Aber, und das ist der Punkt, den wir nicht mehr laut sagen, es gibt auf dieser Welt Regime, die noch grausamer, brutaler, zynischer handeln als wir, die ihr eigenes Volk unterdrücken, die unsere Länder überfallen, die Menschen foltern, vergewaltigen, ermorden. Nicht nur aus Kalkül und Prinzip, auch aus Ideologie, aus Machtgier. Wer das ausblendet, wer alle Schuld gleich verteilt, wer sagt, wir sind doch auch nicht besser, der relativiert das Böse. Der verharmlost Gewalt, indem er sie in einem Nebel aus Selbstkritik und moralischer Selbstvergewisserung auflöst. Selbstkritik ist richtig, sie ist notwendig. Aber sie wird zur Farce. wenn sie sich in Selbsthass verwandelt, wenn sie nichts mehr klärt, sondern alles in Frage stellt, wenn sie nur noch lähmt, statt zum Handeln zu animieren, dann ist sie kein Ausdruck von Verantwortungsbewusstsein, sondern ein Zeichen von Schwäche, von Dekadenz, von der Angst, Partei zu ergreifen. Ich bin es leid. Leid, dass jede Debatte im Westen damit beginnt, dass wir uns selbst in den Staub werfen. Leid, dass wir unsere Werte nur noch flüstern, während andere sie längst zertreten. Leid, dass wir immer noch glauben, moralisch reinbleiben zu müssen, während anderswo Menschen kämpfen, überleben, sterben, für etwas, das wir längst verloren zu haben scheinen. Klarheit. Der Krieg in der Ukraine tobt. Die Fronten verhärten sich. Die Propaganda wird raffinierter. Die Welt ist kein Seminarraum mehr. Die Friedensbewegung, die einst auch meine war, ist heute mein größter Feind, weil sie nicht mehr für Frieden steht, sondern, ob aus Naivität oder Kalkül, zum Erfüllungsgehilfen russischer Großmachtfantasien geworden ist.
0: Gänsehaut pur.
1: Ja.
0: Und jetzt verstehe ich genau, was du meinst. Da muss man manchmal wahrscheinlich das Buch zur Seite legen und nachdenken.
1: Ja.
0: Vor allem zur heutigen Zeit und das, auch wenn es nur ein Ausschnitt gewesen ist, wieder einfach darüber nachzudenken, wie gut es mir eigentlich geht, über was wir tatsächlich klagen und inwieweit auch wirklich unser Handeln mitverantwortlich ist, auch wenn wir passiv mit dabei sind.
1: Ja, ja. Also es ist wirklich ein Buch, es ist zwar nur jetzt eine kleine Passage gewesen, aber dieses Buch zieht sich genauso in dieser Sprache, in dieser Form. Und es fällt mir wirklich schwer, das Buch nicht nach zwei Seiten einfach mal wegzulegen und das erstmal zu verdauen. Weil es
0: definitiv.
1: Ja.
2: Also das hat man, finde ich, aus der Passage schon sehr gut rausgehört. Das ist, glaube ich, so ein Moment, wo ich das Buch wirklich zur Seite legen würde und okay, das muss ich jetzt erstmal lassen, bevor ich das weiterlesen
1: aber
2: kann.
1: Aber man möchte es weiterlesen. Und das ist das Ding. Arthur Weigand schafft es einfach so zu schreiben, dass man es wirklich auch trotz dessen weiterlesen möchte, dass man nicht die Augen zumachen möchte. Und das macht das Buch so besonders.
0: Auf jeden Fall. Und empfehlen muss man das jetzt hier nicht unbedingt nur Menschen, die vielleicht ähnliche Situationen erlebt haben. Das hilft vielleicht auch nochmal, das Ganze zu verarbeiten. Es ist umso wichtiger, auch Menschen da den Zugang zu verschaffen, um denen klarzumachen, dass tatsächlich auch das eigene Handeln mit eine Rolle spielt, egal in welcher Hinsicht. Es ist natürlich ein Bereich, ein Krieg, der vielleicht auch dargestellt wird. Es gibt weltweit viele, viele, viele weitere Kriege, wo wir gar nicht nachvollziehen und verstehen, inwieweit wir mit dafür verantwortlich sind und nur wegschauen.
1: Ja, das ist auch ein Punkt, den er anspricht. Er spricht auch natürlich die Kriege, Konflikte anderer Länder an, also ganz, ganz unterschiedliche Sachen. Und er spricht auch jene in dem Buch an, die auch nichts damit zu tun haben, in Anführungszeichen, die nie Berührungspunkte vielleicht damit hatten. Und er meinte auch, das ist halt auch für diejenigen geschrieben. Also es ist das Buch kann ich ausnahmslos jedem empfehlen, also jeder, der sich bereit genug fühlt, auch mal die Augen aufzumachen in der Hinsicht. Wahnsinnig gut. Also so viel, also seine Bücher sind immer relativ schmal im Verhältnis, aber die haben es in sich. Die haben es wirklich in sich.
0: Manchmal muss, also weniger ist manchmal mehr, ne? Also das ist ja auch, glaube ich, der Punkt. Und solange das was bewirkt, und du hast gesagt, jeder, der sich bereit fühlt, manchmal ist es auch genau, du hast es ja kurz vorgelesen, dieses wegzuschauen. Also manchmal muss man bewusst, glaube ich, vielleicht auch den Leuten, die nicht bereit sind, vor Augen machen, hier, liest es mal. Und versuch mal, den Ansatz da zu finden.
1: Ja, bereit war, das stimmt, bereit war vermutlich falsch ausgedrückt. Ich meinte es tatsächlich so ein bisschen eher aufs Alter bezogen.
0: Aufs Alter bezogen, okay.
1: Das hätte ich so sagen sollen.
0: Ich glaube, ich kenne da auch so ein paar viele, die alt genug sind und trotzdem, glaube ich, das eigene Verhalten nicht reflektieren. Und ich beziehe mich jetzt zum Beispiel bewusst auch auf junge, erwachsene Schüler von mir, die noch nicht aufgrund der Lebenserfahrung einschätzen können, tatsächlich wie das eigene Handeln da draußen alles mit beeinflusst. Ja. So hatten wir eine ähnliche Thematik. Es ging um den Mineralienkonflikt in Afrika zum Beispiel, eine ganz andere Situation. Das wird nicht so präsent in den Medien gezeigt zum Beispiel. Dass man gar nicht auch irgendwie den Zugang findet zum Beispiel, wie Mineralien gewonnen werden, unter welchen Bedingungen, wie Kinder damit involviert werden, was für Kriege da vor Ort sind. Und dann zeigt man den Situationen und dann kommt, das wusste ich ja gar nicht, dass ich mit meinem Smartphone und alles auch immer mit involviert bin in dieser Geschichte. Als Beispiel jetzt.
1: Ja, ich denke, man unterschätzt auch absolut, was man alles bewirken kann. Man sagt immer, ich als Einzelner kann nichts bewirken.

0: bei dem einen oder anderen was getriggert wird, etwas wachgerüttelt wird. Auf jeden Fall weiter zu empfehlen. Ich glaube, das würde ich auch gerne lesen. Also.
1: Und vor allem, was du auch gerade sagtest, würde ich gerne nochmal aufgreifen, dass diese Konflikte dann irgendwann nicht mehr in den Medien präsent sind. Auch deswegen ist so wichtig, dass es solche Leute gibt, die wirklich aus dem Land berichten. Weil oft ist es hier im Westen so, es passiert irgendwas. Keine Ahnung, ein iranischer Angriff auf Israel, nehmen wir mal auch ein relativ aktuelles politisches Beispiel. Das ist 2-3 Wochen in den Medien und dann ist das kein Thema mehr.
0: Ja.
1: Klar, man kann sich weiter informieren, wenn man im Internet recherchiert, irgendwie verschiedene Zeitungen, vielleicht auch auf Englisch. Aber man muss dann wirklich selber am Ball bleiben, sag ich mal, und gucken.
2: Ja, es ist wirklich schwierig.
1: Hierzulande ist es dann oft kein Thema mehr. Gut, die Ukraine ist immer noch Thema, weil es einfach immer noch präsent ist. Man muss ja auch vor Augen führen. Ich habe gerade mit Erschrecken festgestellt, es geht ja schon 4 Jahre so. Seit 2022 im Februar. Genau, und deswegen ist auch so wichtig, dass es diese Bücher gibt von Leuten, die sagen, hier, das passiert immer noch, wir kämpfen immer noch, für uns ist immer noch Krieg.
0: Ja.
1: Auf jeden Fall wichtig, dass das immer präsent bleibt und wieder präsent, uns auch präsent gemacht wird. Dass diese Konflikte existieren.
0: Ja. Und dass auf jeden Fall in Bezug auf die Darstellung es wichtig ist. Und deswegen finde ich das super, dass ihr heute auch das Buch hier mit vorstellt, zugänglich zu machen, dass jeder irgendwie eigentlich die Verantwortung auch hat, hier sich zu informieren, auch anderwertig und nicht nur, und das ist das, was mich zum Beispiel persönlich stört, ausschließlich über soziale Medien. Also dieses Verstärkte und diese Darstellung, zwar diese 2-3 Wochen, aber verstärkt eben nur auf soziale Medien. Dann die Frage, eben genau das, was ihr beschrieben habt, die Perspektive. Wie ist es denn wirklich, ohne dass diese ganzen...
2: Es ist tatsächlich gut, eine Mischung aus beidem zu haben, finde ich, weil als ich da sehr oft auf Social Media damals unterwegs war, da bin ich sehr vielen Aktivisten gefolgt, die dann auch, ich sag mal, Wissen auch geteilt haben, auch vor Ort geteilt haben, zu denen man sonst nicht diesen Zugang gehabt hätte. Also Aktivisten zu folgen ist auch zum Beispiel eine Möglichkeit, Social Media zu nutzen. Aber natürlich sollte es eine gesunde Mischung aus allem sein.
0: Sicherlich, um einfach auf der einen Seite und der anderen Seite mehrere Perspektiven dann auch einzunehmen. Ja. Irim, vielen Dank für die schöne Vorstellung des Buches und für da draußen, für den Zuhörer. Ja, das hat uns emotional mitgenommen. Es ist aber wichtig, sich weiterzuentwickeln und auch sich selbst zu reflektieren. Und eben dazu ist es notwendig, auch solche Bücher zu lesen. Und bei Kapitel 43 könnt ihr euch die Bücher entsprechend erwerben, erholen und natürlich auch vor Ort mit Franziska und der Irim dann nochmal ins Gespräch kommen. Genau. Und bevor es jetzt gleich weitergeht mit dem nächsten Buch, bin ich mir sicher, ihr habt wieder einen Song mitgebracht.
1: Richtig, genau.
0: Jetzt bin ich gespannt, was als nächstes kommt. Liebe Zuhörer da draußen, seid gespannt auf den nächsten Song, den Franziska uns mitgebracht hat.
1: Und zwar ist das Dynasty von mir.

0: Herzlich willkommen, liebe Zuhörer, hier wieder zurück im Studio von Radio Rüsselsheim. Am Mikrofon spricht die Jotta und zusammen hier zu Gast habe ich
1: Franziska Schulte
0: und
2: Ilham Akcan.
0: Wir sind jetzt wieder emotional, wieder voll mit dabei. Vor dem Song hatten wir eine sehr schöne Vorstellung von der Irem. Und jetzt geht es weiter mit dem nächsten Buch. Ich muss auch schon direkt fragen, meine Lieben hier, es geht emotional weiter. Also wir sind noch in einem Gefühlschaos, dass wir traurig sind. Liege ich da richtig? Könnt ihr aufklären?
2: Ja, ja.
1: Ja, also ich muss sagen, mein nächstes Buch wird nicht ganz so schwer wie das. Also schwer klingt so doof, aber ja, schon. Es ist ein schwieriges Thema. Mein nächstes Buch wird nicht ganz so schwer. Aber es bleibt emotional. Es wird vor allen Dingen auch extrem spannend. Das nächste Buch, was ich mitgebracht habe, ist ein Thriller. Und zwar Das Signal von Ursula Posnanski. Und es geht um ein Ehepaar, Viola und Adam. Seit 6 Jahren verheiratet. Sie haben ein Haus gekauft, was extrem renovierungsbedürftig ist. Aber dafür haben sie sich bewusst entschieden. Viola ist Innenarchitektin. Und genau, sie wollen das Haus eben renovieren. Da gehört auch ein alter Weinkeller dazu. Da hat Alan drauf bestanden. Er sammelt alte Weine und wollte dafür eben diesen Weinkeller haben. Er ist Statistiker, hat sein eigenes Institut, ist auch häufiger mal im Fernsehen vertreten, wenn es so um Zahlen, Meinungsforschung und so geht. Seinem Institut ging es zwischenzeitlich tatsächlich nicht so gut, sodass Viola ihm mit einer Finanzspritze aushelfen musste, damit der Laden weiterläuft. Und jetzt, genau, sind sie relativ neu in dieses neue Haus gezogen. Und Viola hat dann einen Unfall. Sie wacht im Krankenhaus auf und überlegt erst, hatte ich irgendwie einen Autounfall oder so. Aber sie erfährt dann von den Ärzten, auch von der Polizei, die kommt und sie befragt, sie war in dem alten baufälligen Weinkeller und der Weinkeller ist eingestürzt. Sie hat sich mehrere Rippen gebrochen und ihr linkes Bein hat so viel Schaden davon getragen, dass es tatsächlich über dem Knie amputiert werden musste, weil die Ärzte dieses Bein nicht retten konnten. Und ihr wurde gesagt, sie hat ein unglaubliches Glück, wenn sie noch weiter im Keller drin gewesen wären. Sie war relativ nah an der Treppe, wurde sie gefunden, dann wäre sie wahrscheinlich tot gewesen. Sie muss diesen Schock natürlich erstmal verdauen. Und ihr Mann Adam gibt sich am Anfang unglaublich fürsorglich, ist natürlich direkt im Krankenhaus und ist so, wenn du irgendwas brauchst, sag mir Bescheid, ich gehe einkaufen, ich besorge dir alles, was du haben willst. Er teilt auch seinen Standort mit ihr auf dem Handy, sodass sie immer sehen kann, wo er gerade ist. Zumindest am Anfang. Genau, und dann trudeln aber so die ersten Nachrichten ein, auch in sozialen Medien. Ganz viele schreiben ihr natürlich Genesungswünsche, gute Besserung, weil sie hat auch ab und zu Sachen auf Instagram gepostet und die Leute hören halt, dass sie diesen Unfall hatte. Und ihr Mann wird vor allen Dingen bedauert, ach, wie furchtbar, dass ihrer Frau dieses schreckliche Unglück zugestoßen ist. Nach einigen Wochen wird Viola dann aus dem Krankenhaus entlassen. Sie erinnert sich an ihren Unfall nicht wirklich. Es sind so einzelne Bilder, die ihr da in den Kopf kommen, aber sie hat den konkreten Zusammenhang, kriegt sie nicht mehr zusammen. Sie weiß auch nicht mehr, was sie in diesem Weinkeller eigentlich wollte. Und versucht irgendwie sich daran zu erinnern und kriegt aber nichts wirklich zu fassen. Und als sie dann nach Hause kommt, aus dem Krankenhaus, hat ihr Mann direkt eine rumänische Pflegekraft eingestellt. Er hat das nicht vorher mit ihr abgesprochen. Er ist so, ja, die kommt jetzt ab morgen und hilft dir. Und das passt Viola absolut gar nicht. Und mit dieser Pflegekraft wird sie auch nicht wirklich warm. Vor allen Dingen ist es so, sie muss dann erstmal ins Erdgeschoss ziehen. Das Schlafzimmer der beiden liegt eigentlich im ersten Stock, aber die Treppe hat noch kein Geländer. Wie gesagt, baufälliges altes Haus. Und sie kommt die Treppe nicht alleine hoch. Mit ihren gebrochenen Rippen kann sie kaum auf Krücken laufen. Sie hat einen Rollstuhl, mit dem sie logischerweise nicht hochkommt. Und ihr Mann schläft dann oben im Schlafzimmer und sie muss sich halt unten im Erdgeschoss im Gästezimmer einquartieren. Und das Komische ist dann aber, dass irgendwie ihr Rollstuhl immer in irgendeiner Ecke im Zimmer landet und die Krücken irgendwie immer außer Reichweite sind. Und sie so das Gefühl hat, dass die beiden eigentlich wollen, also sowohl ihr Mann als auch die Pflegekraft, dass sie im Bett bleibt und nichts macht. Und sie kriegt auch relativ schnell spitz, dass Ottilia, die Pflegekraft, anscheinend ihrem Mann haarklein alles berichtet, was sie den ganzen Tag so tut oder nicht tut. Und ja, das
0: ich ahne schon, in welche Richtung es geht.
1: Sie ist schon sehr misstrauisch, genau. Oje. Und dann überhört sie ein Telefonat von Adam, was irgendwie komisch klingt. Und er bleibt abends immer häufiger weg und sagt, ja, weißt du, ich habe Geschäftstermine. Es ist wahnsinnig viel zu tun im Moment im Institut. Und das alles kommt ihr ein bisschen spanisch vor. Und ich glaube, ich lese an der stelle einfach mal was vor. Ich habe da was rausgesucht.
0: Sehr gerne.
1: Kapitel 9. Training, 11.43 Uhr. Passender Soundtrack, Mirror Mirror von Blind Guardian. 20 Mal den Fuß von der Ferse auf die Spitze rollen und wieder zurück. 20 Mal den Fuß beugen, strecken, beugen. Übers Knie streichen, über die Wade, einen kleinen Ball mit den Zehen hin und her rollen. Der Rollstuhl steht wieder in unerreichbarer Entfernung an der gegenüberliegenden Wand. Die Krücken sind nirgendwo in Sicht. Aber bald sollte ich hören können, wo Ottilia sie versteckt hat. Laut Sendungsverfolgung sind meine Minitracks bereits unterwegs. Meine Gedanken sind bei dem Abend des Unfalls, beim Keller. Ich versuche, Erinnerungen heraufzubeschwören, Bilder, wie ich die Treppe hinuntergehe, was ich dort sehe, was ich dann tue. Doch alles, was ich anstelle, sind Worte. Wenn du blutende Augen 8-mal küsst, versiegen dunkle Quellen im 32. Jahr. Die Zeilen drängen sich mir gegen meinen Willen auf, wie ein Lied, das man nicht aus dem Kopf bekommt. Ich habe sie so oft memoriert, ich werde sie auch dann noch kennen, wenn ich mit 90 meinen eigenen Namen vergessen habe, falls ich so alt werde. Unwahrscheinlich. 25-mal den Fuß kreisen lassen. Mein Blick bleibt auf den Spiegel geheftet, indem mein rechtes Bein so tut, als wäre es mein linkes. Ich greife nach dem Handy auf dem Nachttisch und der erste Blick darauf ist wie ein weiterer Schlag ins Gesicht. Der ganze Sperrbildschirm ist voller Notifications, hauptsächlich von Instagram. Dort habe ich seit knapp 3 Wochen nichts mehr gepostet, aus naheliegenden Gründen. Das letzte Bild habe ich 3 Tage vor dem Unfall eingestellt. Ich in unförmiger Latzhose auf einer Leiter stehend mit Spachtel in der Hand und Farbe im Gesicht. Ich bezweifle stark, dass der Algorithmus dieses alte Posting rein zufällig heute wieder nach oben geschubst hat. Und selbst wenn, so viel Aufmerksamkeit würde es auch dann nicht generieren. Leider behalte ich recht, es ist ein anderer Beitrag, der mir die ganzen Nachrichten beschert. Einer, der nicht von mir stammt. Eine schwere Zeit, aber wir werden sie gemeinsam durchstehen. Lese ich unter einem Bild, das Adam zeigt, mit bekümmertem Gesicht. Die Meldung stammt von einer Online-Klatschseite mit über 400.000 Followern. Der Ton des Beitrags verdirbt mir endgültig jeden Appetit auf das Mittagessen. Ein tragischer Unfall verstümmelt die Frau von Fernsehstar Adam Decker, 41. Bei der Renovierung einer alten Villa verlor Viola Decker, 36, ein Bein und fast ihr Leben. Ich war nicht zu Hause, klagt der gut aussehende Marktforscher sich selbst an. Wäre ich bei ihr gewesen, wäre das niemals passiert. Das Paar ist seit 6 Jahren verheiratet. Viola Decker ist erfolgreiche Dekorateurin und Innenausstatterin. Wird sie ihren Beruf künftig noch ausüben können? Ich hoffe das sehr, gibt der Ehemann sich zuversichtlich. Sie hat immer für ihre kleine Firma gebrannt, doch jetzt muss sie erst einmal diese dunkle Zeit hinter sich lassen und ihren Lebensmut wiederfinden. Es kostet mich eine Menge Überwindung, das Handy nicht gegen die Wand zu schleudern. Ich halte mich eigentlich nur deshalb zurück, weil ich es nicht selbst wiederholen gehen kann. Hat Adam diese lächerlichen Phrasen wirklich von sich gegeben? Oder hat jemand aus seinem Betrieb etwas ausgeplaudert? Ich rufe ihn an, lande aber sofort in der Voicemail. Also lese ich erst einmal die Kommentare unter dem Bild. Nichts, was nicht zu erwarten gewesen wäre. Ich kehre zu dem Posting zurück. Zu dem Posting mit dem sogenannten Interview zurück. Betrachte das Foto und stelle fest, dass es wohl aktuell aufgenommen worden ist. Adam trägt das sandfarbene Sakko und den dunkelroten Schal, so wie heute Morgen, als er aus dem Haus gegangen ist. Sie muss erst ihren Lebensmut wiederfinden, soll er gesagt haben. Was er nicht ernst gemeint haben kann, dazu kennt er mich zu gut. Mangelnder Lebensmut ist nicht mein Problem. Noch einmal rufe ich ihn an. Ich will das umgehend klären, aber sein Handy ist immer noch offline.
0: 3-mal dürfen wir raten, warum.
1: Richtig, genau. Mhm. Man hat in der Textstelle schon gehört, sie hat Mini-Tracks bestellt. Das sind so kleine Sender. Der ein oder andere von den Zuhörenden kennt vielleicht AirTags. Also die kleinen Sender, die man an Dinge dran machen kann. Zum Beispiel in sein Portemonnaie stecken kann, an seinen Schlüssel, Dinge, die man dauernd verliert. So ähnlich sind auch diese Sender, die Viola sich bestellt hat. Die neueste Generation von Trackern. Und die haben zusätzlich die Funktion, dass sie auch ein Tonsignal abgeben können. Und wie gesagt, weil zum Beispiel Dinge wie ihre Krücken andauernd verschwinden. Und dann fängt sie an, sie versieht die Krücken mit dem Sender, die Winterstiefel ihres Mannes zum Beispiel, sein Auto, damit sie nachverfolgen kann, wo er ist. Weil diese Funktion, dass er seinen Standort übers Handy teilt, hat er längst wieder ausgestellt. Und wie gesagt, er bleibt abends immer weiter länger weg, sagt, ja, ich bin bei Geschäftstermin. Und dann sieht sie aber über den Tracker essen im Restaurant. In einem Restaurant, in das er nicht mit Geschäftskunden gehen würde, aber sehr wohl mit Freunden. Ist ja an sich nichts Dramatisches, er kann ja mit Freunden aussehen, aber warum lügt er sie an? Das ist die spannende Frage und das versucht sie eben über diese Tracker herauszufinden. Über die Tonfunktion spürt sie dann zum Beispiel ihre Krücken wieder auf, die unter dem Bett der Pflegekraft gelandet sind. Vermutlich versteckt, damit sie nicht aus dem Bett kommt und irgendwie im Haus rumstiefelt alleine. Weil, wie gesagt, ihr Mann und die Pflegerin Ottilia sind so, ja, bleiben Sie am besten im Bett. Und wenn Sie irgendwas brauchen, wir helfen Ihnen und begleiten Sie quasi auf Schritt und Tritt. Sie fühlt sich komplett bevormundet. Und wie gesagt, es geht ihr anfangs eigentlich nur auf die Nerven, bis sie dann irgendwann das Gefühl hat, dass da mehr dahinter steckt. Und Das ist unglaublich geschickt gemacht im Buch, weil Viola hat diese Sender und sie kann die über eine App steuern. Und in dieser App versieht sie die Sender mit Namen und mit Bildern. Sie fügt da kleine Emojis hinzu, so kleine Bilder, und hat dann, was ich, eine Schildkröte, einen Wolf, eine Billardkugel, eine Feder.
0: Mhm.
1: Und wenn dann beschrieben wird, so, ja, der Wolf bewegt sich irgendwie über die Straße X zur Straße Y, hat man beim Lesen direkt dieses Bild im Kopf, wie sich dieses Symbol über eine Karte von Google Maps bewegt. Und man quasi nachverfolgen kann, wie die Person, zu der der Tracker gehört, sich bewegt. Und was aber der Nachteil an diesen Trackern ist, was Viola auch feststellt, ist, sie kann zwar den Weg nachvollziehen, aber sie sieht halt nicht, was die Person tut. Und fängt dann an, sich Szenarien auszumalen. Und als Leser tut man das auch automatisch. Was weiß ich, dann ist er in einem Hotel.
0: Ja.
1: Warum ist er in einem Hotel? Trifft er sich dann mit jemandem? Trifft er sich mit einer Frau? Betrügt er seine Frau, während sie zu Hause sitzt und sich von dem Unfall... Das sind so Dinge, die einem dann durch den Kopf gehen. Und sie weiß es halt einfach nicht, was hinter seinem merkwürdigen Verhalten steckt. Und muss aber auch dazu sagen, dass auch sie Geheimnisse hat, die sie hütet. Und sich langsam fragt, ob das vielleicht auch was mit dem Unfall zu tun haben könnte, weil sie ist... Sie fängt nach und nach an, sich an einzelne Bruchstücke zu erinnern und hat das Gefühl, das war nicht einfach nur ein Unfall, da steckt mehr dahinter. Mhm. Und als dann, als ihr dann Nachbar erzählt, dass eine Gestalt ums Haus schleicht irgendwie und sie beobachtet, fühlt sie sich noch unsicherer, weil sie sitzt halt auch in diesem Haus fest. Sie kann ohne Hilfe, es ist im Winter, sie hatte diesen Unfall im Winter, das heißt, draußen liegt auch Schnee. Dann taut es, dann gefriert der Schnee zu Eis, sie kommt nicht so einfach aus dem Haus raus. Und wem dieses Setting bekannt vorkommt, das ist im Grunde ein bisschen eine Anlehnung an das Fenster zum Hof von Alfred Hitchcock. Wer es nicht kennt, es geht um einen Journalisten, der mit einem gebrochenen Bein im Rollstuhl sitzt und durch ein Fernglas das Haus beobachtet und dann das Gefühl hat, dass er einen Mord beobachtet im Nachbarhaus. Und daran ist das so ein bisschen angelehnt, eben mit Viola, die in diesem Haus festsitzt und im Grunde nur beobachten kann. Und ich finde das aber unglaublich klasse, wie sie dann mit dieser Situation umgeht und dann beschließt, mithilfe dieser Tracker den Spieß umzudrehen. Und was auch unglaublich toll ist an dem Buch, es ist ein Thriller, aber er ist nicht blutig. Falls sie das mit dem abgetrennten Bein am Anfang ein bisschen abgeschreckt hat, es wird nicht im Detail beschrieben. Dieser Unfall wird nicht im Detail beschrieben. Andere Dinge, die noch passieren, die ich jetzt nicht spoilern will, es fließen keine literweise Blut oder so. Also wenn man für jemanden, der Spannung sucht, aber nicht unbedingt einmalweise Blut fließen sehen will, ist das auf jeden Fall... der perfekte Thriller, würde ich sagen.
0: Für mich auf jeden Fall schon, denn also ich kann nichts lesen, was mit Blut und viel zu tun hat, aber das finde ich auf jeden Fall richtig spannend. Und,
1: dann ist das auf jeden Fall super. Das ist, genau, ich habe eigentlich schon gesagt, Ursula Posnansky hat diesen Thriller geschrieben. Sie hat schon einige auch Krimireihen für Erwachsene geschrieben, die auch alle sehr gut sind. Eine Trilogie um die Mordgruppe Wien zum Beispiel, die ich sehr empfehlen kann. Und ich habe sie ursprünglich kennengelernt über ihre Jugendliteratur. Sie schreibt wirklich fantastische Jugendbücher. Ihrem nickt schon neben mir. Ist eine unglaublich tolle Autorin, die wirklich auch verschiedene Genres hervorragend schreiben kann. Und wie gesagt, dieser Thriller ist wieder fantastisch für alle, die aktuell was Spannendes zu lesen suchen.
0: Spannendes zu lesen und teilweise, glaube ich, würde man daraus auch für sich selbst mal wieder irgendwelche Ideen gewinnen können oder wie man entsprechend mit gewissen Situationen umgeht.
1: Genau.
0: Ja, also die Zeit rast, ne? So mit dem Blick auf die Uhr, liebe Zuhörer und Franziska und Irem, haben wir tatsächlich nicht mehr sehr, sehr viel Zeit. Und deswegen würde ich so langsam auch zum Schluss kommen und würde euch vielleicht noch einmal bitten, dass ihr die Titel und Autor vielleicht der Bücher nochmal sagt und für die lieben Zuhörer einfach mal sagt, wo man euch finden kann. Und Franziska.
1: Genau, bei mir waren das Josh and Hazel's Guide to Not Dating von Christina Lauren, erschienen im Piper Verlag. Und von Ursula Posnansky, Das Signal, erschienen im Drömer-Knauer Verlag.
2: Ich habe vorgestellt von Arthur Weigand, das Buch Für euch würde ich kämpfen, mein Bruch mit dem Pazifismus.
0: Du hattest tatsächlich noch ein viertes Buch dabei, Irem. Meinst du mal, du könntest zumindest den Titel des Buches sagen?
2: Ja, ich werde es wahrscheinlich dann das nächste Mal, wenn ich im Radio
0: Das wäre toll, das wäre super.
2: Aber ich teaser schon mal an.
0: Ja.
2: Das nächste Buch würde dann sein von Parshad Ismaili, Papa weg, Mama müde, ich laut, Monolog einer Alleinerzogenen.
0: Oh, dass ich das jetzt irgendwie verpasse, ne? Also das hört sich alles richtig spannend an. Und wo kann man euch denn finden?
2: In der Innenstadt, in einer ganz bestimmten Buchhandlung.
1: Genau, alle Bücher, die wir vorgestellt haben, haben wir natürlich auch in der Buchhandlung vorrätig. Und wie Jutta ja vorhin schon sagte, wenn ihr, kommt gerne vorbei, kommt mit uns ins Gespräch, wenn ihr noch mehr zu den Büchern wissen wollt, die wir heute vorgestellt haben.
0: Kann ich nur auf jeden Fall weiterempfehlen, liebe Zuhörer da draußen. Bücher lesen, das sollte man jeden Tag meines Erachtens, jeden Tag zumindest eine halbe Stunde, jeden Tag ein bisschen in eine Fantasiewelt reinzuschlüpfen und sich selbst weiterzuentwickeln. An der Stelle bedanke ich mich nochmal recht herzlich an euch da draußen, liebe Zuhörer. Und wenn ihr selbst Themenwünsche habt, Bücherwünsche habt, könnt ihr gerne über Radio Rüsselsheim eine E-Mail zukommen lassen und einfach mal sagen, in welche Richtung würdet ihr denn gerne mal Bücher vorgestellt bekommen? Dann könnten vielleicht Franziska und die Irim auch themenbezogen vielleicht mal gucken, ob es den ein oder anderen

0: Daniel
1: und die Caroline von Glasbandspiel und ihr hört Youth on Air.
2: Genau so ist es. Guten Morgen, liebe Zuhörerinnen und Zuhörer von Radio Rüsselsheim. Hier gibt es am Samstagmorgen von 9 bis um 10 die Show Youth on Air für euch. Heute live aus dem Senderaum hier in Rüsselsheim. Mit mir, dem Aaron am Mikrofon, heute tatsächlich alleine. Die Avinya, die entschuldigt sich, die gönnt sich nämlich mal eine kleine Auszeit und macht Urlaub. Nichtsdestotrotz wollen wir natürlich jetzt hier eine schöne Stunde miteinander verbringen und ich denke, ja, um echt mal auch so ein bisschen richtig wach zu werden, beginnen wir natürlich ganz langsam den Tag und diese Sendung mit ein wenig Musik. Ich spiele euch jetzt hier gleich Gossip mit Move in the Right Direction und außerdem die Purple Disco Machine mit Dopamin.

Dopamin hier bei Youth on Air am Samstagmorgen, und ich möchte tatsächlich nicht auf dieses Lied eingehen oder auf ein nächstes Thema, sondern auf das Lied von davor. Da haben wir ja tatsächlich Gossip mal wieder gehört, und ich weiß nicht, wie es euch geht, aber ich habe wirklich verdammt lange kein Gossip mehr gehört. Das lief so, ja, ich sage jetzt mal so Ende der Nullerjahre, so 2008, 2009, 2010, lief das ja im Radio wirklich rauf und runter, und dann Anfang der 10er Jahre ja auch noch, 2010, 11, 12 und so weiter und so fort. Aber danach, ja, ich weiß nicht, sind die irgendwie gefühlt immer mehr in Vergessenheit geraten, die liefen dann nicht mehr so häufig. Das liegt aber vielleicht auch daran, dass sie sich tatsächlich 2016 getrennt hatten. Gossip wurde ja 1999 gegründet, und zwar in der Hauptstadt des US-amerikanischen Bundesstaates Washington. Die Hauptstadt heißt Olympia, und da fanden sich quasi die drei Mitglieder dieser Band zusammen und haben dann halt eben angefangen, Musik zu machen. Wie schon gesagt, 1999 gegründet, 2016 haben sie sich dann tatsächlich aufgelöst gehabt, Gossip. Und dann, 2019, sollte es tatsächlich wieder losgehen. Dann kündigten sie auf ihrem Instagram-Account ihr Comeback an. Viel neue Musik allerdings gab es irgendwie auch nicht. Und auch, was da Touren anbelangt hat, sie haben zwar Konzerte gegeben dann noch, allerdings kam dann ja auch irgendwann 2020, und dann lief das Ganze irgendwie so ein bisschen auf Eis. Ich selbst habe von 2019 da irgendwie von diesem Comeback gar nichts mitbekommen, und ich war auch relativ überrascht, als ich das mal dann gegoogelt hatte, dass sie eigentlich ja wieder sogar existieren, beziehungsweise, um ehrlich zu sein, habe ich noch nicht mal mitbekommen, dass sie sich getrennt hatten. Die waren halt einfach irgendwann so, zumindest für mich, irgendwie plötzlich verschwunden. Aber irgendwie bin ich in letzter Zeit wieder auf diesen Trichter gekommen, dass es ja auch Gossip gibt, und deswegen hatte ich dann vorhin auch dieses Lied gespielt. Ja, vielleicht werden wir ja irgendwann mal wieder was hören von denen, dass sie neue Musik machen, neues Album vielleicht sogar, und dann auch auf Tour gehen, und dann werde ich euch natürlich darüber hier bei Youth on Air darüber berichten. Wir machen weiter mit ein wenig Musik. Ich spiele jetzt als allererst mal ein Lied, was sich von Avinya tatsächlich gewünscht wurde, und zwar Rick Springfield mit Jessie's Girl, und danach gibt es noch Mark mit Want to Make Her Happy.

Want to make her happy hier bei Euthanae am Samstagmorgen. Und ja, dieses Lied zählt auch irgendwie mit in die Kategorie von vorhin rein bei Gossip, wo ich gesagt habe, hat man irgendwie gefühlt schon wirklich ewig nicht mehr gehört. Dieser Song erschien tatsächlich bereits im April 2000, hat also jetzt schon gute 22 Jahre auf dem Buckel. Mein lieber Mann, hätte ich nicht gedacht, das war auch einfach so ein Song, der in den Radios, ja, in den 2000ern, in den Nullerjahren besser gesagt, irgendwie rauf und runter gespielt wurde, aber irgendwie so gefühlt in letzter Zeit, ja, ein wenig in Vergessenheit geraten ist. Deswegen habe ich ihn gespielt. Ich hoffe, ich konnte euch so ein bisschen Nostalgie vielleicht auch ja, verschaffen. Wir wollen uns jetzt aber nicht weiterhin der Musik widmen, sondern erstmal unserem nächsten Thema. Und ja, ganz Youth on Air typisch wollte ich da einfach mal ein bisschen über das Wetter quatschen. Ich denke, irgendwie jeder von euch hat es in der letzten Woche gespürt. Es ist verdammt warm. Es ist heiß. Nicht selten geht die Temperatur über die 30 Grad Marke. Dazu kommt es auch noch, dass es an einigen Tagen verdammt schwül ist und dann gefühlt dadurch noch einmal einfach wärmer. Gerade der Dienstag und der Mittwoch diese Woche waren ja wirklich verdammt heiß. Spitzentemperaturen bis zu 39 Grad, fast 40 Grad sogar wurden da ja in ganz Deutschland irgendwie erreicht. Und die Frage ist jetzt natürlich, okay, zieht sich dieser Trend dann auch in der nächsten Woche fort? Also ich kann auf jeden Fall schon mal sagen, es bleibt warm. Es werden auch weiterhin noch Temperaturen über 30 Grad kommen. So an die 40 Grad, ja, die knacken wir jetzt erstmal nicht mehr. Zumindest ist es so für die nächste Woche angesagt, dass wir da nicht mehr nah dran kommen. Aber gucken wir erstmal auf dieses Wochenende. Heute an diesem Samstag, ja, sieht es eigentlich vom Wetter her aus so wie die letzten Tage. Wir haben vor allem viel Sonne. Ab und an zeigen sich natürlich aber auch mal ein paar Wolken. Also es ist teils bewölkt. Bei Höchsttemperaturen von so rund um die 30 Grad, 29, 30 Grad bis so 17 Grad. Ja, diese Temperaturen natürlich dann aber vor allem morgens und dann auch in der Nacht bzw. abends. Wie schon gesagt, am Mittag, Nachmittag heizt es sich natürlich aber auch auf. Morgen dann gehen wir tatsächlich nochmal in wirklich sehr sonnigen Tag rein. Da haben wir dann auch Höchsttemperaturen von bis zu 32 Grad. Die niedrigste Temperatur, die wir da haben, ist tatsächlich so 19 Grad. Aber das ist dann, wie auch schon gesagt, eher morgens. Der Anfang in die nächste Woche, der wird dann tatsächlich noch einmal heftig. Da ist es nicht nur so, dass wir zum einen auch teilweise schöne Hitzegewitter angesagt bekommen haben. Also vereinzelte Gewitter sind auf jeden Fall drinne, sondern es geht auch hoch bis zu 36 Grad. Das wird dann aber nächste Woche tatsächlich erstmal so die höchste Temperatur gewesen sein. Dann ab Dienstag, in Anführungsstrichen, weil es gefühlt ja immer noch sehr, sehr heiß ist, kühlt es etwas ab. Da haben wir dann Höchsttemperaturen von ja 30 bis so 15 Grad. Bei, ja, teilweise sehr sonnigen Himmeln, wie schon gesagt, aber Wolken sieht man auch. Das heißt, man hat immer so ein bisschen wenigstens Schatten, wo man sich im Zweifel dann auch mal hinstellen kann. So viel zum Wetter. Ich spiele euch jetzt ein passendes Lied, einfach für den Sommer, für ein bisschen Urlaub. Ich meine, die großen Sommerferien haben wir jetzt auch hier in Hessen begonnen. Vielleicht fährt der ein, die andere ja von euch ja sogar in den Urlaub und vielleicht ja sogar ans Meer. Und dafür spiele ich euch jetzt einfach den Song von Weezer, Island in the Sun.

Weezer mit Island in the Sun hier bei Youth on Air. Wir machen weiter und kommen nun zu einer Künstlerin, die tatsächlich erst in den letzten, ja, so 2-3 Jahren wirklich erfolgreich wurde und die dann auch, ja, zunächst tatsächlich mit etwas anderem als Musik auf sich aufmerksam gemacht hat, nämlich mit TikToks. Ja, ich denke, TikToks, das Prinzip dieser App, dieser Social-Media-Einheit, sage ich jetzt mal einfach mal, brauche ich nicht weiter großartig zu erläutern. Wurde tatsächlich in den letzten Jahren immer größer tatsächlich und auch immer beliebter. Viele Millionen Nutzer weltweit nutzen dieses Social-Media und natürlich gab es dann auch einige Karrieren, einige großen Karrieren, die durch diese Plattform dann irgendwie losgetreten wurde. Ähnlich ist das der Fall bei Bella Poarch. Die wurde 2020 vor allem berühmt dafür, dass sie halt eben regelmäßig diese kurzen Videos auf TikTok hochgeladen hat, die dann meistens irgendwie ja Lip-Sync-Videos waren oder kurze Unterhaltungsvideos. Und diese Bella Poarch hatte letztes Jahr, 2021, ihren großen Musikdurchbruch. Und zwar mit dem Song Build a Bitch. Damit hatte sie ihren großen Durchbruch. Tatsächlich lief diese Debütsingle über Warner Records. Und sie hatte dann 2021 mit Inferno noch einen Hit gelandet. Und jetzt, 2022, geht es munter weiter. Ihr neuer Song, den sie jetzt inzwischen rausgebracht hat, nennt sich Dolls und den spielen wir jetzt euch hier bei Youth on Air.

Bella Porch mit ihrer neuen Single Dolls hier bei Youth on Air. Ja, eine Frau, deren Karriere, würde ich einfach mal so jetzt so sagen, ja, noch relativ am Anfang steht. Zumindest ihre musikalische Karriere. Ich denke, auf TikTok hat sie sich inzwischen einen relativ festen Platz gesichert. Und die Fans, die natürlich dann auch auf TikToks ihr folgen, die werden dann auch ihre Musik hören. Aber ich denke, ja, musikalisch können wir da noch einiges von ihr in Zukunft dann auch erwarten. Ein weiterer Künstler, dessen musikalische Karriere, denke ich, auf jeden Fall jetzt schon in Stein gemeißelt ist und der auch wirklich ein Hit nach dem anderen landet, ist Harry Styles. Der hat ja dieses Jahr sein neues Album rausgebracht. Und das ist natürlich direkt viral gegangen. Das ist natürlich auch direkt, ja, da kamen einige Lieder von in den Charts. Und immer wenn er neue Musik rausbringt, also Harry Styles, dann ja geht das natürlich sofort irgendwie steil bergab. Der Mann ist wirklich furchtbar, furchtbar beliebt. Und einige seiner Songs werden natürlich auch immer als Musikvideo herausgebracht. So geschehen zum Beispiel vor einiger Zeit mit Daylight. Das war ja die Geschichte, wo er zusammen für $300 mit James Corden, der ja eine sehr erfolgreiche Late Show im Fernsehen moderiert, herausproduziert hat. Und jetzt letztens kam da tatsächlich auch noch ein neues Musikvideo zu Late Night Talking. Ein Track von seinem neuen Album, Harry's House heißt das ja. Und immer wenn natürlich ein neues Musikvideo rausbringt, pusht das auch nochmal den Song aus dem Album. Und dieses Musikvideo wurde natürlich auch ein bisschen hochwertiger produziert als diese 300-Euro-Aktion damit zusammen mit James Corden. Das Lied hat jetzt natürlich nochmal ein bisschen Aufschwung erfahren und deswegen spiele ich euch das hier auch einfach mal. Deswegen habt ihr jetzt hier Harry Styles mit Late Night Talking.

Harry Styles mit Late Night Talking hier bei Youth on Air am Samstagmorgen. Ja, die Hitze hat zurzeit Deutschland und gefühlt auch den Rest der Welt komplett im Griff. Und die Frage ist jetzt natürlich, was macht man dagegen? Jetzt, gerade da, wo die großen Ferien anstehen, fahren natürlich viele in den Urlaub, vielleicht natürlich an die See, an den Strand. Und ja, suchen dort einfach so ein bisschen Abkühlung. All die anderen, die jetzt gerade aktuell einfach hier noch zu Hause sind oder einfach so ein bisschen schwitzen, was kann man denn da tun? Zumindest, was man jetzt einfach so an Unternehmungssachen machen kann. Natürlich, auch hier gibt es in der Region viele, viele Badeseen und viele Freibäder. Einige wird es wahrscheinlich aber auch tatsächlich an einen wirklich recht kühlen Ort ziehen, nämlich dem Kino. Kino ist ja hier immer so ein bisschen auch ein großes Thema bei Youth on Air und eigentlich wünschte ich mir jetzt tatsächlich hier die Avinya, denn wir wollten eigentlich gemeinsam zusammen über einen ganz bestimmten Film sprechen, der aktuell in den Kinos läuft. Sie ist jetzt aber nicht hier, deswegen mache ich das einfach mal alleine. Und zwar geht es um den neuen Thor-Film. Thor 4 Love and Thunder ist jetzt vor gut zwei oder drei Wochen, sag ich mal, eher in den Kinos gestartet und läuft ja mehr oder weniger erfolgreich an. Nach einer sehr guten ersten Woche nämlich, ist tatsächlich so, dass tatsächlich der Film bereits in der zweiten Spielwoche schon einen Rückschlag hinnehmen musste, was tatsächlich so die Einspielergebnisse anbelangt. Denn während der Film am Startwochenende in den USA 144 Millionen US-Dollar einspielen konnte und damit sogar die Erwartungen, die selbst das Studio hatten, übertroffen hatte, konnte er in der zweiten Woche nur 46 Millionen US-Dollar verbuchen. Damit ist der Film tatsächlich um 68% eingebrochen. Ja, das läuft nicht so gut. Natürlich ist aber auch so, ne, dass der Film bereits schon weltweit über 498 Millionen US-Dollar eingespielt hat und befindet sich trotz des stärkeren Rückgangs auch in den USA immer noch zum Beispiel auf dem ersten Platz der Kinocharts. In Deutschland

viele, viele gemischte Kritiken. Man muss natürlich erst einmal sehen, dass der Film von Taika Waititi gemacht wurde. Ein Mann, der schon Thor 3 gemacht hat und der Thor, der die Tonalität von den Thor-Filmen, die ja in Teil 1 und Teil 2 noch sehr düster waren oder düster sein wollten, sage ich jetzt mal eher, tatsächlich sehr verändert hatte. Denn Taika Waititi hat mit Thor 3 Ragnarok tatsächlich etwas gemacht, der hat viel, viel mehr Witz in die Handlungen, in die Figuren mit reingebracht und hatte dann so eine Balance zwischen ja sehr tragischen Momenten und sehr lustigen Momenten. Und viele sagen, dass dieser Film, Thor 4 jetzt, dieser Balance zwischen Tragik und Komik nicht mehr so gut hinbekommt wie der dritte Teil. Der Film ist wirklich, und das kann auch ich sagen, nachdem ich den Film geguckt habe, sehr, sehr albern. Also man muss wirklich damit rechnen, dass es eine unwahrscheinliche Gagdichte gibt, die wirklich zu jeder Zeit in irgendeiner Art und Weise, also jedes Mal, wo ein Gag reinkommt, da wird auch einer reingeballert und teilweise noch mal viel. Das kann für manche einfach zu drüber sein. Ansonsten ist es so, dass der Film auch durchaus seine ruhigen Momente hat, was ich sehr, sehr honoriert habe, gerade nachdem Doctor Strange 2 ja wirklich einfach gefühlt nur Action war und keine Pause zum Atmen gegeben hat, gab es auch hier durchaus die ruhigen Momente, was ich wirklich sehr hoch angerechnet habe. Und natürlich, worüber auch alle reden, ist natürlich, Christian Bale spielt den Hauptbösewicht, nämlich Gore, den Götterschlechter, oder auf Englisch Gore, the God Butcher. Und er ist natürlich ein richtiger Szenenstehler. Also immer überall, wo er auftaucht, dominiert er wirklich. Christian Bale hat ja selbst gesagt, ursprünglich, nachdem er zum Beispiel ja Batman mal gespielt hat in den Christopher Nolan Filmen, dass er in großen Franchises nicht mehr mitspielen wollte, aber das Drehbuch von Taika Waititi hat ihn so sehr überzeugt, dass er gesagt hat, ja, ich will hier mitspielen. Und man merkt einfach, wie viel Spaß er dabei hat und ja, was für eine Kraft und Präsenz er einfach auf dieser Kinoleinwand hat, und das ist wirklich ein großer Pluspunkt am Film. Schade nur, dass gerade diese Figur zu kurz kommt. Es sind viele, das wurde inzwischen bekannt gegeben, es gibt viele Szenen nur mit ihm, wo er sich auf seinem Rachefeldzug gegen die Götter befindet. Ich meine, schon allein der Titel, der Götterschlechter, gibt einen Hinweis darauf, was er macht. Und die wurden tatsächlich viele rausgeschnitten, was tatsächlich dem Ganzen ein bisschen nicht so gut tut, weil dann haben wir tatsächlich fast nur irgendwie Comedy und Gags, aber so wirklich ernste Thematiken werden da nicht so wirklich angesprochen, was ein bisschen schade ist. Ich denke, wenn man mit der Einstellung rangeht an diesen Film, dass man halt wirklich ein Comedy-Feuerwerk erwartet, dann kann man durchaus viel Spaß machen. Das ist dann einfach ein locker, leichter Popcorn-Kinofilm und dann macht er auch Spaß. Wer aber allerdings etwas Düsteres erwartet, der ist hier, glaube ich, definitiv falsch. So viel also zu Thor 4. Meine kleine Kurzkritik war das gerade eben. Wir machen weiter mit Musik und spielen euch jetzt hier James Hype mit Ferrari.

Silk Sonic mit Skate hier bei Youth on Air am Samstagmorgen. Wir wollen jetzt gleich nochmal einen kleinen Blick auf die Frauen-Europameisterschaft, die ja aktuell in England stattfindet, werfen und einfach mal so angucken, ja, wie es denn aktuell so aussieht. Gerade läuft tatsächlich noch das Viertelfinale, in welchem wir, also die deutsche Mannschaft, sich ja auch durchsetzen konnte. Und heute findet da tatsächlich am 23. Juli um 21 Uhr das letzte Spiel dieses Viertelfinales statt. Da spielen nämlich Frankreich gegen die Niederlande. Ansonsten gucken wir natürlich mal auf Deutschland. Wir konnten uns tatsächlich in unserer Gruppe durchsetzen. Wir haben alle drei Vorentscheidspiele gewonnen und konnten uns dann auch tatsächlich am Donnerstag im Viertelfinale gegen Österreich 2-0 durchsetzen. Das bedeutet, wir sind tatsächlich im Halbfinale und werden das nächste Mal am 27. Juli um 21 Uhr spielen. Und die Frage ist jetzt natürlich, gegen wen wir spielen wollen. Am 20. Juli konnte sich England gegen Spanien 2-1 nach einer Verlängerung durchsetzen. Und England ist damit auch im Halbfinale und trifft tatsächlich auf Schweden. Die konnten sich nämlich 1-0 gegen Belgien durchsetzen. Heute, wie schon gesagt, im Viertelfinale trifft noch einmal Frankreich auf die Niederlande. Und je nachdem, wer da gewinnt, werden wir dann quasi im Halbfinale spielen. Das Finale findet dann tatsächlich am 31. Juli statt, das heißt pünktlich zum Ende des Monats um 18 Uhr, und da werden natürlich die Sieger der Halbfinale dann gegeneinander antreten. Wer das Ganze verfolgen möchte, die Spiele werden im öffentlichen rechtlichen Fernsehen bei ARD und ZDF immer gezeigt, immer dann pünktlich um 21 Uhr, wenn es halt eben dann losgeht. Also wer Lust hat auf ein bisschen Frauenfußball, aktuell läuft die EM hier in England, genau. Ich spiele euch jetzt hier noch einmal Nathan Evans mit Told You So.

Nathan Evans mit Told You So hier bei Youth on Air am Samstagmorgen. Und an der Stelle möchte ich mich tatsächlich auch so langsam, aber sicher verabschieden. Ja, die Sendezeit neigt sich dem Ende zu und die Stunde hat mir wirklich sehr viel Spaß gemacht. Ich hoffe natürlich, wir können uns dann demnächst wieder hier samstags hören bei Radio Rüsselsheim von 9 bis 10. Bleibt auf jeden Fall dran, denn jetzt um 10 Uhr übernehmen die Kollegen von Once Upon a Time hier das Studio und die Mikrofone. Dann gibt es Classic Rock hier bei Radio Rüsselsheim. Passend dazu spiele ich euch zum Abschluss auch noch Secret Service mit 10 O'Clock Postman und ich wünsche euch auf jeden Fall, ja, vielleicht hoffentlich auch nicht allzu heiße Tage und einfach eine schöne Zeit. Bis demnächst und ciao.

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0: 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Und am Mikrofon ist der Martin.
1: Und der Michael, ja, und heute zwei Tote, 81. Geburtstag, zwei neue Platten. Das ist die Sendung kurz zusammengefasst. Und Martin, den ersten Toten hattest du.
0: Ja, wir haben eben Shine On You Crazy Diamond von Pink Floyd gehört. Und der Mann, der das Saxophon-Solo da gespielt hat, Dick Perry, ist gestern gestorben im Alter von 83 Jahren. Und Dick Perry war ein, ja, das ganze Leben eigentlich mit David Gilmour befreundet. Die haben schon in irgendwelchen Jugendbands zusammengespielt und Gilmour hat ihn dann Anfang der 70er zu Pink Floyd als Studiomusiker dazugeholt und er hat eigentlich über die ganze Zeit von Pink Floyd die Saxophon-Parts da eingespielt und dieses Saxophon-Part bei Shine On You, Crazy Diamond, ist ja Weltklasse, muss man sagen. Und deshalb betrauern wir den Tod von Dick Perry.
1: Ja, so viel zu Dick Perry. Nachher müssen wir leider noch jemanden betrauern, aber das später im Programm. Jetzt feiern wir erstmal, denn letzte Woche wurde dieser Herr hier 80.

0: Das war der Song We've Had Our Time aus dem ersten Album von Udo Lindenberg, das da heißt Lindenberg, also das erste Solo-Album von Udo Lindenberg, das da heißt Lindenberg, aus dem Jahr 1971. Damals mit diesem Album Udo Lindenberg noch in englischer Sprache unterwegs und auch noch am Schlagzeug. Muss man dazu sagen, er hat angefangen als Schlagzeuger und zwar bei Klaus Doldinger sowohl in bei Passport als auch in dessen Formation Brotherhood. Ja, Udo Lindenberg ist letzte Woche 80 geworden und Udo Lindenberg gilt ja eigentlich so als Mitbegründer der Rockmusik in deutscher Sprache. Es gab vorher immer mal wieder ein paar Ansätze. Zum Beispiel Ihre Kinder sind wohl die ersten, die eine Platte auf Deutsch gemacht haben. Und es gab von der Band Tellerbunte Knete eine Platte auf Deutsch Anfang der 1970 rum. Aber Udo Lindenberg hat die deutsche Sprache eigentlich in der Rockmusik etabliert. Und das ist ein großer Trugschluss, Udo Lindenberg steht irgendwo für Hamburg. Dabei, Udo Lindenberg ist Westfale und ist in Hagen geboren. Aber er hat eigentlich Zeit seines Lebens, ganz viel Zeit in Hamburg verbracht. Lebt, glaube ich, die letzten 30 Jahre auch schon in irgendeinem Hotel in Hamburg.
1: Und Atlantic, ja.
0: Im Atlantic, ja. Und mit seiner dritten Platte, das ist die erste, die vollständig auf Deutsch ist. Also es gibt erst die Platte Lindenberg, die, aus der wir eben was gehört haben. Die ist ganz in Englisch. Dann gibt es die Platte Daumen im Wind. Die ist halb Englisch und halb Deutsch. Ja, und mit der dritten Platte hat er sich dann ganz auf die deutsche Sprache verlegt. Er hat und er hat eigentlich schon ein Hohelied auf die Stadt Hamburg auf dieser Platte verewigt. Hier ist Udo Lindenberg und alles klar auf der Andrea Doria.

0: Hallo, hier ist Inga Rumpf und ihr hört Radio Rüsselsheim. Ahoi!
1: Yo.
2: Ja, Inga Rumpf, eines der Bestandteile seiner Bühnenshows, zu der ich gleich noch was sage. Jemand, mit dem sie, mit dem Udo Lindenberg eigentlich von seinen Anfängen bis heute sehr eng verbunden ist. Lindenberg, Rockmusik mit hohem Unterhaltungswert, aber auch immer häufig hat er sich gesellschaftlichen, politischen Themen angenommen. Sei es aktuell, wenn er klare Worte zur AfD findet, sei es in der Friedenspolitik oder auch einfach gesellschaftliche Themen aufgegriffen, so zum Beispiel in seinem Album Panische Nächte, Udo Lindenberg und Schneewittchen.

0: Ja, der langsame Fade-Out ist auch ein Markenzeichen.
1: Ja, zwei Markenzeichen will ich zum Schluss des Themas Udo Lindenberg noch erwähnen. Einmal seine Treue zu seinen Mitmusikerinnen und Mitmusikern. Zum Beispiel sein Gitarrist Steffi Stephan spielt, glaube ich, seit der ersten Platte im Panikorchester. Er hat ganz lange mit seinem Schlagzeuger, dessen Name mir jetzt aus dem Kopf gegangen ist, zusammengearbeitet. Er hat immer wieder mit Inga Rumpf, mit Ulla Meinecke zusammengearbeitet. Und das ist eine große Kontinuität bei ihm. Und für was er steht, sind gigantische Bühnenshows. Er hat bereits Anfang der 70er mit der Sister King Kong Show mit Theaterregisseuren zusammengearbeitet und hat richtig große Bühnenshows mit Wrestling-Einlagen, mit Opernsängerinnen, Elli Pirelli, gearbeitet. Und ich habe leider nie eine dieser Shows gesehen, aber die müssen wirklich gigantisch gewesen sein. Und was er auch gemacht hat, er hat immer wieder Leute auf seine Bühne geholt, die mehr oder weniger in Vergessenheit geraten sind in seinen Live-Shows und die daraufhin wieder in Erinnerung gerufen worden sind. Und da habe ich ein Beispiel aus dem Album Livehaftig. Da ist ein Stück, das heißt Verdammt, wir müssen raus aus dem Dreck. You've gotta get out of this place. Mit Eric Burdon. Und Eric Burdon, der damals ziemlich weit unten war, ja, Udo Lindenberg hat ihn wieder auf eine große Bühne geholt.
0: Hier und ist. Er hat auch Newcomer. Also ich war gestern bei Jan Delay in Darmstadt und den hat er ja auch mit auf die Bühne geholt.
1: Clueso.
0: Ja.
1: Eric Burdon. Eric Burdon und Udo Lindenberg. You've got to get out of this place.
2: Das war der schwärzeste unter den weißen Bluesländern. Eric Burdon. Wir bringen einen Song. We got to get out of this place. Den hat Eric vor ein paar Jahren groß rausgeworfen. Verdammt.

0: Jordan und Udo Lindenberg. Verdammt, ich will raus aus dem Dreck. I've got to get out of this place. Ja, und eine Eigenschaft von Udo Lindenberg verbindet ihn, ist das Verbindungsstück zum nächsten Thema, zu neuen Platten. Denn wie auch der nächste Künstler ist Udo Lindenberg passionierter Zigarrenraucher. Martin.
1: Ja, Joe Jackson hat nach 15 Jahren, glaube ich, endlich mal wieder eine rockige Platte gemacht. Zwischendurch war er ja mal in anderen Genres fischen und jetzt hat er mit Hope and Fury eine neue Platte vorgelegt, die vom Feinsten ist. Er kommt auch im November nach Darmstadt ins Staatstheater. Und das wird sicherlich großartig, wie immer, wenn Joe Jackson die Bühne betritt. Und die Platte möchte ich euch vorstellen, möchte aber erstmal ein altes Joe Jackson-Lied spielen von der Night and Day, eines meiner Lieblingslieder, Breaking Us in Two.

George Jackson an Klavier und Gesang, das, was er beides wirklich kann, wie kaum ein zweiter. Ja, die neue Platte heißt Hope and Fury. Der Rolling Stone schreibt Sleaford Mudd in gut gelaunt. Übrigens, die Sleaford Mudd kommen in den Schlachthof oder vor den Schlachthof am 29. Juni in Wiesbaden. Auch das ein Konzert, das hatten wir schon. Auch das ein Konzert, auf das wir gerne hinweisen, wo man gerne auch hingehen kann. Aber wir wollen ja die neue Joe Jackson spielen. Ich will zwei Lieder daraus spielen. Das erste heißt The Face.

Da weiß man, warum das Album angekündigt wird als Latin Jazz Funk Rock, weil alles mit drin ist. Was ein bisschen fehlt, ist so seine frühe Phase, wo man tatsächlich in seiner frühen Phase hat man ja immer mal wieder gehört, dass er auch Punk-Attitüden hat und trotzdem gibt er sich immer auf der Bühne auch als großer Gentleman, wirklich ein Engländer durch und durch. Also, Zigarre, Tee, Whisky, keine Ahnung. Und immer noch super, super, super, super. Ich spiele noch ein Stück und zwar das Stück heißt Du, Du, Du. Und ist, wie gesagt, aus dem neuen Album Hope and Fury.

0: Do, do, do oder do, do, do? Keine Ahnung. Joe Jackson am 7. November im Staatstheater in Darmstadt. Ein paar Restkarten gibt's, glaube ich, noch. Aber da muss man sich beeilen, weil das wird sicherlich ausverkauft und sicherlich auch sehr schön. Und die neue Platte ist eine absolute Kaufempfehlung.
1: Ja, kommen wir zur nächsten neuen Platte. Das ist was ziemlich anderes, weil das sind ziemliche Newcomer. Kanadische Duo Crownlands hat jetzt sein drittes Album veröffentlicht. Die ersten beiden Alben, die ich euch auch hier schon vorstellen konnte, sind nur in Nordamerika, das heißt in den USA und ihrem Heimatland Kanada erschienen. Und die beiden Jungs haben sich damit im Bereich des Progressive Rock schon einen guten Namen erarbeitet. Crownlands besteht aus dem Drummer und Sänger Cody Bowles und dem alles, was Saiten hat und alles, was Tasten hat, spielenden Kevin Corneau und richtet sich musikalisch so ein wenig nach ihren kanadischen Landsleuten von Rush. Alle drei Platten, wie gesagt, die ersten beiden Platten galten in Europa als Geheimtipp, weil nur als Import erhältlich. Die dritte, Apocalypse, ist jetzt europaweit bei Inside Out erschienen. Und von dem dritten und dem dritten richtig, richtig guten Album hören wir das Kernstück und den Titelsong Apocalypse. Hier ist Crownlands, 19 Minuten.

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1: Sicher eine Band, die man in der Rock-Szene künftig noch stärker beachten wird, als das bisher schon der Fall war. Crownlands aus Kanada. Und Martin, du hast noch ein drittes Neues.
0: Ja, Primus kommen ja im August in die Butch Cup. Im Moment ist Les Claypool auf Tour in den USA mit Claypool Gold. Da spielt er mit drei verschiedenen Formationen jeden Abend mit der Fearless Frog Brigade, mit dem Claypool Lennon Delirium und mit Primus. Und zwar in einem weg. Und Primus haben eine neue EP. Kernstück darauf ist ist Holy Diver von Dio, was sie covern, aber mir gefällt ein anderes besser. Die neue EP heißt A Handful of Nuggets oder Nugs, und das Stück, das mir am besten gefällt, ist wirklich wildes Bass-Gitarren-Zeug. The Old Grizz heißt das. Hier ist etwas Neues von Primus für euch.

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2: The Old Grizz. Was Neues von Primus im August in der Butch Cup zu sehen mit Les Claypool. Da freue ich mich wie Bolle drauf. Die habe ich noch nie gesehen und wollte ich schon immer mal sehen. Ja, jetzt kommen wir wieder zum Anfang unserer Sendung. Da haben wir ja schon jemanden verabschiedet, der gestorben ist, gerade gestern. Letzte Woche, am 16. oder 17. Mai, da unterscheiden sich die Meldungen etwas, ist Ike Willis gestorben. Knapp 10 Jahre Sänger bei Frank Zappa und einer der Leute, die wir hier auch schon im Interview hatten. Nicht wahr, Ike?
3: Hello, I am Ike Willis and welcome to Radio Rüsselsheim.
4: Ja, er war Sänger der letzten Zappa-Formation. Also im Prinzip seit 79, glaube ich, da hat er angefangen und dann bis zu Zappas Tod bei ihm in der Band gesungen und Gitarre gespielt.
2: Ike Willis ist gestorben, genauso wie sein großer Mentor Frank Zappa an Prostatakrebs. Und ja, da hat er schon einige Jahre mit zu kämpfen gehabt, obwohl er ja in den 70ern schon eigentlich ein Lied zur Prostata-Vorsorge gesungen hat. Hier ist Why Does It Hurt When I Pee?

0: Ja, Ike Willis gestorben letztes Wochenende im Alter von 70 Jahren nur. Das stimmt uns sehr traurig, aber wir haben gehört, wie toll, was für eine tolle Stimme er über ein Jahrzehnt Zappa gebracht hat. Und die Stimme ist auch tatsächlich so etwas wie ein Markenzeichen dieses Jahrzehntes oder der letzten 10 Jahre von Frank Zappa.
1: Was man also noch dazu sagen kann, auch nach dem Tod von Zappa ist Ike Willis eigentlich immer der Musik Zappas verbunden geblieben, weil er war als Gitarrist und Sänger bei den Muffin Men, bei Project Object, bei
0: Band from Utopia,
1: und so weiter. Und verschiedenen anderen Zappa-Coverprojekten.
0: Und er hat auch immer gesagt, dass ihn diese Fanbase, dass ihn das aufbaut und dass er denen auch was zurückgeben will, dadurch, dass er die Musik am Leben erhält. Also es hatte nicht nur monetäre Gründe, dass er bei Zappa Coverbands immer wieder engagiert wurde, sondern es hat ihm auch einfach Spaß gemacht, auch den Leuten die Musik von Zappa möglichst original wiederzugeben. Ja, rest in peace, Ike Willis. Auch jemand, den wir im Interview hatten, wie ihr gehört habt. Ich habe jetzt als letztes noch eine vergessene Band ausgegraben. Das machen wir ja immer mal, dass wir hier vergessene Bands ausgraben. Die Band heißt War Horse, und also Kriegspferd übersetzt. Und diese Band kommt aus dem Anfang der 70er Jahre, hat 2 Platten gemacht. Gründungsmitglied ist Nick Simper, der Gründungsmitglied auch bei Deep Purple war und 2 Jahre bei Deep Purple war und dann zusammen mit dem Sänger Rod Evans geschasst wurde. Und dann hat er War Horse gegründet und dafür hat er einen alten Jugendfreund auch wieder mit ins Boot geholt, nämlich Rick Wakeman, der dann aber zu den Strobes ist und dann bei Yes und also insofern ist diese Band eigentlich eine sehr schöne Sache und richtig gut wieder zu entdecken. Hier ist War Horse mit Burning.

0: Die Band Warhorse aus ihrem gleichnamigen Debütalbum Vergessene Bands. Ja, das war Once Upon a Time mit dem Michael. Mit
1: dem Martin.
0: Und uns bleibt noch zu sagen, dass ihr in 2 Wochen uns nicht hört, weil da die 400. Sendung vom Manfred Pöller ist, der sich ja mit uns abwechselt bei Once Upon a Time. Und ich glaube, wie viele Jahre ist der Patrick dabei? Ist auf jeden Fall ein Doppeljubiläum. Und da sie die Woche danach nicht können, haben sie uns gebeten, ob wir ihnen diesen Sendeplatz überlassen. Am 6.6. ist es, glaube ich.
1: Genau.
0: Also in 2 Wochen. Und das haben wir natürlich gerne getan. Also in 2 Wochen hört ihr hier Manfred und Patrick.
1: Und uns hört ihr wieder in 4 Wochen am 20. Juni. Und dann mit Michael Hammann. Und es gibt Neues von Motor City Music.
0: Das war's. Ciao, ciao.

0: Tja, Grüße vom Teufel. Patrick sitzt am Mikrofon, aber er ist nicht der Teufel. Das gebe ich jetzt zu. Wir haben einige Grüße gekriegt. Und zwar haben wir hier unseren Wechsel gehabt und da können wir nicht ganz so schnell reagieren. Also, wer hat jetzt geschrieben?
1: Die Christiane und die Christina und die Petra und die Marita und ganz viele haben sich gefreut über Patty Goes to Hollywood vor allen Dingen.
0: Ja, die sind absolute Fans
1: davon. Und für die Geburtstagsgrüße, die wir losgeschickt haben über den Äther.
0: Ja, und dann muss ich noch grüßen und möchte grüßen den Harald. Der hat nämlich gesagt, es gab nochmal ein Radio Marabu. Und was war das wieder für ein Sender?
1: Ja, das weiß ich nicht. Erzähl es uns.
0: Das waren, wir haben früher so die Vorstufe, das heißt, es ist logisch, dass wir dann zu Radio gegangen sind. Die Vorstufe waren, Tonbändchen zu machen. Für die Jüngeren unter euch, das sind so runde Dinger, da wo man drauf sprechen konnte. Das lief dann so mit. Und so, die Tonbändchen haben wir dann so rumgeschickt. Und der Harald hat welche gemacht und ich. Und der Ralf hat gemacht unter dem Titel Radio Marabu.
1: Okay, dann wissen wir Bescheid. Also ihr habt Mixtapes gemacht für eure Love Interests und habt getan, als sei das eine Radiosendung, habt es Radio Marabu genannt.
0: Er hat das gemacht. Wir haben einen anderen Sender. Der Harald war Radio Caroline und ich weiß nicht mehr. Irgendwas mit Radio, weiß nicht.
1: Gut. Gehen wir mal zur aktuellen dritten Stunde zurück. Also begonnen haben wir, naja, es ist ja die Rockshow, wie es eingangs heißt, mit Anthony Gomesch. Ja, Rock, Blues, Blues-Rock, Musiker aus den Vereinigten Staaten mit einem portugiesischen Dad, deswegen heißt der Gomesch.
0: Aber er hat nichts mit dem Teufel zu tun, oder?
1: Naja, nur so viel, dass er ihn beklaut und sagt, dass er ihn am Arsch lenken kann.
0: Gut, das war der Goethe. Ah nee, das war der Götz.
1: Im, sagt der Götz.
0: Im. Ja. Im Arsch, das ist aber weit.
1: Ja.
0: What did I say?
1: So möge er mich im Arsche lecken, sagt Götz von Berlichingen.
0: Also, es heißt,
1: der Ritter mit der eisernen Hand.
0: Es heißt Original, what did he say?
1: Gut, und jetzt kommen wir zu...
0: Ich wollte die Überleitung.
1: What? Zu etwas, ja genau, etwas älterem, what I'd say. Die meisten kennen es von Ray Charles. Ich wollte das letzte Sendung schon mal spielen, da wurde aber nichts draus, also habe ich es jetzt mitgebracht. Brenda Lee, what I'd say, von dem Jahr 64, und da bleiben wir noch ein bisschen... Und spielen nochmal die Stones, Little Red Rooster.
0: Sind die denn jetzt 80 bei dem Lied, Little Red Rooster?
1: Ich glaube, so wie es sich anhört, ist es tatsächlich aus 64.
0: So ist es, genau.
1: Und nicht von Howlin' Wolf. Und das ist natürlich schon ein bisschen älter. Das ist eigentlich aus dem Jahr 61, geschrieben von Willie Dixon.
0: Ach, der?

0: Denn nicht?
1: Ja, Little Red Rooster. Der Rooster rüstet.
0: Immer wieder schön, oder?
1: Der rostet nicht. Die Rolling Stones rosten auch nicht, wie wir vorhin gehört haben. Liebe Fans, haben wir alle jetzt gegrüßt.
0: Ja, aber weder rasten die noch rosten die.
1: Ja, und jetzt kommt der Papa.
0: Ja, das wolltest du haben.
1: Ja, für die Jutta.
0: Ja, und die Esther freut sich ja auch darüber.
1: Ja, dann haben wir es
0: erneut, The Who.
1: Für die beiden.
0: Ja, verrät's uns doch, wie das Lied heißt.
1: Baba O'Reilly. 1971, na gut.

0: So. Jetzt müssen wir. Oh, diese Knöpfe an dem Mikro, die sind schwergängig.
1: Ja,
0: noch ein paar Titel nachliefern, nicht wahr? Haben wir ganz versäumt zu sagen. Die Rolling Stones, Little Red Rooster haben wir angesagt, Barbara O'Reilly auch. Harry Styles lief mit Sign of the Times, ein bisschen neuer aus 2017. Und das haben sich die Judith und die Esther gewünscht. Und gerade eben noch.
1: Was war das für eine Generation? Ich muss das ja lernen als alter
0: Gen
1: Opa.
0: Gen Z,
1: okay.
0: Und Show Waddy Waddy Under the Moon of Love aus dem Jahr 76. Im Original war es wer?
1: Curtis Lee. Aber das Lied ist noch älter. Also egal.
0: Ah ja, wenn Show Waddy Waddy das gecovert haben.
1: Gen Z ist schon interessant. Eigentlich heißt es Generation Z. Und ja. Das beinhaltet ja, dass die Russen auftreten in der Ukraine mit ihrer Militär mit Z.
0: Naja, die haben aber zwei.
1: Also jetzt weiß ich aber, warum das Generation Z heißt, das versteht dann eh keiner.
0: Wie auch immer. Was man aber ziemlich gut verstehen kann, ist, dass wenn wir jetzt Sendung 398 haben, dass es nur noch einen Monat dauert und dann haben wir 400. Sendung und damit zusammenfällt auch mein 10-jähriges Jubiläum in diesem Sender hier.
1: Jubel! Achso, Jubiläum.
0: Jubel, Trubel, Heiterkeit, ja, mit Bugs Bunny und mit Manfred und Patrick.
1: Also jetzt muss ich noch einen kleinen Seitenhieb loslassen. Also wir haben, nächste Woche hat der Michael und der Martin hat Sendung und danach ist der 30.05. Und da kommt unsere 399. Sendung. Und jetzt würde die 400. Sendung 2 Wochen später kommen. Stimmt aber nicht, weil sie kommt am 6.6.
0: Ja, wichtig. Wichtig merken, 6.6. Und natürlich wünschen wir uns noch etwas von euch.
1: Ja, wir wünschen uns, dass ihr entweder vorbeikommt, solltet ihr mal vorher ein bisschen ankündigen, ob wir dann 20 Süßigkeiten kaufen oder nicht. Oder, und das ist auch eine schöne Geschichte, dass ihr uns vorher, aber wirklich vorher, nicht einen Tag, dann irgendwie in MP3 oder ähnlichen Formaten eine Nachricht, Text und Musik oder Musikwunsch wenigstens schickt.
0: Und eine Grußbotschaft, das wäre schön. Wir schicken euch noch ein paar Mails raus, von denen wir die Mails haben. Ansonsten, die Mailadresse findet ihr auch auf der Homepage von Radio Rüsselsheim, radio-r.de. Und wenn ihr dort euch die Sendung anschaut, Once Upon a Time, da wird irgendwann ganz unten, wird der Manfred Pöller auftauchen. Und seine E-Mail-Adresse steht dabei. Ansonsten, wir finden noch Wege, die Grußbotschaften, so wie das letzte Mal zur 300. Sendung. Das war sehr schön. Wir haben uns sehr gefreut. Und du hattest einen entspannten Tag und ich habe die Sendung gemacht.
1: Das ist
0: und
1: wunderbar.
0: Vielleicht können wir uns dieses Mal beide entspannen. Und ja, die Hörer liefern uns genug Material, dass die Sendung sich von ganz alleine macht.
1: Ich habe eine Idee. Wir setzen die Esther hin und wir sitzen draußen.
0: Fantastische Idee. Ja. Und die Jutta muss dann aber auch mitmachen.
1: Ja, die Mutter, Jutta muss auch mit. Jawohl, die hat einen Termin, hat sie schon gesagt. Naja.
0: Dann moderieren die beiden Frauen. Genau. Aber jetzt haben wir genug gebabbelt, jetzt machen wir irgendwie weiter Musik.
1: Es können noch mehr Frauen kommen, die moderieren, die uns alle anhören. Die grüßen wir jetzt nochmal alle. Vielleicht haben wir welche vergessen mit diesem Facebook. Das geht ja manchmal drunter und drüber. Wir grüßen euch alle, die jetzt noch zuhören und die auch immer schon zugehört haben. Und ihr seid alle jugendlich und jung und sind eine ganze Menge noch. Und der Patrick spielt ja auch Musik für euch. Zum Beispiel Little Red Rooster. Und jetzt, was? Schon wieder Tori Amos?
0: Ja, sie hat eine neue LP herausgebracht. Und außerdem ist das ein Wunsch. Esther hat sich nämlich was gewünscht.
1: Und dann spielt sie ja schon The End. Das passt überhaupt nicht.
0: Jetzt babbelt doch nicht dazwischen. Mensch! Jetzt kommen nämlich 2 Wünsche aus dem Hause Ludwig. Okay. Nämlich Esther und Patrick haben sich was gewünscht.
1: Ach so. Ja.
0: Und Esther hat sich was gewünscht von der neuen Platte von Tori Amos. In Times of Dragons heißt die. Ist diesen Monat rausgekommen und sie hätte gerne das Lied Blue Lotus da draus. Und ich habe euch noch einen anderen modernen Blues-Rocker mitgebracht, diesmal aus dem ehemaligen Great Britain, nämlich Ben Hemming und der singt von The End. Also der ist immer ein bisschen christlich angehaucht in seinen Texten. Hört einfach mal rein, dann wisst ihr, was er meint.
1: Aber es heißt nicht, dass jetzt dann die Sendung zu Ende ist.
0: Nein. Heute ist nicht alle Tage. Ich komme wieder, keine Frage. Kommt später. New.

Jo, da sind wir wieder zurück. Und die Grüße gehen jetzt an die Marita, wo ich mich ganz schamlos bedient habe an einem ihrer Lieder, das sie letzte Woche gespielt hat. Die Cherry Poppin' Daddies hatten sind ein One-Hit-Wonder. Suit Suit Riot heißt der Song. Ich hätte ihn fast nicht gespielt, weil der Titel der Name der Kapelle so kacke ist. Aber gut, setzen wir uns irgendwie drüber hinweg und haben so schöne 50er-Jahre-Vibes bei diesem Song. Und damit wir nicht mehr so viel reden, spielen wir gleich noch zwei weitere Lieder hinterher. Nämlich zuerst die Beatles, Two of Us, das ist für Esther und mich. Und The Hassles, ja, habe ich gefunden aus dem Jahr 67. Und deren Song heißt Just Holding On.

0: Ja, das waren die Hassels.
1: Die Hassels, ja genau, die habe ich mal rausgefunden und der Patrick hat sie wieder ausgegraben und eingegraben und deswegen spielen wir die.
0: Exhumiert.
1: 1967, 68, das war ein richtiges Psychedelic Song und jetzt kommt The Cream.
0: Ja, I'm So Glad. Ich wollte das schon ganz, ganz lange mal spielen. I'm So Glad aus dem Jahr 66.
1: Das gibt's in der 9-Minuten-Fassung.
0: Ja, das gibt's auch in der 7,5-Minuten-Fassung von Deep Purple, wie ich herausgefunden habe.
1: Wer spielt bei den Cream den Bass?
0: Wo soll ich das wissen? Die Gitarre spielt bestimmt Eric Clapton.
1: Ja, mein Lieber, ich hab's dir beigebracht. Jack Bruce. Was ist mit diesem Jack Bruce?
0: Ach so, ja, und unser Ingwer Becker war ja der Schlagzeuger.
1: Jack Bruce hat am 14., glaube ich, war es, da hat er Geburtstag gehabt. Hätte Geburtstag haben können, so rum. Und er ist auch der Sänger von Cream. Den hören wir jetzt an.
0: Das hören wir uns jetzt an und dann direkt im Anschluss hören wir uns noch Simon und Garfunkel an.
1: Oh, haben wir so einen
0: Icy Shade of Winter.
1: Also hey, wir haben ja jetzt Frühling.
0: Ja, in den letzten Tagen haben wir noch ein paar Nachklänge des Winters gehabt. Nur eine hazy shade davon.
1: Wir haben nicht mehr viel Zeit.
0: Korrekt, deswegen machen wir jetzt Musik. Psst.

0: Das muss für heute reichen.
1: Ja, ein wunderschönes Wochenende voller Liebe, Romantik und schönen Momenten an euch alle.
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0: Ja, wir sind dann schon am Ende und Simon Garfunkel muss bis zur nächsten Sendung warten. Jetzt läuft gerade noch Dick Dale mit Third Stone from the Sun. Das ist eigentlich ein Song von Jimi Hendrix.
1: Wollte ich gerade sagen, ja? Kennt man den bekannt vor. Okay, wir haben jetzt
0: keine Zeit mehr.
1: Ende der Sendung und dann kommt noch die Star Club Sendung am Dienstag um 18 Uhr. Und diesmal habe ich dabei Little Girl and Little All and Little by Little and Little Red Rooster. Und da müsst ihr unbedingt reinhören und das ist bei Star Club und das gibt es dann bei Radio Northie International auch. Und der Patrick guckt mich schon an und sagt, mach, dass du fertig wärst. Und ich sage, bye bye, bleibt gesund, bleibt aufrecht.
0: Ja, das wünsche ich euch auch. Habt ein schönes Wochenende. Danke fürs Zuhören. Jetzt kommt die Sonne raus. Genießt sie. Passt auf euch auf und wir hören uns in 14 Tagen wieder. Bis dahin. Tschüss.

Es ist Donnerstag, es ist Christi Himmelfahrt und es ist Vatertag. Und es ist 19 Uhr europäische Sommerzeit. Deutsche Sommerzeit. Herzlich willkommen bei der Sendung Melding Pot von Radio Rüsselsheim. Heute wieder mal mit dem Rainer. Ihr hört uns noch bis Ende Juni auf UKW 90,9 in Rüsselsheim und Umgebung. Ihr hört uns hessenweit auf DAB Plus Kanal 12C. Und natürlich sind wir weltweit zu empfangen über unsere Stream-Buttons auf der Homepage von Radio Rüsselsheim. Zu sehen und zu hören, oben rechts auf der Homepage. Und über diese Buttons werden wir gehört in den USA. Wir werden auch gehört in Nordmazedonien, unter anderem von dem Christian, der heute übrigens Namenstag hat. Glückwunsch, Mabel. Ja, dann werden wir gehört im Ammerland, im Wangerland, in Bremen. Wir werden gehört in Nierstein, in Walluf, in Ginsheim. In der Nähe von Bad Kreuznach. Ich habe jetzt leider den Namen vergessen. Irgendwas mit Hahn. In Wiesbaden und an vielen, vielen anderen Orten mehr. Für Lobkritik und Hörerwünsche schreibt an rainer-meldingpot@web.de oder kommt auf die Facebook-Seite Radio Meldingpot. Oder ruft im Studio an 06142 für Rüsselsheim 12 200. Ja, und was haben wir heute am Vatertag für ein Thema? Es passt: Frauennamen. Weibliche Vornamen, sehr, sehr viele. Ja, wir haben auch ein paar Wünsche zu erfüllen. Aber bevor es soweit ist, haben wir noch einen Geburtstag zu feiern oder erinnern an Jack Bruce. Jack Bruce war ein begnadeter Bassist und er war Gründungsmitglied von The Cream. Damals noch mit Ginger Baker und mit Eric Clapton. Ja, die geniale Dreierband, die später sich noch ein bisschen erweitert hat oder in der anderen Zusammenfassung unter Blind Faith nochmal auch nur eine LP damals veröffentlicht hat. Aber Cream gab es ja damals in den 60ern. Ja, es war eine sogenannte Supergroup. Ja, Jack Bruce, wie gesagt, der ist im Oktober 2014 leider verstorben im Alter von 71 Jahren. Ja, 43 geboren, Jack Bruce, ein begnadeter Bassist und auch Komponist. Er hat auch gesungen und ja, es war wirklich ein Allrounder sozusagen. Ja, er hat auch Cello gespielt und noch ein paar andere Seiteninstrumente mehr. Ihm zu Ehren und zur Erinnerung spielen wir jetzt ein schönes Stück von Cream und zwar Strange Brew. Ja, es ist soweit, ja. Strange Brew, ja, also starkes Gesöff sozusagen. Ja, eine strenge Brauerei. Strange Brew und Cream mit Jack Bruce am Bass.

Strange Brew. Ja, starkes Gesöff. Ein Lied zum Geburtstag von Jack Bruce von der Gruppe Queen. So, jetzt geht es aber langsam los mit dem weiblichen Vornamen. Und wie schon erwähnt, wir haben sehr, sehr viele Titel mit weiblichen Vornamen. Und es wird auch in diesem Jahr noch, vielleicht im nächsten oder übernächsten Monat, noch eine zweite Sendung geben mit Frauennamen. Ja, gut, fangen wir an. Und wie soll es losgehen? Mit Blondie. Blondie ist ja nicht nur Debbie Harry, sondern Blondie ist ja der Gruppenname gewesen mit der Sängerin Debbie Harry. Ja. Und damit wollen wir beginnen mit Blondie und Maria.

Jo, Blondie und ihre Maria. Für die nächsten drei Songs gehen wir nochmal in die 60er zurück, ja. Und da wurden auch schon viele, viele Frauennamen besungen. Zum Beispiel die Susie, ja. Hello Susie und Eamon Corner aus dem Jahre 69.

Damon Corner, 69 war das, und Hello Susie. 3 Jahre älter ist das nächste Stück, das wir jetzt hören. Es kommt aus Kalifornien, es kommt von den Beach Boys und im Original ist es aus dem Jahre 1958 schon, und zwar von der, ja, wie hat man damals gesagt, Doo-Wop-Musikgruppen, The Regents haben das damals veröffentlicht. Ja, und 66 haben es dann die Beach Boys veröffentlicht. Barbara Ann, die Beach Boys.

glaube, die letzten 40 Sekunden erspare ich euch. Ja, okay, machen wir weiter mit dem Stück von den Hollies. Hollies, ja, am Mikrofon war übrigens Graham Nash damals zu der Zeit in den 60ern. Und der hat ja später dann auch große Erfolge feiern können mit Crosby, Stills, Nash und Young zum Beispiel. Ja, die Hollies haben wir jetzt hier und Sorry, Suzanne.

Ja, die Hollies und Sorry, Suzanne. Wunderschönes Stück aus den 60ern. So, eins aus dieser Zeit haben wir noch, und zwar von den Kinks. Und die besingen im Jahre 1969 diese berühmt-berüchtigte Victoria.

The Kinks und ihre Victoria. So, ja, wir haben jetzt kurz vor 19.30 Uhr und so langsam können wir ja mal ein paar Wünsche erfüllen. Ja, es kam übrigens noch eine Mail eben an. Ich habe am Anfang der Sendung so ein bisschen flapsig gesagt, wir werden auch irgendwo irgendwas mit Hahn gehört in der Nähe von Bad Kreuznach. Er hat nochmal geschrieben, der Roland, danke dafür. Hahnenbach, ja, im Kreis Bad Kreuznach. Er wohnt in Hahnenbach. Gut. Und weil wir gerade beim Thema sind, der Roland hat sich auch geäußert zu Frauennamen, hat da auch eine ziemlich große Liste geschickt. Und einiges davon hatte ich schon auf dem Schirm und einiges noch nicht. Und dann schauen wir mal, was auch bei der nächsten Sendung mit Frauennamen dabei rumkommt. Ja, es kamen ein paar Wünsche noch mit Frauennamen. Wir können sie heute nicht alle erfüllen, aber ich möchte dann doch auf die nächste Sendung mit Frauennamen, mit weiblichen Vornamen hinweisen. Da spielen wir doch alles, was jetzt heute untergegangen ist oder nicht erfüllt werden kann. Ja, das spielen wir dann in der nächsten Frauensendung. Wir wollen aber beginnen mit dem Wunsch und da sind wir wieder beim Roland. Der hat sich was gewünscht, nämlich ein wunderschönes Stück von Peter, Sue and Mark. Ja, es ist ein Stück aus dem Jahre 1976 und heißt Cindy. Cindy haben wir später auch nochmal, aber in einem ganz anderen Zusammenhang. Jetzt erstmal der Wunsch für den Roland, Peter, Sue and Mark und Cindy.

für den Roland aus Hahnheim, Peter Sogendmark und Cindy. Die nächsten zwei Wünsche spiele ich mal so en bloc, weil es ist, wie soll man sagen, es ist Schlage. Ja, gut, okay. Der Peter hat sich gewünscht von Udo Jürgens, ich schrieb nie ein Lied für Karin. Und was haben wir noch? Genau, ja, der Henry hat ja auch noch mal was mit Cindy gewünscht, nämlich Margot Eskens, Cindy or Cindy. Das spielen wir jetzt mal hintereinander weg.

Ja, zwei Wünsche, zwei Schlager. Nun gut, der nächste Song, ja, das war auch mal ein Wunsch, das ist aber schon Jahre her und ja, es ist auch ein etwas ruhigeres Stück, aber hat schon ein bisschen Rhythmus. Ja, die Rede ist von Paul Anka und seine Diana. Gewünscht hat sich das vor einiger Zeit oder vor einigen Jahren schon. Ich habe es in meinen, wie soll man sagen, in den Tiefen der Festplatte wieder gefunden. Die Hanne hat sich das damals gewünscht. Ist schon lange, lange her. Hanne hört uns mittlerweile von oben zu. Und ja, das Ding geht an Hanne. Ne? Paul Anka und Diana.

Ja, vor einigen Jahren hat sie sich gewünscht, die Hanna und Paul Anka mit seiner Diana. Grüße nach oben, Hanna. Alles Gute. Noch einen Wunsch haben wir, ja. Und für den Günther, und der wollte hören von Toto, die Rosanna.

Ja, das war noch ein Wunsch für den Günther. Das war Toto und Rosanna. So, das war's jetzt mit den Wünschen für heute. Und wir machen jetzt weiter mit einem Stück von Michael Jackson. Ist mir auch gefallen, ich habe den gar nicht so oft gespielt in meinen Sendungen. Ich weiß nicht, das glaube ich jetzt, das ist das zweite oder das dritte Mal, wo ich ihn spiele. Michael Jackson und Billie Jean.

Michael Jackson und Billie Jean. Ja, war auch ein schönes Stück, damals aus dem Jahre, wann war das? 82 war das schon. Yay, die Zeit verrennt. Okay, kommen wir zur Cecilia und die wird besungen von Simon & Garfunkel.

Simon & Garfunkel. Und sie besangen die Cecilia. Stevie Winwood ist auch einer, der schon seit den 60er Jahren sehr, sehr aktiv ist. Ja, ich glaube, damals bei der Spencer Davis Group in den 60ern war er schon mit dabei mit seinem Bruder. Und dann später als bei Traffic war er noch, glaube ich, und später hat er auch viel, viel Solo veröffentlicht. Und da hören wir jetzt eins davon aus dem Jahre 1982. Ja, Stevie Winwood und Valerie.

Stevie Winwood und Valerie. Ja, what we need is a big, big melting pot. Fast jeden Donnerstag hier bei Radio Rüsselsheim. Der kleine Hinweis jetzt zur Halbzeit dieser Sendung. Ja, die Sendung kommt fast jeden Donnerstag hier um 19 Uhr bei Radio Rüsselsheim auf UKW 90,9, auf DAB Plus Kanal 12C. Und wir sind natürlich weltweit über unsere Buttons zu empfangen. Einmal zum Hören und dann einmal zum Sehen und zum Hören. Also, wer dann auf der Homepage die Buttons anklicken möchte, gerne. Auch mit der Kamera. Wird viel zu wenig genutzt, meiner Meinung nach. Aber das kann man ja ändern. No? Ja, also, wie gesagt, wir haben heute das Thema weibliche Vornamen. Es gibt noch einen zweiten Teil. Da brauchen wir aber keine Wünsche mehr. Das sind wir auch so ziemlich voll. Die kommt möglicherweise im Juli irgendwann. Ja? Oder vielleicht sogar noch Ende Juni. Ich weiß es noch nicht. Schauen wir mal, wie es sich ausgeht. Am nächsten Donnerstag ist keine Sendung. Da überträgt Radio Rüsselsheim die Stadtverordnetenversammlung wieder live aus dem Ratssaal aus Rüsselsheim. Das wäre der 21. Und am 28.05. sind wir wieder da. Da sind wir aber auch schon voll. Und da ist auch der Mike wieder mit dabei. Und da haben wir das Thema Protestsongs. Ja, die Idee war auch mal vom Mike irgendwann mal. Und ja, Protestsongs. Im weitesten Sinne sage ich jetzt mal Protestsongs. Ja. Also es gibt Bob Dylan und es gibt Patti Smith und es gibt noch verschiedene andere. Und es gibt aber auch Rammstein. Ja, also Protest im weitesten Sinne, Protestsongs. Diese Sendung haben wir dann am 28.05. Aber da haben wir auch wunderschöne Lieder dabei. Ja. Ich glaube, da gab es auch damals in den 60ern irgendwo noch was auf einer Burg hier in Deutschland. Ich meine, da wäre auch was dabei. Bin mir aber nicht sicher. Aber das wäre dann am 28. Mai. Dann schaut in die Playlist und dann wisst ihr Bescheid. Ja. Tonsteine, Scherben haben wir übrigens noch dabei. Fällt mir gerade ein. Ja, gut. Also wie gesagt, am 28.05. haben wir Protestsongs. Und wir machen jetzt hier weiter mit zwei etwas ruhigeren Titeln. Der erste kommt von den Beatles. Ja, zwei weltberühmte Bands haben wir jetzt hintereinander. Ja, erstmal die Beatles hier und Michelle.

wunderschönes Stück von den Beatles, Michelle. Und wenn wir die Beatles spielen, dann spielen wir auch was von den Stones. Ja, die Rolling Stones. Und es geht um die Tochter vom Keith, ja, um die Angie, die Rolling Stones.

Ja, geniales Stück von den Buben, die Rolling Stones und Angie. So, und damit ihr da draußen an den Weltempfängern nicht einschlaft, wird es jetzt ein bisschen flotter. Ja, wir kommen jetzt zu AC/DC und Whole Lotta Rosie.

0: Whole Lotta Rosie. Es handelt übrigens sich bei dem ganzen Song um eine Frau, die der damalige Sänger Bon Scott nach einem Auftritt in Tasmanien kennengelernt hat. Ja, die Rosie.
1: Mhm.
0: So steht's geschrieben. Wir haben noch eine Susie jetzt hier. Ja, die Susie Q im Original von Dale Hawkins aus dem Jahre 1957. Ja, wir hören die Version aus dem Jahre 1968, also 11 Jahre später. Susie Q und Creedence Clearwater Revival.

Ja, man soll sich doch die Sendung vorher nochmal zumindest ein paar Lieder anhören, weil da war auf einem Kanal die Stimme doch ein bisschen weg. Ja, es gibt andere Versionen, da kommt das besser rum. Ich verbessere mich demnächst, ja, versprochen. Okay, Eric Slowhand Clapton haben wir jetzt. Und im Original von Derek and the Dominos aus dem Jahre 1970. Und wir hören jetzt eine Version von Eric Clapton, Layla.

Eric Slohand, Clapton und Layla. Ja, mit dem nächsten Stück gehen wir ins Nachbarland. Wir gehen nach Österreich. Da gibt es einen Musiker, der nennt sich Josh. Und der hatte 2018 ein Lied veröffentlicht, was auch gleichzeitig das jüngste des heutigen Abends ist, aus dem Jahre 2018. Ja, Josh haben wir jetzt. Und Cordula Grün heißt das Stück.

Ja, die Cordula hat getanzt. Cordula Grün hat getanzt. Und besungen hat es Josch aus Österreich. Ja, Manfred Mann kommt jetzt aus dem Album Angel Station aus dem Jahre 79. Manfred Mann und Don't Kill It, Carol.

Manfred Mann, noch ohne die Earthband und Don't Kill It. Carol, ja, ein etwas schnelleres Stück haben wir noch. Es kommt von einer amerikanischen Rockband, wie es so schön heißt, verallgemeinert. Die Band heißt The Knack und das Stück heißt My Sharona. Ja, es ist ein wunderschönes Stück aus dem Jahre 79. The Knack.

0: Snack. Ja, und My Sharona. Das nächste Stück ist eine Live-Version und sie wurde in einem US-amerikanischen Gefängnis aufgenommen. Und es war damals so neu, dass der Text noch nicht so ganz geläufig war bei dem Interpreten und er musste ihn dann zum Teil noch ablesen. Das alles war 1969. Die Rede ist von Johnny Cash und A Boy Named Sue.
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Neil Diamond und seine Sweet Caroline. Ja, die nächsten zwei Stücke, die kommen doch mal tief aus den 60ern. Ja, zum einen haben wir jetzt hier aus dem Jahr 68 die Turtles und Eleonora. Ja, wunderschönes Stück aus den 60ern.

Eleanor und die Turtles. So, Tommy Rowe haben wir jetzt hier. Und zwar nicht mit seiner Dizzy, sondern mit der Sheila. Tommy Rowe, und zwar im Alter von 14 Jahren hat er das schon geschrieben, 1956. Veröffentlicht wurde es 1962. Ja, Tommy Rowe und Sheila.

Sheila. Ja, wunderbar, Tommy Rowe. Ja, bevor wir zum letzten Stück kommen, möchte ich noch ein paar Takte von Roxanne spielen. Ja, und Police.

Ja, Police und ihr Roxanne. Ja, bevor wir zum letzten Stück kommen, möchte ich mich fürs Zuhören bedanken, da draußen an den Weltempfängern. Ich hoffe, es hat euch etwas Spaß gemacht. Und es würde mich freuen, wenn ihr heute in 2 Wochen wieder da sein wird und zuhören würdet, wenn es wieder heißt Melting Pot mit dem Rainer hier bei Radio Rüsselsheim. Also nächste Woche keine Sendung wegen der Stadtverordnetenversammlung und dann am 28. Mai sind wir wieder da um 19 Uhr mit dem Thema Protestsongs. Ja. Gut, okay, das waren die Frauennamen heute am Vatertag und ja, bleibt mir gewogen, bleibt gesund vor allen Dingen, schönes Wochenende, schöner Restfeiertag und man hört und sieht sich wieder in 2 Wochen. Und rausgehen aus der Sendung tun wir jetzt mit Rod Stewart und seiner Maggie May, Rod Stewart. Danke fürs Zuhören, tschüss und bye bye.

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1: Genau so ist es. Hier ist die Sendung, für die Sie kein Last-Minute-Ticket brauchen und die immer pünktlich kommt. Samstagnachmittags nämlich immer von 15 bis 17 Uhr. Dann gibt's hier bei Radio Rüsselsheim Musik und die dazu passenden Geschichten. Hallo alle zusammen damit und herzlich willkommen zu einer neuen Ausgabe des Hit Express. Peter Kreuzenberger ist mein Name und in den kommenden zwei Stunden darf ich Ihnen wieder diese Mischung aus Unterhaltung und Information nahebringen. Viele Musiker sollen heute wieder zu Wort kommen. Also setzen wir uns in Bewegung. Charles Pazzi und Addict.

Erlanger sind so aufgeschlossen.

Wissenswertes über Erlangen hieß dieses Stück von Foyer des Arts aus längst vergangenen Neue Deutsche Welle Zeiten. Ins Programm gerutscht ist es aus aktuellem Anlass, denn auch heutzutage gibt's Wissenswertes über Erlangen. In der fränkischen Stadt steht an diesem Wochenende ein großes Volksfest auf dem Programm, die Bergkirchweih. Und da gibt's Ärger um die Musik. Die Stadtverwaltung hatte den Festwirten und den angekündigten Bands ein Schreiben übermittelt mit der Bitte, möglichst auf das Abspielen sexistischer und frauenfeindlicher Liedtexte zu verzichten. Dem Schreiben lag eine Liste mit 12 Titeln bei, bei denen die Stadtverwaltung Bedenken hat. Dass eine solche Vorgehensweise Wasser auf die Mühlen bestimmter Zeitgenossen ist, die bei solchen Themen immer gern ihr Mütchen kühlen, das scheint die Behörde dabei entweder nicht bedacht oder aber geflissentlich ignoriert zu haben. Und prompt beklagte sich schon der einst als Protestplattform gegen das Rauchverbot in Gaststätten gegründete Verein zum Erhalt bayerischer Wirtshauskultur, dessen Leiter, der AfD-Landtagsabgeordnete Franz Bergmüller, sprach von Zitat Liederverbot und nochmal Zitat Musikzensur durch die Hintertür. Aber auch der bayerische FDP-Landesvorsitzende Matthias Fischbach schloss sich der Kritik an. Zitat, der eigentliche Skandal an dieser Liederliste ist, dass eine hochverschuldete Stadt mit Konsolidierungsauflagen offenbar noch Personalressourcen hat, um jahrzehntealtes Liedgut für ein kurioses Blacklisting zu scannen. Zitat Ende. Die Stadt Erlangen ihrerseits macht ausdrücklich darauf aufmerksam, dass es sich nicht um eine Verbotsliste handle. Die Liste ist als Orientierung und Sensibilisierung gedacht. Unser gemeinsames Ziel mit Wirtinnen, Wirten und Schaustellerbetrieben ist ein friedliches und respektvolles Fest für alle, heißt es vom städtischen Liegenschaftsamt. Ja, und was steht nun auf dieser ominösen Liste? Neben den üblichen Verdächtigen wie Laila und 10 nackte Friseusen, auch ein Song, der bei seiner Erstveröffentlichung vor geschlagenen 45 Jahren durchaus für Aufregung in der Öffentlichkeit gesorgt hat und in der Folge nicht zuletzt dadurch zum Nummer-1-Hit wurde. Mit ausgesprochen herzlichen Grüßen von Rüsselsheim nach Erlangen, die Spider-Murphy-Gang.

0: Kygo mit Unterstützung von OneRepublic und Chasing Paradise heißt der Titel. Eingangs habe ich es versprochen, heute sollen wieder viele Künstler zu Wort kommen und den Anfang macht dabei Beatrice Egli. Die hat ihr Album Hör nie auf damit in einer 2.0-Ausgabe veröffentlicht und wurde gefragt, ob es denn bei dessen Entstehungsprozess besondere Momente gegeben habe. Das ist ihre Antwort.
1: Es gab viele besondere Momente im Entstehungsprozess dieses Albums. Vor allem die Momente, die manchmal einfach gar nicht so im Außen, wenn man sie erzählt, groß wirken. Aber du sitzt in einem Raum, hörst einen Sound und merkst, hey, das ist eine neue Melodie, die was in mir auslöst, die mich glücklich macht und du hast noch keinen Text. Und die Musik schreibt manchmal Text und manchmal ist es umgekehrt. Du hast so einen Text und plötzlich hörst du schon eine Melodie oder einen Song oder Sounds oder denkst, das ist es. Und dann gibt es aber ganz tolle Teams, mit denen ich zusammenarbeiten darf, die ich auch sehr dankbar bin, dass wir zusammenarbeiten, die dann nochmal auch ihren Taste mit reinbringen. Und das ist für mich immer wieder schön, dass wir uns gegenseitig challengen und herausfordern und einfach auch Neues probieren und uns inspirieren, mutig zu bleiben.
0: Beatrice Egli über die besonderen Momente beim Entstehen ihres Albums Hör nie auf damit. Ein Lied daraus heißt So oder so, SOS. Und so klingt es.

0: But I'll keep trying von Snow Patrol. Auch ich versuch's immer wieder. Zum Beispiel mit dem folgenden Thema. Als Schlagzeuger Taylor Hawkins vor 4 Jahren starb, war das für die Foo Fighters ein harter Schlag. Gitarrist Chris Shiflett hat Näheres über diese Zeit erzählt.
1: I mean, these last few years have been so fucking weird with all, with, you know, from COVID to Taylor passing to making that next record and touring, and then things obviously not working out with Josh and on and on. It's just been one thing after another. So, yeah, I mean, I never thought about that it was ending or anything like that. I think, like, it was comforting to get back to work and be able to do something to just take your mind off other things. You know, I remember when Taylor passed away and we started working again, I read, like, comments and stuff online that I probably shouldn't. Like, a lot of comments, people saying, like, how dare they? Didn't even wait a year and all stuff. And it just seemed, like, lost in that discussion that this is what we do and this is what we know and this is what we find comfort in.
0: Die vergangenen Jahre waren ziemlich schräg. Von Covid über Taylors Tod bis hin zur Arbeit am nächsten Album, den Tourneen und den Entwicklungen mit Josh. Es kam einfach alles Schlag auf Schlag. Ich habe dabei nie gedacht, dass es zu Ende gehen könnte. Im Gegenteil, es hat gut getan, wieder zu arbeiten und den Kopf frei zu bekommen. Nach Taylors Tod haben wir relativ schnell wieder angefangen. Ich habe damals viele Kommentare im Internet gelesen, was ich wahrscheinlich lieber nicht hätte tun sollen. Viele Kommentare, in denen Leute sagten, wie können Sie es wagen, nicht einmal ein Jahr zu warten? Und all solche Dinge. Und mir kam es so vor, als ginge in dieser Diskussion völlig unter, dass das einfach das ist, was wir tun, was wir kennen und worin wir Trost finden. Chris Shiflett über die vergangenen Jahre nach dem Tod von Schlagzeuger Taylor Hawkins. Wir hören die Foo Fighters mit Asking for a Friend.

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0: Radio Rüsselsheim ist hier mit dem Hit-Express auf UKW 90,9 im Internetstream unter der Adresse www.radio-r.de und bei DAB Plus auf Kanal 12c. Das gerade waren Silbermond und Herbert Grönemeyer mit Mein Osten. Die Herausforderungen, Familie und Karriere unter einen Hut zu bringen, Selbstzweifel und Selbstvertrauen sowie die Klarheit, die entsteht, wenn man sich auf das konzentriert, was wirklich zählt. Das sind thematische Eckpunkte des aktuellen Luke Combs-Albums The Way I Am. Über den darauf enthaltenen Song Sleepless in a Hotel Room hat der Sänger Folgendes zu sagen.
1: Sleepless in a Hotel Room I wrote maybe 5 years ago. I was actually in New York. I was about to do Saturday Night Live for the first time. For whatever reason, I could not fall asleep. Like, I wasn't nervous. I wasn't freaked out. I just had one of these, like, super restless nights, and I wrote that down. I wrote this idea in my phone, and I wrote it a few weeks later with Randy Montana and Jonathan Singleton. Those guys crush, so it's fantastic, I think.
0: Das habe ich vor vielleicht 5 Jahren geschrieben. Ich war in New York und sollte zum ersten Mal in der Fernsehshow Saturday Night Live auftreten. Aus irgendeinem Grund konnte ich nicht einschlafen. Ich war nicht nervös, ich war nicht aufgeregt, es war nur eine dieser super ruhelosen Nächte. Also speicherte ich diese Idee in meinem Handy und gab sie ein paar Wochen später meinen Kollegen zum Bearbeiten, was sich als fantastisch herausstellte. Luke Combs in eigenen Worten über einen seiner neuen Songs und so hört sich das Ganze gesungen an. Sleepless in a Hotel Room.

Stand For bei Radio Rüsselsheim, das war Stay. Aaron Dessner, das ist der Produzent des aktuellen Albums Prizefighter von Mumford & Sons. Bandgitarrist Ted Duane hat über Album, Produktion und Produzent erzählt, es gibt eine schöne Sequenz, wie dieses Album und die Zusammenarbeit mit verschiedenen Leuten abgelaufen ist. Es begann damit, dass wir uns im Januar 2023 wieder getroffen haben, um Zeit zusammen zu verbringen und zu schreiben. Wir mögen und genießen es, viel Musik miteinander zu komponieren. Es gab die Idee, sie so aufzunehmen, als zöge man einen Vorhang zurück, um die Band in einem Raum zu sehen. Kurz darauf stolperten wir gewissermaßen über Aaron in diesem New Yorker Studio. Wir waren gut aufgewärmt, die Freundschaft war so tief und so viel Musik lag in der Luft, dass wir nahtlos in den Entstehungsprozess einer Platte mit ihm übergingen. Es gab einige Sitzungen, aber zusammengefügt hat sich alles in seinem Long Pond Studio oberhalb von New York, das von ihm und für ihn gebaut worden war, um seine Arbeitsweise und inklusive Wesensart wiederzuspiegeln. Es war ein Prozess, der uns unter seiner Führung gestattete, mehr als zuvor auf unsere Instinkte zu vertrauen. Wenn Lieder geschrieben waren, wurden sie sehr nah an ihrer ursprünglichen Konzeption aufgenommen. Das ist etwas, wonach alle Künstler zu streben versuchen. Oft geht es mehr darum, etwas zu überdenken, zu überarbeiten und anzuzweifeln. Dank Aaron gelang es uns, das zu vermeiden und eine Platte zu machen, die sich unmittelbar und instinktiv anfühlt und dem Punkt entspricht, an dem wir uns im Augenblick befinden. Wir schulden also Aaron Dessner großen Dank für seine Hilfe. Ted Duane über Produzent Aaron Dessner und die Zusammenarbeit mit Mumford & Sons. Hier kommt ein Beispiel dafür, die Band zusammen mit Chris Stapleton und der Titel Here.

0: The Fray waren das und der Titel heißt My Heart's a Crowded Room. Damit ist die Zeit für das hier gekommen.
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Wir öffnen wieder die Tür zum Club der Einser im Hit Express. Darin warten Musiker, die mit ihren Stücken vor 10, 20, 30 oder 40 Jahren Platz 1 mindestens einer internationalen Hitparade belegen konnten. Drei Beispiele gibt's pro Folge, die wir ein bisschen genauer unter die Lupe nehmen. Da war zum Beispiel der Sänger und Schauspieler, der in einem neuen Trickfilm nicht nur einer Figur seine Stimme lieh, sondern als musikalischer Direktor auch für dessen Soundtrack verantwortlich war. Dafür fehlte noch ein moderner Disco-Song und den wollte er selbst beisteuern. Gefragt, ob es beim Komponieren für einen Film mehr Beschränkungen gäbe als für sich selbst, sagte er, das Besondere daran ist, dass es nicht einfach nur darum ging, ein Lied für einen Film zu schreiben, es ging darum, ein Lied für Figuren zu verfassen, die es im Film selbst singen würden. Genau das machte es zu einer Aufgabe, die noch keiner von uns je zuvor bewältigt hatte. Dies ist ein modernes, animiertes Musical und wir wollten uns selbst dazu herausfordern, etwas zu schaffen, das genau in diesem Kontext funktioniert. Ich bin froh, dass wir es getan haben, doch leicht fiel uns dabei nichts. Platz 1 vor 10 Jahren im Mai 2016 in Deutschland, den USA, der Schweiz, Kanada und Schweden. Der Hit aus dem Film Trolls, Justin Timberlake und Can't Stop the Feeling.

The Sound of Silence von Disturbed, der Spitzenreiter vor 10 Jahren, im Mai 2016 in den österreichischen Charts. Nach einem Auftritt in der US-Late-Night-Show von Conan O'Brien erhielt damals Disturbed-Sänger David Draiman tatsächlich eine E-Mail von Paul Simon. Der Komponist der Originalversion schrieb: "Wirklich ein starker Auftritt neulich bei Conan. Das war das erste Mal, dass ich dich live dabei gesehen habe. Klasse." Draiman bedankte sich und fügte hinzu: "Mr. Simon, ich fühle mich zutiefst geehrt. Worte können dies kaum ausdrücken. Wir hatten lediglich gehofft, der Genialität eines der größten Songschreiber aller Zeiten unsere Huldigung und Ehre zu erweisen. Ihr Kompliment bedeutet mir und uns die Welt und wir sind Ihnen auf ewig dankbar." Eine berühmte Sängerin verliert ihren Ehemann nach dessen langer, schwerer Krankheit. Sie wünscht sich, ihm eine letzte Liebeserklärung zu singen. Eine Ode an ihre romantische Beziehung soll es sein und Ausdruck des unerfüllbaren Wunsches, die Zeit anhalten zu können oder sie zu verlängern, und sei es auch nur für ein paar kurze Augenblicke. Mit diesem Wunsch, den so oder ähnlich viele empfinden, die jemanden verloren haben, wandte sie sich an ihren befreundeten Kollegen, der in ihrer Karriere eine wichtige Rolle gespielt, aber schon seit 13 Jahren nichts mehr für sie komponiert hatte. Doch er machte sich ans Werk und heraus kam der dritte und letzte Titel im Club der Einser für diese Sendung. Der Freund und Komponist war der Franzose Jean-Jacques Goldman und von ihm stammt der Platz 1 der französischen Hitparade im Mai 2016. Céline Dion und Encore un soir.

0: Creatures of Chaos und The Rasmus haben wir gehört. 15 Jahre lang war von der Gruppe Social Distortion nichts Neues zu hören. Der Grund war in erster Linie eine Krebserkrankung von Bandgründer Mike Ness. Die ist jetzt überstanden und mit Born to Kill meldeten sich die Punkrocker aus Kalifornien zurück. Ness selbst hat dazu das hier zu sagen.
1: Hey, this is Mike Ness from Social Distortion. Our new song, Born to Kill, is about going out and doing whatever it is you do, your passions, your dreams, your skills, and going out there and killing it, especially when someone's telling you you can't do it.
0: Born to Kill handelt davon, loszuziehen und umzusetzen, was auch immer es sein mag. Leidenschaften, Träume, Fertigkeiten. Einfach rausgehen und es extrem gut machen, vor allem wenn einem jemand sagt, man könne es nicht. Mike Ness und seine Gedanken über den Song, der nicht so martialisch gemeint ist, wie er vielleicht klingt, sondern im übertragenen Sinn Born to Kill zu verstehen ist. Hier sind Social Distortion, Born to Kill.

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1: Haustour von Sabrina Carpenter. Holly Humberstone ist unser nächstes Thema. Das ist eine 26 Jahre alte Sängerin aus der Stadt Grantham, Lincolnshire, in der Nähe von Nottingham. Man hat Holly Humberstone gefragt, was ihre Heimatstadt ihr heute bedeutet und wie verbunden sie sich diesem Ort noch fühlt. Hier ist ihre Antwort.
2: I actually grew up in a tiny village. My nearest town was this little place in the Midlands called Grantham. But I grew up like 20 minutes outside of Grantham. The nearest city was Nottingham. And I don't know, I feel like I'm somebody who's very inspired by physical place and physically where I am. And I write a lot about, yeah, what's going on around me immediately. So a lot of my early songs were written about my childhood home, which is definitely a very sacred place to me. Unfortunately, over the past year and a half, we've moved out because it's this old house in the middle of nowhere and, you know, like very creaky floorboards. There was kind of mushrooms growing out the walls at one point. It was just moldy and we needed to go because it was kind of falling down around us. But yeah, I don't know. I always felt like it was kind of a haunted house, but the ghosts felt like good, kind of nurturing ghosts. And yeah, home is very, very important to me. I feel like this past year and a half, I've been kind of redefining what home means in many ways, because nothing looks the same in my life as it did 2 years ago. But yeah, I think that change is really necessary and it's important to move on, no matter how kind of painful it might be to say goodbye to your childhood home. But yeah, it kind of felt a bit like losing my anchor of girlhood. But again, I think that change is so necessary for growth. And I think that I have benefited from making this big step away from home.
1: Ich bin in einem winzigen Dorf aufgewachsen. Die nächste Stadt war die Kleinstadt Grantham in den Midlands. Ich wuchs etwa 20 Minuten außerhalb davon auf. Die nächste größere Stadt war Nottingham. Irgendwie bin ich von greifbaren Orten und davon, wo ich bin, inspiriert. Ich schreibe viel darüber, was unmittelbar um mich herum geschieht. Viele meiner früheren Lieder drehen sich um das Zuhause meiner Kindheit, das für mich definitiv ein sehr kostbarer Ort ist. Leider sind wir in den vergangenen 1,5 Jahren ausgezogen, denn das ist ein altes Haus mitten im Nirgendwo mit quietschenden Dielen. An einer Stelle wuchsen sogar Pilze an den Wänden, es war schimmlig und wir mussten einfach gehen, weil es quasi um uns herum zusammenfiel. Für mich fühlte es sich immer wie ein Spukhaus an, in dem Geister ihr Unwesen treiben. Ein Zuhause ist sehr wichtig für mich. In diesen 1,5 Jahren habe ich für mich auf viele Arten neu definiert, was Zuhause bedeutet, weil nichts in meinem Leben mehr so aussieht wie vor 2 Jahren. Aber Veränderung und Weitergehen ist wirklich wichtig, egal wie schmerzhaft es auch sein mag, sich vom Zuhause seiner Kindheit zu verabschieden. Es war ein bisschen wie meinen Anker der Mädchenzeit zu verlieren, aber nochmals, ich glaube, Veränderung ist notwendig, um zu wachsen. Ich denke, es hat mir gut getan, diesen großen Schritt weg von zu Hause zu gehen. Holly Humberstone über ihre Verbindung zu ihrer Heimatstadt Grantham, Lincolnshire. Und so klingt ihre Musik. Die Happy.

0: Hier ist der Hit-Express von Radio Rüsselsheim auf UKW 90,9 unter unserer Internetadresse www.radio-r.de und auf Kanal 12c bei DAB+. Das waren Sabaton mit Crossing the Rubicon. Den Rubicon, den überqueren wir zwar nicht, aber immerhin den Kanal und landen wieder in England. Dort ist Jack Savoretti daheim und der hat über sein neues Lied I Hear You Calling ein paar Worte vorab verloren.
1: I Hear You Calling I wrote for a friend of mine. She's an amazing woman. She's an artist as well. And I sometimes just see in all of her grace, I see her struggle. And this is just the kind of the song you want to send to a friend when they're not quite feeling heard. And all you want to say to them is, I hear you. I got you. I'm right behind you. So don't worry. And I think, I haven't written a song like that. I don't think ever, where I'm kind of like really trying to let somebody I love know that I got your back and I hear you calling.
0: Das habe ich für eine Freundin geschrieben. Sie ist eine bemerkenswerte Frau und auch Künstlerin. Manchmal sehe ich in all ihrer Würde ihren Kampf. Das ist das Lied, das man einem befreundeten Menschen schicken will, der sich nicht ganz gehört fühlt. Alles, was man ihm sagen möchte, ist: Ich höre dich, ich habe dich verstanden, ich stehe direkt hinter dir. Also sorge dich nicht. Diese Art von Lied hatte ich bisher noch nie geschrieben, indem ich jemanden, den ich liebe, zu verstehen gebe, ich stärke dir den Rücken und ich höre dich rufen. Jack Savoretti über den Song, der als nächstes auf unserem Programm steht. Hier kommt I Hear You Calling.

geben, deshalb sollte man das Leben leben, so gut man kann. Dermot Kennedy mit seinen Ausführungen über das nun folgende feine Werk. Hier ist Funeral.

0: 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Teddy Swims hat über seinen aktuellen Song gesagt, er untersuche die Idee, dass Liebe zu einem sich selbst erfüllenden Widerspruch werden könne. Wenn man glaubt, das Ende bereits zu kennen, schützt man sich durch Zurückhaltung und diese Distanz wird zum Grund für das Scheitern. Versucht man jedoch gegen dieses Schicksal anzukämpfen und jedes Ergebnis zu kontrollieren, kann man die Verbindung ersticken. Es geht darum, wie Angst und Kontrollzwang etwas Reales stillschweigend zerstören können. Im Grunde ist es eine Variation von Robert K. Mertons Konzepten der selbstzerstörerischen Prophezeiung versus der sich selbst erfüllenden Prophezeiung, auch bekannt als das Prophetendilemma. Soweit der Künstler selbst. 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

Teddy Swims und Mr. Know-It-All. Was mich immer wieder erstaunt, ist, wie schnell 2 Stunden vergehen können, wenn man Spaß an dem hat, was man tut. Für mich galt das gerade in jedem Fall wieder. Ich hoffe auch für Sie. Der Hit-Express von Radio Rüsselsheim war in Konzeption und Ausführung auch heute eine Sache von und mit Peter Kreuzenberger. Danke Ihnen herzlich fürs Zuhören. Wenn Sie noch mehr davon haben möchten, dann schalten Sie einfach noch einmal ein. Entweder am Dienstag von 7 bis 9 Uhr, mittwochs von 10 bis 12 Uhr, donnerstags von 22 bis 0 Uhr oder am kommenden Samstag von 15 bis 17 Uhr. Der nächste neue Hit-Express folgt am 6. Juni. Bis dahin schon jetzt wie gewohnt tschüss, ciao und bye bye mit einem Lied zur Erinnerung an den Sänger Peter Volkmann, der zu einem nicht näher benannten Zeitpunkt, aber vor dem 11. Mai im Alter von 74 Jahren in seiner Heimatstadt Schweinfurt gestorben ist. Volkmann hatte sich seit längerer Zeit schon aus gesundheitlichen Gründen vom Musikgeschäft zurückgezogen. Seine erfolgreichste Zeit waren die 80er Jahre. Damals konnte er mit seiner Band gemeinsam mehrere Hits landen. Und zum Abschied gibt's jetzt noch einmal den größten davon. Die Gruppe heißt Relax und der Titel Weili die Morg. Machen Sie's gut, bis zum nächsten Mal.

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1: Genau so ist es. Ihr hört hier Big Stars auf Radio Rüsselsheim mit der Alex und heute geht es rund um den Marburger Kamerapreis. Der wurde gerade zum 25. Mal vergeben, ist also ein Jubiläumsjahr und der Preisträger heißt Florian Hoffmeister. Und das ist überhaupt kein No-Name. Man macht sich immer nicht so vertraut vielleicht oder öfters mit den Leuten, die für die Kamera verantwortlich sind. Man kennt dann noch den Regisseur, aber Otto Normalverbraucher hat meistens nicht mehr den Kameramann auf dem Schirm. Und dann ist es doch umso besser, wenn man sich mal im Rahmen eines solch so tollen Events mal mit dem Werk eines solchen Kameramanns vertraut macht. Und dieser Kameramann, der ist quasi ja Hans Dampf in allen Gassen, denn er ist sehr breit aufgestellt. Das werdet ihr gleich feststellen, wenn wir hier so ein bisschen in die Details gehen, was er alles schon gemacht hat. Und das Highlight war seine Oscar-Nominierung. Er war schon bei all den anderen Top ja, Regisseuren, Akteuren und natürlich auch Kameraleuten in Los Angeles und war nominiert eben für den Oscar für die beste Kamera. Und was daraus geworden ist, das erfahrt ihr, wenn ihr hier dran bleibt. Die nächsten 2 Stunden geht es rund um den Marburger Kamerapreis und das ausführliche, exklusive Interview, das ich führen durfte mit Florian Hoffmeister.

0: Ihr hört Big Stars auf Radio Rüsselsheim mit der Alex und unserem Thema heute, dem Marburger Kamerapreis und dessen Preisträger in diesem Jahr, das ist Florian Hoffmeister. Und natürlich muss ich euch ein bisschen was zu dem Menschen erzählen, bevor wir uns dann ein bisschen eingehender mit seinem Werk beschäftigen und ich natürlich euch ein bisschen teilhaben lasse an dem Interview, das ich mit ihm geführt habe. Er ist natürlich ausgezeichnet worden und das ist ein Gremium, das sich dann immer zusammensetzt. Und das sind auch alte Preisträger, also die den Marburger Kamerapreis bereits innehaben, mit dabei. Und die wissen also alle, wovon sie da sprechen. Und sie haben sich Florian Hoffmeister da herausgesucht, weil er durch eine bestimmte Kameraarbeit hervorsticht und sein Credo ist es eigentlich, die Kamera unsichtbar zu machen. Und, sie ist recht bewegungsarm bzw. gleicht sich an die Bewegungen der Protagonisten meistens an und setzt sich nur in Bewegung, wenn diese sich auch in Bewegung setzen. Also so in etwa kann man sich das vorstellen. Aber schauen wir doch erst einmal ein bisschen auf seine Vita und so ein bisschen wenigstens so ein kleiner Abriss, wer er ist, woher er kommt und dann stellen wir fest, dass er 1970 geboren wurde und im Netz ist tatsächlich eigentlich kein genaues Datum zu finden. Irgendwo heißt es mal 1.1., da war ich ein bisschen argwöhnisch, weil das meistens sowas wie ein Versicherungsdatum ist. Wenn man nicht weiß, was für ein genaues Datum man hat, dann sagt man, das ist der 1.1. So ähnlich war es, aber tatsächlich ist er im Januar geboren. Das habe ich dann im Interview herausgefunden, das ist aber der 7. Januar. Also, es war kein Geheimnis, aber auch nicht im Netz festgehalten. Das Netz weiß halt doch nicht alles. So, und er ist in Braunschweig geboren und hat dann erst einmal durch diverse Praktika Erfahrung als Beleuchter gesammelt. Das ist so ein bisschen auch familiär bedingt gewesen. Und hat sich dann in so einem Kameraverleih so ein bisschen Erfahrung drauf geschafft. Und auch als Material- und Kameraassistent und ist dann aber später oder hat seine Ausbildung dann in Berlin an der Filmhochschule dort gemacht und das erzählt er aber gleich im Interview nochmal selber genauer, wie das da war. Da war es nämlich gar nicht erstmal auf ein bestimmtes Fach festgelegt und hat dann auch einen Kurzfilm gemacht dort und ist daraus auch schon für einen Preis nominiert wurde, hat dann einen Abschlussfilm auch noch gemacht, Paul is Dead heißt der. Da ist aber noch natürlich eine ganze Menge passiert während der Ausbildung. Auch da kommen wir exemplarisch nochmal gleich drauf zu sprechen. Er hat ein ganz buntes Filmwerk, das sind auch nicht nur Filme, das sind auch, er hat auch Ausflüge in zum Fernsehen gemacht, also hat auch mal Tatort gemacht zum Beispiel. Er ist aber auch bei den Serien zu Hause und was ich zufällig selber kürzlich gesehen habe, ist die aktuelle oder die zuletzt letzte Staffel von True Detective mit Jodie Foster in der Hauptrolle, kann ich nur empfehlen, ist wirklich sehr gut anzuschauen und da hat er, wie gesagt, die Kamera geführt, war auch eine sehr besondere Erfahrung, da sie auf Island gedreht hatten und zwar während der dunklen Periode, da ist es ja mehrere Monate Nacht und während dieser Zeit, das ist natürlich auch eine besondere Atmosphäre, da haben sie vor Ort in den doch sehr kalten Verhältnissen gedreht. Zuletzt, ich glaube, der letzte große Film, mit dem er in Erscheinung getreten ist, war das Remake von The Roses, also der damals hieß der Rosenkrieg, im Deutschen hieß jetzt die aktuelle Version die Rosenschlacht, glaube ich. Es war damals, falls ihr euch erinnert, mit Kathleen Turner und Michael Douglas in den Hauptrollen und jetzt ist es mit Benedict Cumberbatch und Olivia Colman. Genau so. Ja, was hat er sonst noch gemacht? Er war, ist wie gesagt, sehr, sehr unterschiedliche Dinge. Er hat A Quiet Passion gedreht, also beziehungsweise dort die Kamera gemacht, war für die Kamera verantwortlich. Hat aber auch so Filme wie Mordecai gemacht, was ja eher im Comedy-Fach ist. Sein Film mit Johnny Depp, was auch eine Erfahrung für sich war, wie er so ein bisschen ausgeführt hat in einem Werkstattgespräch. Dann hat er natürlich Tar gemacht. Tar ist der Film, der ihm die Oscar-Nominierung eingebracht hat und für den er auch, glaube ich, am meisten gelobt wird. Dann, was kann man noch herausgreifen? Great Expectations, also große Erwartungen von Charles Dickens. Da gab es eine kleine Miniserie, also kein Film, sondern eine Miniserie, waren nur 3 Folgen. Dann hat er aber auch so Sachen gemacht wie Johnny English zum Beispiel. Oder tatsächlich auch einen Polizeiruf. Und aber auch mit Antonia Bird in UK gedreht. Das hat ihn auch geprägt. Und hat auch, ich glaube, ich lasse es erstmal dabei bewenden, denn wir werden noch viel erfahren, auch nicht nur durch das Interview, sondern ich werde euch auch so ein bisschen zusammenfassen, diese Werkstattgespräche, die während der Tage dieses Marburger Events stattgefunden haben. Werde euch daraus ein bisschen zusammenfassend berichten. Der Marburger Kamerapreis geht ja mit diesen Kameragesprächen einher. Das macht ihn ja so besonders. Also am Ende weiß der Preisträger immer, was er getan hat und dass er sich den Preis redlich verdient hat, denn die Tage sind für ihn prall gefüllt. Er ist dann mit Studenten zum Beispiel im Gespräch, innerhalb eines Seminars, glaube ich, und dann hat er natürlich Pressetermine. Er trägt sich im Goldenen Buch der Stadt ein, also trifft dann auch auf den Bürgermeister. Und dann hat er diese ganzen Werkstattgespräche, wo er dann auch stundenlang mit Fragen und bombardiert wird, dem er natürlich dann auch eloquente Antworten finden soll. Also bis er dann den Preis in Händen hält, dann weiß er wirklich, dass er sich den auch verdient hat und dann zögert auch keiner mehr, den wirklich entgegenzunehmen. Dann hat er nämlich auch ein richtiges Recht darauf, nicht nur, weil er sowieso schon die Kameraarbeit geleistet hat. Die Musik habe ich auch heute entsprechend ausgewählt, hauptsächlich aus 3 Werken, wo er für die Kamera verantwortlich war. Einfach nur, weil es musikalisch am meisten hergibt, habe ich mir hier Mordecai rausgegriffen, True Detective und dann auch ein bisschen was von The Roses, das meiste ist aber aus True Detective. Das sind ja auch eine ganze Menge Folgen und da haben wir dann auch sehr unterschiedliche und schöne Versionen, unter anderem zum Beispiel auch von Billie Eilish. Ich glaube, mit der machen wir jetzt vielleicht dann einfach auch mal weiter, wenn ich sie jetzt hier. Das ist quasi so das Theme von True Detective. Night Country heißt der Untertitel passenderweise.
1: Billie.

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1: So, das war's jetzt, aber das endgültige Ende von Bury a Friend von Billie Eilish. Wir sind jetzt zurück und steigen jetzt auch in das Interview ein mit Florian Hoffmeister, das ich mit ihm führen durfte innerhalb der Marburger Kammergespräche und der Vergabe des Marburger Kammerpreises. Natürlich wollen wir wissen, was es mit seiner besonderen Kammerarbeit auf sich hat. Und deswegen habe ich ihn natürlich dazu gefragt, zu der besonderen Art und Weise der Kammerbewegung, die ihn auszeichnet.
2: Um jetzt mal auf das Sujet zu kommen, es geht ja um die Kammerarbeit und es wird sehr herausgestellt und es wird auch betont, dass es ihr Credo ist, dass es die Bewegung der Kamera, um die sich quasi ein wenig oder oft meistens analog zu den Personen verhält. Man könnte sagen, wie ein Spiegel oder ein Schatten der Personen und ganz offensichtlich nicht inszenierend. Oft wird die Kamera selbst auch als Kunstobjekt benutzt und Sie arbeiten eher kraftvoll durch Reduktion, kann man das?
1: Genau, dazu hatte ich ihn gefragt und ich hatte schon im Kopf, ich vermeide es eigentlich immer, Ja-Nein-Fragen zu stellen. Das sollte man auch nicht tun. Und natürlich, ich hatte es kaum gedacht, hat es dann auch so beantwortet, mit Ja. Und hat dann aber erstmal gelacht und dann hat es natürlich weiter ausgeführt.
3: Ja. Nee, das ist keine blöde Frage, das ist eine sehr schöne Zusammenfassung, das ist eigentlich so. Also es gibt so eine Phrase, da sagt man, don't put a hat on a hat. Also man soll einen Hut nicht auf einen Hut aufsetzen. Und ich ist eine meiner Grundsätze bei der Kameraarbeit, dass ich eigentlich erstmal versuche, was zu transportieren und nicht notwendigerweise sofort zu kommentieren. Es gibt bestimmte Situationen, da muss man auch kommentieren oder will ich das auch, aber grundsätzlich geht es erstmal nur um Transport und ich meine das jetzt nicht im Sinne von Abbildung nur. Natürlich, wenn man etwas transportiert, dann wird es automatisch natürlich auf eine Art und Weise auch transformiert, aber es geht darum, erstmal den Emotionen Raum zu geben und diese zu transportieren und nicht notwendigerweise sie sofort zu verstärken oder zu versuchen, eine Emotion nur durch das Bild zu generieren. Man muss erstmal gucken, was ist da und das wird dann eben durch einen transformativen Transport dem Publikum zugänglich gemacht. Und der Kommentar kommt dann erst später.
1: Ja, das klingt jetzt vielleicht schon etwas technisch, aber sobald man sich ein bisschen damit beschäftigt, wird auch sehr schnell klar, wie eng eigentlich Regisseur und Kameramann zusammenarbeiten müssen, um eigentlich auch ein gemeinsames Verständnis von dem zu bekommen, was sie da abbilden möchten, was sie erzählen möchten und was durch das Bild transportiert werden soll. Und genau darum geht es eben. Und Florian Hoffmeister ist eben daran gelegen, nicht unbedingt die ganzen Möglichkeiten der Kamera sichtbar zu machen, sondern das, was vor der Kamera sich abspielt, einfach zu unterstützen. Und da habe ich jetzt nochmal kurz nachgefragt, wie er das macht. Und da hat er nochmal hier schön geantwortet.
3: Ja, zum Beispiel, indem man sich bewusst einer Figur nähert. Also das ist so, indem die Kamera praktisch während einer Performance an die Person nah ranfährt. Das ist zum Beispiel ein ganz klarer Kommentar. Das ist auch etwas, was ich gerne mag, also wo man dann anfängt, den Blick des Zuschauers noch länger zu lenken oder indem man ihm auch dem Zuschauer was vorenthält. Ich meine, zum Beispiel in entscheidenden Situationen vielleicht jemanden, der einen traurigen Moment hat, nur von hinten sieht und dadurch den Zuschauer eher zum Nachdenken anregt oder dort dem Zuschauer die Gelegenheit gibt, dort etwas hineinzuinterpretieren. Das sind so Kommentarfunktionen, oder indem man sich entscheidet, in der Szene ganz Leute in Dunkelheit verschwinden zu lassen. Oder vielleicht auch, jemand steht im Dunkeln und ein Scheinwerfer wie vom Auto wischt über das Gesicht und dadurch kriegt man ganz plötzlich etwas mit, was vorher im Dunkeln lag. Das sind so, würde ich sagen, die Stilmittel, mit denen die Kamera auf subtile Art und Weise deine Emotionen kommentiert oder verstärkt.
1: Und dann habe ich ihn im Folgenden mal nach den anderen Filmdepartments gefragt, denn es kam da schon zum Vorschein, dass er eigentlich gar nicht so unbedingt nur auf die Kamera festgelegt war.
2: Das ist ein ganz gutes Stichwort mit Beleuchtung. Klar geht das auch mit der Kamera einher, aber mir ist auch aufgefallen, jetzt schon beim ersten Werkstattgespräch, dass Sie auch großes Interesse für die anderen Departments bei dem Film haben. Und Sie haben ja selbst auch Ausflüge mit Abstand ins Regiefach genommen. Was war denn da der Anreiz? Wollten Sie sich erstmal austesten, wo Sie sich zu Hause fühlen, oder war es generell das Interesse, alles kennenzulernen und auch Einfluss nehmen zu können? Und in dem Zusammenhang wiederum, wie schwer ist es dann, sein eigentliches Fachgebiet in dem Augenblick abzugeben, also die Kamera, und welche Erfahrungen haben Sie aus diesen Projekten mitgenommen, aus diesen Regieprojekten?
3: Das ist eigentlich ein bisschen biografisch, weil meine Ursprungsintention war gar nicht, Kameramann zu werden. Das ist im Grunde genommen eine Zufälligkeit. Ich bin auf eine Filmhochschule gegangen, die nicht grundsätzlich eine Spezialisierung vorausgesetzt hat. Also man hat sich zu der Zeit, als ich an der Deutschen Film- und Fernsehakademie in Berlin studiert habe, war das, sagen wir mal, so ein Studiengang Filme machen. Jetzt mit meinen Worten. Und erst nach dem Grundstudium kam es eigentlich zu einer Spezialisierung. Ich wollte eigentlich erstmal Filme machen, hatte aber durch so verschiedene Praktika schon so Vorwissen. Am Anfang dieses Studiums, da wurde immer rotiert. Wir wurden in so kleine Gruppen eingeteilt. Und Gruppen, 6 Leute, und jeder musste einen eigenen Kurzfilm machen und jeder musste bei den anderen auch helfen, und jeder musste einmal Kamera machen, jeder musste einmal Ton machen und jeder musste einmal Brötchen schmieren, so verkürzt dargestellt. Und da ich natürlich schon so ein bisschen Vorwissen hatte, kam es dann dazu, dass ich ein bisschen häufiger die Kameraarbeit für andere übernommen habe und darin dann eine Erfüllung gefunden habe und aber auch natürlich sehr positives Feedback kam. Aber grundsätzlich wollte ich nach wie vor eigene Filme machen, und dann habe ich das mit 3 Grad Kälte auch dann weiterverfolgt. Das war eigentlich als mein Abschlussfilm geplant. Ich war dann aber schon als Kameramann voll etabliert und habe das dann außerhalb der Hochschule, habe ich den Film realisiert. Die Kameraarbeit abzugeben ist überhaupt gar kein Problem. Das ist eigentlich, ich mache ja dann, wenn ich Regie führe, genau deshalb Regie, weil ich mich mit ein paar anderen Aspekten mehr beschäftigen möchte, die ansonsten in meinem Berufsalltag als Kameramann, den ich zwar ausgesetzt bin, also die Schauspielarbeit, ne, da bin ich Zeuge und anwesend, aber die aktiv zu betreiben, ist ja nochmal was anderes in der Regiearbeit. Und da möchte ich mich dann auch drauf konzentrieren. Und ich möchte dann aber auch, ist ja auch ein Privileg, anders kreative Duo, was es beim Film ja gibt und was Film, glaube ich, auch so einzig macht als Kunstform, dass es eben am Ende 2 Leute sind, die sozusagen das Herz des Films erstmal formen. Ein drittes Gewerk wird ja sträflich übersehen, das sind eigentlich die Film-Cutter, die eigentlich dann den Film wirklich eigentlich endgestalten. Aber es ist eben sehr eine Kunstform, die diese Zusammenarbeit als Grundlage hat. Und in diese Zusammenarbeit zwischen Kamera und Regie aus der anderen Seite auch zu sehen, macht arm Spaß. Ja, da muss ich mich mal nicht um die Kamera kümmern. Also im Sinne von, dass ich die organisieren muss, sondern ich kann als Regisseur nur gestalterisch denken und muss mich nicht mit dem 1x1 da beschäftigen. Und wenn man natürlich, ich habe auch als Kameramann davor sehr extrem von profitiert. Also wenn ich als Kameramann arbeite, dann respektiere ich natürlich den Prozess, den der Regisseur durchmacht, total. Also ich mische mich da auch nicht ein. Es gibt bestimmte Sachen, es gibt Endentscheidungen. Am Ende ist eine bestimmte Form der Ästhetik ist einfach Geschmack und da lässt sich bekanntlich nicht drüber streiten. Und am Ende gibt es eben einen Filmregisseur und oder eine Regisseurin und da gibt es bestimmte Sachen, das müssen der oder die dann einfach entscheiden und da kann ich nur helfen. Da würde ich auch nicht eingreifen. Aber es ist natürlich für einen Regisseur, eine Regisseurin ein sehr schönes Gefühl zu wissen, dass der engste Partner in der Zusammenarbeit auch weiß um die emotionalen Auf- und also auf diese, das ist ja wie so ein Rollercoaster. Stanley Kubrick hat mal gesagt, dass ein Film zu machen wäre wie Dostojewskis Krieg und Frieden in einer Achterbahn zu versuchen zu schreiben. Also das ist ja ein großes, eine große Anzahl von Menschen kommen zusammen unter großem Zeitdruck etwas zu erzeugen und dann zu wissen, dass derjenige, mit dem man zusammenarbeitet, also der Kameramann in meinem Fall jetzt da, der ich denn da bin, das weiß, wie anstrengend das ist natürlich toll. Und das war auch, als ich nach Großbritannien gegangen bin, eigentlich immer hatte ich das Gefühl, auch so ein Wettbewerbsvorteil zu anderen Kameraleuten, dass ich eben schon ein Gefühl dafür habe und weiß, was der andere, der Regisseur, die Regisseurin auch so ein bisschen durchmacht.
1: Ja, da bekommt man jetzt mal so ein Gefühl dafür, vielleicht für die Leute, die denen nicht bewusst ist oder die sich damit noch nicht so beschäftigt haben, wie komplex so eine Entstehung eines Films ist. Wie sehr einer vom anderen abhängt und wie sehr alles insgesamt davon abhängt, wie gut man sich versteht und deswegen umso besser natürlich zusammenarbeiten kann. Deswegen dieses Beispiel mit der Achterbahn, in dem man versucht, Krieg und Frieden zu schreiben. Also finde ich eigentlich ein sehr herrliches Bild dafür. So, dann habe ich natürlich nochmal nachgefragt, was der Punkt anging, die Kamera abzugeben und vielleicht eben das ja anscheinend auch viel.
2: Wie ist das eigentlich, wenn der Regisseur Florian Hofmeister am Werk ist? Der hat ja trotzdem bestimmte Bilder dann im Kopf. Und ich wundere mich, dass sie das dann so gut abgeben können und oder auch darauf vertrauen und sich gar nicht großartig einmischen wollen. Also möchten Sie die Bilder also nicht unbedingt umgesetzt wissen, sondern vertrauen Sie darauf, dass was der Kamera macht oder wie weit spricht man sich da ab?
3: Nee, das ist ja immer ein Zwischenspiel zwischen Kameramann, zwischen Kamera und Regie. Ich sag's immer genderneutral. Zwischen Kamera und Regie ist es ja immer ein Spiel. Natürlich ist es gibt verschiedene Regisseure, ne, und Regisseurinnen. Es gibt natürlich diejenigen, die wirklich sehr vom Wort kommen. Häufig in Deutschland gibt es ja die Tradition des Autorenfilms, wo die Filmemacher eben auch die Drehbücher geschrieben haben. Und vielleicht hat man mit jemandem zu tun, der nicht so bildgewandt ist und dann bringt der die Kamera sozusagen, der Kameramann oder die Kamerafrau bringen dann die Bildsprache mit dazu. Aber es gibt auch das Umgekehrte, und das ist gerade im englischsprachigen Bereich ganz häufig, dort wird eigentlich traditionell gesehen, dass der Regisseur erstmal die Einstellung festlegt. Natürlich ist in meiner Arbeit als Regisseur das so, dass ich auch natürlich ganz klare Bilder im Kopf habe, die ich versuche umzusetzen. Aber es passiert eben etwas zwischen Regisseur und Kamera in diesem kreativen Austausch. Das ist ein Geben und Nehmen. Egal wie stark der eine oder die andere sozusagen das Bild festlegt, ist es immer dann ab dem Punkt eine Zusammenarbeit. Und ich fand das immer sehr schön zu sehen, wie jemand etwas nimmt, ja, das ich vielleicht manchmal auch ein bisschen anders machen würde, aber der gibt ja dann in dem Moment was Persönliches dazu und macht es dementsprechend reichhaltiger. Und das, ja, das ist, es ist schwer, das zu vermitteln. Das ist eine sehr wirklich besondere Zusammenarbeit zwischen Regie und Kamera.
1: So, jetzt machen wir mal einen kurzen Cut, dass wir ein bisschen Musik wieder reinspielen, bevor es dann mit einem anderen Thema in diesem Interview weitergeht.

0: Ihr hört Big Stars auf Radio Rüsselsheim mit der Alex und wir sind mitten in dem Interview, das ich mit Florian Hoffmeister, dem 25. Preisträger des Marburger Kamerapreises, geführt habe und wechsle jetzt ein bisschen das Thema und frage ihn ein bisschen zum Einsatz von KI oder seiner Erfahrung, nicht nur seine Erfahrung, sondern seine Einstellung dazu. Ist ein bisschen komplexere Fragestellung, deswegen kriegt er die natürlich mit dazu.
1: Sie haben ja auch gesagt, also dass Sie zunächst als Beleuchtungsmeister gearbeitet hatten und dass Sie sich gefühlt zwischen zwei Welten bewegt haben. Realität, da sind ja schon auf den Schneideraum eingegangen, die Realität und der im Schneideraum, wo sie oft halt sehr lange gesessen haben bis in die Morgenstunden und über den Einsatz oder das Weglassen eines bestimmten Frames diskutiert haben. Und dann haben sie gesagt, dass sie aus dieser hingebungsvollen Arbeit damals immer noch Inspiration ziehen. Jetzt haben sie wiederum gestern gesagt, dass die Arbeitsweise mit der KI jetzt Einzug hält und so weiter und dass dieser ganze kreative Prozess jetzt oft in so ein paar Sekunden zusammengefasst wird und ist natürlich ein Gewinn und Verlust gleichermaßen mit diesen Möglichkeiten. Aber wie bewahrt man sich dann diese Inspiration von damals im Umgang mit der KI jetzt?
2: Also ich bin praktisch gesehen, habe ich jetzt über mehrere Monate, das ist ja eine sehr junge Entwicklung, sagen wir mal anderthalb Jahre, die es das jetzt so im öffentlichen Bewusstsein gibt. Das heißt, meine persönliche Erfahrung mit KI ist natürlich momentan noch auf ChatGPT beschränkt und mehr so auf, ich benutze das wahrscheinlich genauso wie jeder andere, was gerade benutzt. Aber es gibt ja dieses Programm Midjourney, wo man Bilder generieren konnte, bevor ChatGPT das konnte. Da habe ich ein bisschen mit experimentiert und es hat mich überhaupt nicht interessiert. Was für mich schwierig war bisher, ist, dass man, so wie ich das da gesehen habe, dass dieses Prompten natürlich, dass man eigentlich immer wieder von vorne anfangen muss. Man kann sozusagen, meine Arbeit ist ja ein Bild erstmal zu beginnen, dann wird die Kamera erstmal hingestellt, dann fängt man an, das Licht zu gestalten und dann gibt es immer ganz kleine, feinste Veränderungen, die man vornimmt, bis es dann zum eigentlichen Drehen dieser Einstellung kommt. Und die sind manchmal ganz subtil und finden manchmal bis kurz vor Ende statt. Also der Schauspieler steht da schon und dann sage ich noch, ach, mach da hinten das Licht noch ein bisschen weniger. Und bei diesem Prompten gibt man ja letztlich eine Aufgabe und wird dann mit dem Resultat konfrontiert. Und dieser Prozess, findet dann eigentlich nicht mehr statt. Da müsste ja wir überlegen, okay, hat jetzt nicht funktioniert, dann muss ich den Prompt nochmal umschreiben. Und dementsprechend habe ich das denn aufgegeben. Ich habe mich nicht mehr damit auseinandergesetzt, habe mich einfach nicht interessiert. Aber es wird so sein, dass in dem industriellen Bereich der Filmwirtschaft werden diese Mechanismen Einzug erhalten. Einfach weil sie gerade in der Postproduktion wird es mit Sicherheit sein, bei Special Effects, aber auch in anderen Bereichen. Und ich bin mir noch nicht ganz so sicher, ob diese Verkürzung dieses Prozesses ist aus meiner Sicht ein Verlust. Weil das ist eigentlich das, was das für mich macht. Privat ist es sowieso so, dass es mich interessiert. Also man kann sich das vielleicht vorstellen als nicht Filmerfahrener. Stellen Sie sich vor, Sie gehen morgens aus dem Haus, Sie laufen die Straße runter, Sie gucken nach links und da geht die Sonne auf. Man sagt so, oh, das ist aber schön. Und dieses Gefühl, also da gibt es ein sehr schönes Buch von einem deutschen Soziologen, Hartmut Rosa heißt er, glaube ich, das heißt Resonanz. Der hat sich damit nur mit diesem Gefühl auseinandergesetzt. Das hat ja jeder Mensch. Und ein Teil dieses, dass das passiert, ist, dass es unerwartet kommt. Und in diesem Buch argumentiert, wenn ich mich richtig erinnere, der Rosa, dass sozusagen das Internet das im Grunde genommen zerstört, weil man anfängt, wenn man sich in den digitalen Raum bewegt, nach diesem Gefühl eigentlich zu suchen. Aber es ist eben nicht das Unerwartete. Das heißt, wenn ich bei Instagram sitze und da die ganze Zeit scrolle, ist es dasselbe, aber es wird sich nie einstellen, weil es braucht eine Form von Unerwartung. Und so ist meine Kameraarbeit auch. Ich weiß natürlich, was ich will. Und ich habe mir bestimmte Grenzen gesetzt und mich vorbereitet. Und dann steht die Kamera aber irgendwann. Und dann gibt es immer irgendwann diesen Moment, dass man sagt, ach, das ist aber schön. Und den könnte jeder haben. Also jeder Mensch, das ist, ich habe einfach nur diesen Beruf gewählt, in dem ich das sehr brauche. Aber es ist nichts Außergewöhnliches. Und ich glaube, dass in allen Medien und Künsten dieses Gefühl eigentlich der Motor ist. Und wenn wir das jetzt ersetzen, dass ich sozusagen jemandem erzähle, dem Prompt, ich möchte dieses Gefühl haben, das wird nicht funktionieren. Also wie dieses Tool AI da unsere KI, unsere Arbeit beeinflusst, sehe ich momentan noch mit großer Skepsis. Ja. Weil es gibt natürlich, um praktisch zu sprechen, gibt es ja den Bereich der Vorbereitung eines Films, da werden ja häufig, das kennt vielleicht auch der ein oder andere Hörer, das sogenannte Storyboard, das sind so kleine Zeichnungen, die angefertigt

0: habe ich es schon jetzt gesehen und so möchte ich das jetzt wieder haben. Ja. Und das ist natürlich nicht die Arbeit, die mich interessiert. Also wir werden sehen.
1: Ja, ich denke auch, das ist natürlich ganz vielschichtig, aber das stoppt ja auch so ein bisschen den kreativen Prozess. Wenn man schon was vorgegeben bekommt, ist es ja vielleicht doch ein bisschen anders als das, was man sich gedacht hat, aber dann hat man dieses Bild vor sich und davon wieder wegzukommen, stelle ich mir schwierig vor.
0: Genau, es geht ja beim Filmemachen eigentlich immer auch um eine Form von Entdecken und eine Lust an Entdeckung und einen Zufall auch, den man eigentlich versucht, man so ein bisschen, als ob man hinter so einem Schmetterling herläuft und den versucht zu fangen. Und das wird jetzt zumindest durch diese Tools eventuell eingeschränkt und dann würde auch was verloren gehen. Aber im Grunde genommen ist es ja eine gesellschaftliche Umwälzung, die so fundamental ist, wenn sie sich weiter so fortsetzt. Es wäre ein merkwürdiges Privileg, wenn die Filmwirtschaft sich da dem entziehen würde. Ja. Aber ich sehe das ganz deutlich, dass Kommunikation und Prozess sind ja Sachen, die das ist die Grundlage von Kreativität und diese beiden Sachen werden natürlich durch diese digitale Welt stark verändert für alle.
2: Ja, so ist es und so wird es sein, aber wie Florian Hoffmeister das schon selber herausgearbeitet hat und sehr klar sieht, ist es dieser unerwartete Moment, den die KI zum jetzigen Zeitpunkt nicht abbilden kann und den wir aber brauchen und dass auch diese Arbeit eben ausmacht. Das ist der Reiz dabei, wenn natürlich alles vorhersehbar ist und dann kann man natürlich die KI schicken, aber dann ist es auch irgendwo langweilig und ich glaube, das hat man hier und da schon auch festgestellt. Wir machen nochmal eine musikalische Pause, bevor wir dann den Rest des Interviews machen.

0: Ihr hört Big Stars auf Radio Rüsselsheim mit der Alex und unserem Interview mit dem diesjährigen Preisträger des Marburger Kamerapreises, der Jubilant, das ist ja der 25. Preis, ist Florian Hofmeister. Und ich habe jetzt an dieser Stelle gefragt, was denn die Motivation ist für ihn, ein bestimmtes Projekt anzunehmen. Denn da es so unterschiedlich ist, ist es ja interessant zu wissen, was ihn dazu treibt, das eine Projekt anzunehmen, das andere vielleicht nicht oder überhaupt und generell.
1: Aber mal wieder weg von der KI, nochmal hin zu den unterschiedlichen Projekten, die Sie schon gemacht haben. Überhaupt sind Sie, wie gesagt, sehr unterschiedlich, auch sowohl, sagen wir mal, im Anspruch als auch in der Machart bis oder der Form. Bis zu hin eben zu einer Funktion bei eben jenem Filmprojekt, was bei mir die Frage aufwirft, was denn letztendlich ausschlaggebend ist, für Sie ein Projekt anzunehmen.
2: Also zum einen der Stand meines Bankkontos. Ne? Wir sind ja Freiberufler und selbstständig, das heißt selbst und ständig. Und da muss man, sagen wir mal, meine Karriere ist sicherlich davon geprägt, nicht nur das, von dem, was ich gemacht habe, sondern auch von dem, was ich nicht gemacht habe. Also es gibt natürlich Projekte, die einem angeboten werden, die ich jetzt aus künstlerischen Gründen nicht machen kann und will. Und dann ist es wichtig, dass ich sozusagen irgendwie so ein, das mir auch leisten kann, ne? Dann zu warten auf ein anderes Projekt. Also wenn ich ein Film angeboten bekomme, dann gucke ich erstmal, ob ich, dann lese, kriege ich ein Drehbuch geschickt, das lese ich dann. Und wenn ich das irgendwie mit mir resoniert, dann denke ich, okay, das ist interessant. Und dann gibt es natürlich so Sachen wie, wo das stattfindet, ne, und welche Leute involviert sind. Also was sind die kreativen Partner? Ich habe auch Komödien gemacht. Die sind für Kameraleute aus der Sicht meiner Berufssparte sind die nicht so interessant. Also die Komödie hat eigentlich immer so ein bisschen den Ruf, weil sie erstmal vermeintlich nicht visuell ist. Ne? Ich habe es immer als eigentümlich empfunden, dass wir das irgendwie cool finden, wenn Leute mit Pistolen auf andere schießen und es blutig wird. Aber wenn Leute zum Lachen gebracht werden, dann das ist so in einem Kreise der Kameraleute nicht so so ein Projekt, wo man sagt, ich will unbedingt mal einen Johnny English machen oder ich will. Aber ich fand Komödie, ich hatte Kinder gehabt und habe die natürlich noch, aber die waren damals klein. Und ich finde es einfach wahnsinnig schön, dass wenn man Leute zum Lachen bringt, natürlich. Und das Interessante aber gestalterisch an der Komödie ist, dass dies also es ist im Grunde genommen dieselbe Seite, also wenn man oder es ist vergleichbar mit einem Thriller. Also weil bei Komödie geht es immer um Timing und im Grunde genommen ist es eine sehr eine Arbeit, in der die Kamera unglaublich genaues Timing haben muss. Nur sie darf halt nicht auffallen. Und ja, so habe ich es ausgewählt. Also guter Stoff, gute Leute und ein guter Ort. Also True Detective war ich 8 Monate auf Island, da wollte ich immer mal hin. Das war dann natürlich ein verlockendes Angebot.
0: Ja, bis er dann festgestellt hat auf der ersten Drehbuchseite, dass das letzte Mal die Sonne unterging und dann eben monatelang nicht mehr aufgehen soll. Das heißt, alles komplett im Dunkeln spielen würde und alles komplett eingeleuchtet werden müsste. Ein bisschen anders, als er sich das vielleicht vorgestellt hat, aber natürlich eine prägende Erfahrung. Was ich ihn jetzt gefragt habe, ist aber nicht zu True Detective, sondern natürlich zu seiner Oscar-Nominierung.
1: Jetzt haben Sie einen Film geschaffen, mit dem Sie dann eigentlich auch den bisherigen Höhepunkt beschritten haben und auch, glaube ich, die größte positive Resonanz daraus gezogen haben und waren am 2023 an dem Punkt, wo sich jeder hinwünscht. Nämlich haben Sie eine Oscar-Nominierung bekommen, ja, und waren dann vor Ort mit all den anderen Nominierten und im Kreise dieser. Was hätten Sie denn gesagt, wenn Sie den Oscar entgegengenommen hätten?
2: Oh, Ich muss sagen, also das ist schon natürlich eine sehr aufregende Erfahrung. Also erstmal, wenn man nominiert wird, das war schon toll. Ich habe zu der Zeit gedreht. Das heißt, ich bin da wirklich an einem Freitagabend ins Flugzeug gestiegen, dorthin geflogen, bin da ausgespuckt worden, bin auf diese Veranstaltung gegangen und bin direkt am nachts noch wieder zurückgeflogen. Das hat sozusagen den Eindruck vielleicht ein bisschen verzerrt. Also es hat schon was Surreales gehabt. Ich war mir ziemlich sicher, dass ich den nicht bekommen würde, weil dazu ist der Film einfach, man muss auch verstehen, die Außensicht ist ja sozusagen die dieses Glamours. Die Innensicht ist natürlich, dass das auch eine Marketingveranstaltung ist, die für die Filmstudios wahnsinnig wichtig ist und da werden richtige Kampagnen gemacht, also wie so eine Präsidentschaftskampagne, die über Monate gehen für die Schauspieler. Also der Todd Field, der Regisseur, der, mit dem ich diesen Film gemacht hatte, wir haben damals im August, glaube ich, in Venedig, hat Cate Blanchett gewonnen. Das heißt, dann war eigentlich klar, dass dieser Film Chancen hat. Und der hat, glaube ich, von August bis März 7 Tage die Woche sich mit dieser Oscar-Kampagne beschäftigt. Also Radio-Interviews, alles Mögliche. Und mir war aus dieser Sicht eigentlich klar, dass ich da nicht auf die Bühne gehen würde. Ziemlich. Deshalb habe ich mich geweigert, inhaltlich mir zu überlegen, was ich sage. Also ich wollte das Ganze dem Moment überlassen. Ich bin froh, dass ich nicht hochgekommen, dass ich den nicht bekommen habe, weil es wäre eine totale Katastrophe gewesen, weil ich mittlerweile weiß, dass man dann, dass in dem Moment, wo man diese Stufen hochläuft, dass dann natürlich das Gehirn ausgeht. Ja. Also ich hätte natürlich eine schöne Dankesrede gehalten, aber ich würde gerne nochmal hin, ja. Ganz ehrlich, weil jetzt weiß ich ein bisschen, was für ein Event das ist und dann wäre ich nicht ganz so aufgeregt, dann könnte ich es ein bisschen mehr genießen. So muss ich sagen, ist es so ein bisschen, dass ich mich nur bruchstückweise an den eigentlichen Abend erinnern kann.
1: Ja, schade, dann brauche ich auch gar nicht nach Austausch mit Kollegen fragen, wenn sie so unter Zeitdruck waren, haben sie die Gelegenheit wahrscheinlich gar nicht gehabt, vor Ort Kontakte auszuschöpfen, zu knüpfen, irgendwas in der Richtung.
2: Nee, das muss man auch sagen, also wenn jetzt hier jemand hört, der irgendwann mal in seinem Leben dort auch hinfahren würde, dann würde ich immer empfehlen, Zeit mitbringen und das Interessante an der ganzen Veranstaltung ist eigentlich nicht diese Verleihung an sich, sondern in den Tagen zuvor findet sozusagen in Los Angeles, finden immer so Dinner statt und Essen. Und da trifft man dann wirklich die Leute, die sich auch mit der Arbeit auseinandergesetzt haben und die sagen, Mensch, das ist was für ein toller Film. Ich habe natürlich einen getroffen, das ist der Edward Berger, der ja dann auch gewonnen hat mit All Quiet on the Western Front. Und mit dem verbindet mich seit über 30 Jahren eine Freundschaft. Also wir sind beide aus Niedersachsen, er kommt aus Wolfsburg, ich aus Braunschweig. Und wir sind uns immer mal wieder begegnet auf diesem langen Weg. Und es war eigentlich auf eine Art und Weise ein Wink des Schicksals, dass wir nun beide ausgerechnet im selben Jahr dastehen. Und das hat mich wahnsinnig gefreut, dass er gewonnen hat. Und er hat auch in seiner Dankesrede wahnsinnig schön ja gesagt, darauf Bezug genommen und gesagt, wie verrückt das ist, dass wir nun beide hier, die beiden Niedersachsen, in L.A. zur selben Zeit sind. Und das war ein ganz schöner Moment.
0: Ja, irgendwie schön, dass es dann doch zwei Leute, zwei Kameramänner aus Niedersachsen in L.A. bei den Oscars quasi unter sich ausgefochten haben und oder es beide zumindest in die Schlussrunde, also bei den Nominierten eben waren, dorthin geschafft haben. Jetzt mache ich doch nochmal einen kurzen musikalischen Break, bevor ich dann zur letzten Frage komme, um die Spannung hier noch ein bisschen zu halten.

0: Ihr hört Big Stars auf Radio Rüsselsheim mit der Alex und unserem exklusiven Interview mit Florian Hoffmeister. Wir sind jetzt schon gegen Ende angekommen und diese eine Frage muss ich eben unbedingt noch stellen. Da die Zeit ein bisschen knapp wurde, muss ich die auch ein bisschen skippen. Ich hätte ihm gerne noch ein bisschen was anderes noch gefragt. Klar möchte man immer wissen, was so ein Kameramann gerne noch auf dem Plan hat. Aber manchmal ist es ja auch nicht so, dass es einfach eine große Wunschliste gibt, sondern dass sich vieles auch einfach ergibt. Von daher traue ich der Frage jetzt mal nicht so allzu lang hinterher. Aber das hier habe ich ihn gefragt.
1: Mit Blick auf die Zeit müssen wir, glaube ich, ein bisschen shortcutten. Ich hätte Sie gerne noch nach Ihrer Wunschliste gefragt, was Sie vielleicht bestimmte Sachen oder was Sie gerne drehen würden, mit wem oder unter welchen Umständen. Aber ich beschränke mich mal auf diese Frage hier und gehe zurück auf Ihr erstes Jahr an der Filmhochschule, wo Sie dann kurzfristig auf Elia Kazan getroffen sind, ja, der Ihnen den kurzen Satz mitgegeben hat, do what you want. Ja. Und jetzt stehen Sie ja voll an Studenten und die fragen Sie nach Inspiration. Was geben Sie ihnen denn weiter? Ist es der gleiche Satz oder ist es was Sie, eine eigene Erkenntnis, zu der Sie gelangt sind?
2: Nee, also ich muss sagen, also Elia Kazan ist ja in der Filmgeschichte eine umstrittene Figur, weil er sich ja in der McCarthy-Ära seinen kommunistischen Kollegen oder als Kommunisten verdächtigten Kollegen sehr rücksichtslos gegenüber verhalten hat. Aber als Regisseur und Filmemacher ist er natürlich auch ein Titan. Und ich war damals wirklich, das war eine ganz witzige Situation, weil die Filmakademie hat immer Besuch bekommen von eben berühmten Filmemachern. Und häufig, wenn man als Filmstudent lebt man ja in so einem Elfenbeinturm und in Berlin zu der Zeit noch dazu. Das heißt, häufig waren diese Veranstaltungen nicht gut besucht, weil die Hälfte der Leute noch irgendwie im Bett lagen. Und deshalb ist unser Schuldirektor damals, das war der Regisseur Reinhard Hauff, häufig verzweifelt durch die Gänge der Akademie gelaufen, hat Leute eingesammelt, um das irgendwie zu füllen. Und ich bin an dem Morgen wirklich einfach so durch den Gang gelaufen. Ich war noch im Grundstudium und ich war gar nicht berechtigt, da teilzunehmen. Der hat nur gesagt, ja, wohin gehen Sie, Hoffmeister? Jetzt ins Auto, wir fahren jetzt dahin. Und dann sind wir in diese Bücherei gefahren. Es war die Berlinale, es war die Bibliothek des, ich glaube, der Four Seasons oder sowas. Und dann saß der da und der hat gesagt, er wollte Studenten treffen. Und wir waren jetzt die Studenten, also er, Kazan kam rein. Und dann hat er das gesagt. Er hat nicht mehr zum Ausdruck gebracht, do what you want. Und ich muss sagen, jetzt mit der Frage konfrontiert, muss ich sagen, ist das eigentlich das Einzige, was man sagen kann, dass man irgendwie jemanden, ich glaube, es geht darum, retrospektiv, viele, viele Jahre später, erkennt man, dass man irgendwie doch schon eigentlich früh wusste, dass man eine Stimme hat, aber man hat sie einfach noch nicht gehört. Und je früher man anfängt, dieser Stimme zu vertrauen, desto besser wird man eigentlich vorankommen. Aber natürlich ist man erstmal umgeben von einem Haufen Leute, die sagen, ja, ist das richtig so? Und hat man viel Zweifel im Kopf. Und eigentlich muss man sich nur auf das besinnen, was man selber authentisch ist. Ne? Das ist eigentlich der beste Rat. Aber ich weiß auch selber, es hat bei mir ja auch fast 30 Jahre gedauert. Also ne? Am Ende werde ich ja auch da sitzen wie Kazan und sagen, do what you want.
1: Sagt sich leicht dahin, ist so schwer umzusetzen. Vielen Dank für das Interview, Florian Hoffmeister.
2: Vielen Dank für die Zeit und ich sage mal hier auf diesem Wege auch Dank an die Stadt Marburg und die ganzen Leute, die das hier organisiert haben. Es ist wirklich eine Ehre, diesen Preis entgegenzunehmen.
0: Ja, und das hat man später auch bei der Preisverleihung gesehen, da, wie sehr er sich auch gefreut hatte und das ist dann auch bis nach Hollywood gedrungen. Es gab dann noch eine Videogratulation beziehungsweise etwas aufgenommenes, Jodie Foster und die Regisseurin von True Detective, die haben es sich nicht nehmen lassen, Florian Hoffmeister dann auch persönlich eine Videobotschaft zu schicken und ihn damit auch nochmal zu ehren. Also der Marburger Kamerapreis wird gesehen und wahrgenommen und als wichtig wahrgenommen. So, das lassen wir jetzt mal so stehen und machen jetzt mal einen Cut, bevor wir dann in die Werkstattgespräche einsteigen, die es ja in der Veranstaltung dann auch noch gab.

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Heute geht's um den Marburger Kamerapreis, der jetzt erst verliehen wurde zum 25. Mal. Es sind aber schon die 27. Bildkunstgespräche. Damit hat es damals angefangen, bis man sich überlegte, dass da unbedingt ein Preis mit einhergehen sollte. Florian Hoffmeister ist der Preisträger dieses Jahr. Und mit der Veranstaltung, die 3 Tage dauert, da sichtet man eben exemplarisch Teile seines Kamerawerks und zwischendurch werden sogenannte Werkstattgespräche geführt. Und das erste Werkstattgespräch hat sich quasi aufgehängt an dem Film The Deep Blue Sea. Das ist ein Film, der um 2010, 2011 entstanden ist, auch wenn hier irritierenderweise irgendwas von 1999 steht. Keine Ahnung, warum das damit einhergeht. Florian Hoffmeister hat bestätigt, dass es 2010, 2011 war. Und das ist mit Rachel Weisz und Tim Hiddleston in den Hauptrollen. Hiddleston in der Hauptrolle und geht basiert auf einem Theaterstück, das so um die 40er, 50er Jahre angesetzt ist. Und das sind eben auch diese Figuren. Es ist natürlich super fotografiert und es ist gut gespielt, aber für mich persönlich war es fast unerträglich, diese Frauenfigur zu beobachten. Weil man natürlich auch weiß, dass Rachel Weisz eine gestandene, emanzipierte Frau ist und dann diese Frauenfigur da gezeichnet wird, die auch eine intelligente Frau ist, die sich aber völlig ihr ganzes Dasein diesem Mann verschreibt und nichts ohne ihn ist auf einmal und alles von ihm abhängig macht bis zu einem Grad, dass es ihm sogar auf die Nerven geht dann irgendwann. Also das war für mich fast unerträglich zu sehen, jetzt vom heutigen Standpunkt aus, ein Film, der eben auch noch nicht so alt ist, aber eben etwas abbildet, was eigentlich der Vergangenheit angehört. Das nur vorausgeschickt, aber ich möchte euch gerne noch hier ein bisschen mehr über den Inhalt erstmal wissen lassen und deswegen hier nochmal in Gänze die Rezension über The Deep Blue Sea. Liebe, das ist alles, erwidert Hester Collier auf die Frage ihres Mannes, was ihr zugestoßen sei. Doch darin irrt die in ihre Ehe erstickende Gattin, die der privilegierten Sicherheit an der Seite von Sir William Collier eine Affäre gegen alle Konventionen vorzieht. Liebe ist nicht Hester zugestoßen, sondern Freddie Page, dessen Leidenschaft die Hauptfigur von Terence Davis Charakterstudie ansteckt. Für den ehemaligen Kampfpiloten Freddy verlässt Hester ihren Mann William und tauscht ihr nobles Heim gegen ein schäbiges Apartment. Dort empfängt die zerrissene Protagonistin die Zuschauer, die auch Zuhörer ihres inneren Monologs sind, mit dem Satz: Dieses Mal will ich wirklich sterben. Die Formulierung, welche die Absolutheit ihres Entschlusses versichern soll, verweist unterschwellig auf ihre Unentschiedenheit. In der Zeitbetonung der Gegenwart dieses Mal verraten sich vage frühere Selbstmordabsichten, die nicht zielgerichtet sind, sondern mehr Gedankenspiele. Der morbide Zeitvertreib einer Frau, die in bürgerlicher Prüderie ertrinkt und sich aus der Seichtheit gesellschaftlicher Konventionen in Leidenschaft flüchtet. Diese Leidenschaft gipfelt mal in harschen Wortgefechten, mal in körperlichem Lustrausch. Der Liebesstrudel, der Hester und ihren Geliebten fortreißt, ist kaum weniger schmerzhaft als die Monotonie, in der Hester zuvor lebte. Das Bild eines abgründigen Ozeans, das der Titel heraufbeschwört, wird zum Sinnbild für die sexuelle Windstille und Depression, die Hester vor der Liaison plagten. Die Gefahr geht in Terence Davis' bittersüßer Elegie davon aus, sich in Emotionen treiben zu lassen oder darin zu versinken.
Der Filmtitel The Deep Blue Sea kann sich ebenso auf Hesters trübsinnige Ehe wie auf die heftige Affäre beziehen, in denen sie Verlassenheit und Hingabe gleichermaßen extrem fühlt. Wenn die von Rachel Weisz verkörperte Hauptfigur mit brennender Zigarette im Halbdunkel der Szenerie steht, scheint der ausgeatmete Qualm ein bildlicher Ausdruck des in ihr schwelenden Verlangens. Dessen Aufflackern trifft Hester genauso unvorbereitet wie sein plötzliches Verglühen auf Seiten Freddys. Die Unbeständigkeit, die eine Affäre von einer Paarroutine wie der Hesters und Williams abhebt, wird zum Verhängnis des illegitimen Liebespaares. Davis öffnet räumlich das gleichnamige Kammerspiel Terence Rattigans, auf dem das Drehbuch basiert, und macht das dialogreiche Werk des Theaterautors zugänglicher, aber auch verschlüsselter. Schauspieler und Regisseur machen die Handlung zu einem emotionalen Labyrinth. Die sich darin vor Hester öffnenden Fluchten entpuppen sich als Irrwege, die sie immer wieder zu den gleichen Seelenzuständen zurückführen. Mit Rattigan, dem Vorgänger der wütenden jungen Männer der britischen Bühnenszene, teilt Regisseur Davis neben dem Vornamen eine skeptische Nostalgie und den Realitätssinn. Klischees wie die oft beliebige Schönheit alter Songs und ausgetragener Moden umschifft die Inszenierung mit gesellschafts- und selbstkritischer Distanz. Das nuancierte Liebesdrama, das zum 50. Jubiläum des Theaterwerks und zum 100. des Autors anläuft, ist auch auf dramatischer Ebene eine Hommage an die Vorlage. Deren Ruf eines Problemstücks beleben in den Plot gewobene Verweise auf die gesellschaftlichen Probleme der damaligen Zeit. Kein noch so persönlicher Bereich des Daseins bleibt frei von Moral geboten, wie sie Colliers Mutter postuliert. Vor Leidenschaft sollte sie sich hüten, warnt die Gesellschaftsdame, die in jeder Geste ihre Abneigung gegen die Schwiegertochter ausdrückt. Sie führt immer zu etwas Hässlichem. Die Alternative zu solcher Unschicklichkeit sei ein umsichtiger Enthusiasmus. Gerade solch eine Scheinbegeisterung könnte es aber gewesen sein, was Hester in ihr frustrierendes Eheleben manövrierte. Dieser Falle entkommen zu sein, ist ihr Triumph in der ungewissen Umarmung Freddys. Er spricht schließlich den einzigen Trost des Dramas aus. Es ist nie zu spät, um noch einmal von vorn zu beginnen, nicht wahr? Also, soweit zum Inhalt, wie er hier porträtiert wird, Deep Blue Sea. Und jetzt hören wir, jetzt nicht interviewmäßig, sondern von den Aufzeichnungen her, mal in das Werkstattgespräch hinein, wie Florian Hoffmeister dazu befragt wurde, was seine Kameraarbeit angeht und wie er diese Zusammenarbeiten eben auch gesehen hat. Er war im Gespräch zu diesem Thema und diesem Film mit Sascha Westphal, der unter anderem auch für IPD Film schreibt. Der ist natürlich erst einmal eingegangen auf den Zusammenhang mit den 40ern und 50ern Jahre und dem Umstand, dass eben sehr viel später gedreht wurde, nämlich eben 2010, 2011, was ja nun ein sehr großer Abstand ist, zeitlich gesehen, gesellschaftlich und was damit einhergeht. Und Florian Hoffmeister sagte dazu, dass ihn und Terence Davis selbst etwa 30 Jahre trennten und dass dieser quasi irgendwann aufgehört habe, Filme zu schauen, als er quasi geboren wurde. Also er ist so ein bisschen stehen geblieben. Und Terence Davis habe immer wieder von Encounters gesprochen und sie hätten natürlich immer diese Art von Missverständnissen gehabt, da er erst sofort an Encounters of the Third Kind gedacht hätte. Also ein Film von François Truffaut. Und dabei hatte Terence Davis Brief Encounters von David Lean im Kopf, der tatsächlich zu einer ähnlichen Zeit spielt. Der wurde damals 1945 gedreht und da ging es eben auch um
ein Liebespaar, das versucht hat, seine Liebe eben zu vertuschen. Also es gab große Ähnlichkeiten, wobei ich quasi die Figuren fast fortschrittlicher sehe als die zwei, die von Rachel Weisz und Tom Hiddleston verkörpert werden. Aber das nur nebenbei. Im Gespräch mit einem Kollegen hat er dann weiter ausgeführt, also Florian Hoffmeister, dass dieser attestiert habe, dass Terence Young gar nicht interessiert sei in jemand anderes Arbeit, wenn es eben um das Filmemachen ging. Er war eben nur darauf bedacht, sein eigenes Werk so auf Zelluloide zu bringen oder so in den Kasten zu bekommen, wie er es eben im Kopf hatte. Das war sein einziges Drängen. Und natürlich hat er ein entsprechendes Konzept im Kopf gehabt, Florian Hoffmeister hatte erst ein bisschen Schwierigkeiten, weil er damit erstmal nicht so viel anfangen konnte. Denn Terence Davis war natürlich eine ganz eigene Person oder Persönlichkeit, jemand, der Musicals liebte, er war homosexuell und was er lange auch nicht zeigen konnte. Er war sehr artikuliert, aber auch sehr warmherzig, flamboyant hat er ihn noch beschrieben. Und er habe eben immer von dieser einen Glühbirne gesprochen, mit der er aufgewachsen sei, und das hat er eben so auch bildlich im Kopf, und so hat er sich, das hat er halt im zum Ausdruck gebracht, was er sich da an Kameraarbeit so ein bisschen vorgestellt habe. Und Florian Hoffmeister hat sich dann ein bisschen an Ken Loach erinnert gefühlt, auch im Umfeld des Nachkrieges. Und er hätte aber nie aufgehört, von dieser Glühbirne zu reden. Und dann sei ihm eben bewusst geworden, dass es hier nicht um dieses sogenannte Kitchen Sink Realism ginge, sondern eine künstlerische Überhöhung. Und dann habe er versucht, den Look des Films eben zu erkunden, und dann sind sie darauf gekommen, so eine Art Strumpfstoff über die Linse zu ziehen, um diesen körnigen und etwas schwammigen Look zu bekommen. Er hat das dann noch sehr genau ausgeführt, dass es Damenfeinstrümpfe gewesen seien, mit denen ziehen, und das Ganze haben sie noch mit Nagellack dann irgendwie verfeinert, und eigentlich wäre ihm das schon fast zu viel gewesen. Die Lichtsetzung habe Terence ihm dann überlassen, und Florian Hoffmeister hat aber dann doch auch bestätigt, dass er den Film nach wie vor sehr gelungen fände, und hat auch ein Loblied auf Rachel Weisz gesungen, die einfach großartig gewesen sei und eben diesen Naturalismus verkörpert habe. Sascha Westphal hat dann nochmal darauf hingewiesen, dass es sich natürlich um ein Bühnenstück in der Vorlage handelte, und Florian Hoffmeister hat dann auch noch bestätigt, dass es eigentlich nicht mehr wirklich üblich war, 35 mm zu drehen. Es sei eine Low-Budget-Produktion gewesen und mehr so aus der Tradition von Peter Greenaway oder auch Jim Jarmusch. Sie hätten immer auf den Endpunkt hingearbeitet, das Gespräch, das beinahe im Dunkeln stattfand, und als sie sich schon fast auseinandergelebt hatten, und dann wiederum ging es um diese besagte Glühbirne. Also es war sehr wenig Licht und eben wie so eine Glühbirne, die das ausgeleuchtet hat. Und dann ging es noch ein bisschen um die Farbdramatik. Darüber hatten sie aber wohl nicht viel gesprochen. Terence Davis und Florian Hoffmeister, da gab es nochmal einen Spezialisten, der sich dann darum gekümmert hatte. Hoffmeister selbst eben mehr um den Einsatz des Lichts. Dann gab es natürlich ging es noch ein bisschen um die Details der Kameraarbeit, natürlich, darum geht es ja sowieso. Am Anfang gibt es eine sehr ausgestellte Kreisbewegung der Kamera. Und Hoffmeister sagte, dass er eigentlich gar nicht wollte, dass die Kamera kreist, sondern das Objektiv selber sollte kreisen. Aber dafür war es notwendig, sehr viel Licht aufzuwenden. Und Terence
hätte die Kreisbewegung dann fortführen wollen, auch bei der Nacktszene. Das war natürlich nicht so arg sensitiv, denn Rachel sei damals schon über 40 gewesen und beide Darsteller waren sowieso sehr empfindsam aufgrund der Szene. Das ist naturgemäß natürlich immer so, wenn es um Nacktszenen geht. Und dann war es halt notwendig, diesen Raum auszuleuchten wie ein Fußballstadion. Und das war eben bei einer Nacktszene, war natürlich etwas diffizil. Sascha Westphal hat dann nochmal den Unterschied der Kameraarbeit hier zu den anderen Filmen herausgestrichen und dass man sich der Kamera hier bewusster sei. Und das hat Florian Hofmeister dann auch bestätigt. Und dass Terrence eben zu seinem Filmstil gefunden habe und es ging ihm dann auch nur noch um das Formale, also dass es jemand brauchte, der das dann auch entsprechend ausführte. Sie hielten sich auch von Tag 1 an immer an den Plan und das ging überhaupt nicht, dass irgendetwas anders laufe. Er machte nie Überstunden und er konnte auch nie von seiner Vorstellung weg. Und wenn er etwas selbst in Anführungszeichen nicht sehen konnte vor seinem geistigen Auge, dann konnte man das eben auch nicht drehen. Er hat das Bild verwendet, Florian Hofmeister, dass es sei so, als ob man in die Kirche ginge, wenn man mit ihm drehte. Nachdem er eben gerade Jahre im Entertainment quasi verbracht hatte, sei diese Erfahrung eigentlich sehr wichtig für ihn gewesen. Damals kam dann auch 70 mm auf und er hatte noch gedacht, dass der Einzige, der in Europa auf 70 mm drehen könne, eigentlich Terrence Davis war, weil das Material eben so teuer war, da er Dinge eigentlich nur einmal drehte und dann seien sie eben im Kasten. Also rein allein aus Kostengründen sei er oder kam ihm nur Terrence Davis in den Sinn, der da so etwas hätte machen können. Zu der Zeit habe er dann auch Mordecai gedreht und das reichte ihm dann auch. Danach ging es dann in eine ganz andere Richtung weiter, nämlich in A Quiet Passion. Und das wiederum habe ihm sehr gut getan. Ja, ich glaube, das hat sich dann noch ein bisschen um dieses Thema gedreht, dass er eben Terrence Young, es wurde nochmal wiederholt, dass Terrence Young immer das spüren musste, dass er sonst nicht drehen konnte und dass er eben auch ein sehr emotionaler Mensch gewesen sei, dass es eben auch sein konnte, dass ihn, wenn ihn etwas sehr berührt hatte, dass er das dann erstmal die Dreharbeit unterbrochen werden musste, weil er eben so hemmungslos weinen musste, dass er eben aus dem Raum ging. Ja, dann ging es noch einmal um die Lichtsetzung. Sascha Westphal ist dann nochmal darauf eingegangen, auf seinen Werdegang, dass er ja in die UK gegangen ist, dann wiederum in die USA und wieder zurück nach Europa, nach England und wie er sich da eben seine Identität und seine Handschrift bewahrt habe. Und Florian Hofmeister sagte darauf, dass das Lichtsetzen für ihn nach wie vor die intimste Form des Filmemachens sei. Früher war der Schnitt ein langer Prozess, den man besprach und dann die Muster erneut besprach und heute ginge das quasi in Sekunden. Aber oft werde eben die Wichtigkeit des Lichts gar nicht richtig erkannt und genau da sehe er aber seine Identität und seinen Stil. Diese Grundentscheidung, wie viel Licht man beispielsweise dem Gesicht in einer bestimmten Szene gebe, das sei für ihn wie Musik machen. Er spreche mit dem Oberbeleuchter, wo er hin wolle und dieser gebe dann auch wiederum seine Ideen dazu. Und Sascha Westphal hat da dann eingehakt und dass es eben auch viel Mut zur Dunkelheit gebe. Und Florian Hofmeister sagt auch einen wichtigen Satz, dass Dunkelheit vielleicht das letzte Privileg des Films sei. Das fand ich auch sehr schön eigentlich und das stimmt. Denn gerade wenn man zum Einsatz von KI kommt, wird ja alles optimiert und die KI bestimmt dann, dass eine bestimmte Art von Licht dann zu sein sollte. Und stattdessen arbeiten viele Kameraleute
eigentlich mit eher natürlichem Licht oder verwenden das sehr gezielt, dass sie wenig Licht, dass das eine ganz bestimmte Dramatik eben dann auch ergibt. Also deswegen ein schöner Satz, dass Dunkelheit eben vielleicht das letzte Privileg des Films ist. Es habe ihn auch immer fasziniert, die Seherfahrung abzuwählen. Bei True Detective spiele ja quasi nur in der Dunkelheit. Sein Bezug zur Dunkelheit hat er definiert, dass es wie Musik sei. Da würden schon viele Leute um sie herum nervös werden, wenn zu dunkel gedreht wurde. Aber man könne Dunkelheit auch besser aussehen lassen als eben hier bei The Deep Blue Sea. Und dann gab es noch die Frage, ob das Digitale diesen Aspekt einfacher mache. Und Florian Hoffmeister führt dann nochmal die Endlers an, also auch ein Film, ich weiß nicht, Film oder Serie. Und da gibt es eben das Filmmaterial, das am unteren Ende ein bisschen schwächer und körniger wird. Und da sei eben das Digitale stärker. Beim Filmmaterial, auf Filmmaterial zu drehen, habe mittlerweile fast etwas Nostalgisches und er wisse gar nicht, ob er dahin noch zurück wollen würde. Der Nachteil von digitalem Drehen sei, dass immer weiter gedreht würde und wenn er auch gerne vielleicht in dem Prozess gerne noch etwas verändern würde, das aber dann eben nicht dürfe. Dann wiederum sagt der Fragesteller oder fragt, das Digitale verändere die Kameraarbeit ja auch hinsichtlich The Roses, als er den Wal am Strand findet. Und es hier zweimal die Aufnahme des Auges gebe und bei True Detective der Caribou am Anfang. Es gibt also bei True Detective eine Anfangssequenz, die ganz klar KI ist und davon distanziert sich eben Florian Hoffmeister hier. Er sagt, die Anfangssequenz, die ersten 5 Minuten seien eine Fehlentscheidung gewesen, da sie rein digital seien und danach sei eben alles handgemacht, das sei ein Bruch. Das ist zumindest jetzt seine Meinung und vielleicht kann man das ja auch einfach gegenüberstellen. Guckt euch einfach mal an, dann findet ihr vielleicht eure eigene Meinung dazu. Die Postproduktion werde hinsichtlich der Manipulationsmöglichkeiten auch noch einmal vieles verändern. Da geht es natürlich hier wieder um die KI. Und ein Argument für 35 mm, danach wird er gefragt, das wäre höchstens, dass man sich gewisse Dinge vielleicht zurückerobern könne. Dann wird er gefragt, wie es gewesen sei, mit 70 mm zu arbeiten. Und da habe man ein größeres Negativ, was eine bessere Auflösung ermögliche. Und das habe man in etwa auch bei Digitalkameras. Seine Theorie sei, dass man zu großformatigen Film tendiere, um dem Digitalen entgegentreten zu können, da 35 mm dagegen nicht viel dagegen setzen können. Dann gab es noch ein paar Zuschauerfragen. Vielleicht greife ich mir davon noch raus, dass Jost Vacano, der ja auch ein ehemaliger Preisträger ist des Marburger Kammerpreises, nochmal zu dem Digitalen sagte, dass es eben bei dem Filmmaterial einen Verlust von Qualität gebe, wenn man irgendwann die Kopie der Kopie der Kopie sehen würde. Und bei dem Digitalen, da hat man eben immer den Film so, wie er gemeint war. Und das ist eben so eine Art Garantie, dass man überall auf der Welt den Film so sehe, wie der Filmemacher ihn haben wollte. Also auch ein Argument für das Digitale. So weit erstmal das Werkstattgespräch. Jetzt habe ich natürlich sehr viel geredet und ich hoffe, ihr habt nicht blutende Ohren. Wir machen jetzt natürlich erst nochmal eine musikalische Pause, bevor es hier mit dem nächsten Werkstattgespräch weitergeht. Und da hören wir hier nochmal rein in diesen Song hier.

Ihr hört Big Stars auf Radio Rüsselsheim mit der Alex. Und damit wir noch durchkommen mit den anderen beiden Werkstattgesprächen, zumindest soweit das möglich ist, mache ich hier mal einen Cut musikalisch. Und wir steigen hier ein mit dem Werkstattgespräch zu Tar. Tar ist natürlich eigentlich fast sein Hauptwerk, wenn man das so bezeichnen möchte bei einem Kameramann. Denn das ist quasi sein Zenit bisher gewesen. Dafür hat er natürlich auch seine Oscar-Nominierung bekommen. Im Gespräch hier war Sarah Alisch mit Florian Hofmeister, die übrigens auch die Kameraassistenz bei Tar gemacht hat. Sie hat ihn dann erstmal gefragt, ob er denn auch bei der Premiere in Venedig dabei gewesen war. Und Florian Hofmeister sagte ja. Und das sei das erste Mal gewesen, dass er seinen Regisseur, nämlich Todd Haynes, ohne Corona-Maske gesehen habe. Also das ganze Gesicht. Denn sie hatten ja größtenteils den Film zu den Corona-Zeiten gedreht. Und dann die nächste Frage war, wie Todd Haynes denn eigentlich auf ihn aufmerksam gemacht geworden war. Und Florian Hofmeister sagte, dass das eigentlich nicht so oft nicht wirklich nachvollziehbar sei, warum jemand anrufe. Und das sei oft so eine Zufälligkeit. Das Werk von Todd Haynes sei für ihn schon immer wichtig gewesen. In the Bedroom hat ihn sehr

dann eine weitere Mail, wodurch dann der Kontakt schon hergestellt wurde. Im April hat er das Drehbuch bekommen und dann kam die Entscheidung und dann war der Drehbeginn im Juli. Das Drehbuch war allerdings sehr unter Verschluss. Todd Haynes legt im Allgemeinen ganz großen Wert auf Verschwiegenheit und lebt nach ähnlichen Regeln wie Terence Davis. Sarah Arnisch hat dann darauf hingewiesen, dass er mit einem großartigen Cast gearbeitet hat. Ja klar, Kate Blanchett natürlich allen voran. Und wie dann die Zusammenarbeit hier gewesen sei. Florian Hoffmeister hat gesagt, dass sie von Anfang an sehr in ihrer Rolle gewesen sei. Das Dirigieren sei für sie schon wirklich ein großes Ding gewesen. Schauspieler hätten im Allgemeinen immer die Angst, ihr Gesicht bei der Darstellung einer bestimmten Profession zu verlieren. Und Schauspieler wie sie oder auch Rachel Weisz seien immer sehr schwer vorbereitet. Todd Haynes wollte dann auch, wenn die Kamera den Schauspielern nahe käme, dass dann auch immer eine Großaufnahme entstünde. Und er selbst lebe auch immer nach der Parole, wie wir auch schon im Interview gehört haben, don't put a hat on a hat. Und Todd gab dann auch ein Sprichwort von sich, das ungefähr das Gleiche meint. Du musst eine Lilie quasi nicht verschönern. Don't give the lily. Beim Besprechen von den langen Szenen hatte Todd zum einen von sich gegeben, dass müsste man eigentlich in einem Take drehen. Und zum anderen hatte Florian Hoffmeister auch das Gefühl, die Kamera entfesseln zu müssen. Sie waren ja auch vorbereitet. Sie hatten zwei Kameras quasi geparkt. Und sie hatten sich auch sehr mit der Vorbereitung beschäftigt, wie sie die Szene technisch umsetzen würden können. Also es ging darum, dass sie Kate Blanchett begleiten würden mit einer langen Szene, wie sie dann auch vom Podium runter geht, und das Ganze sollte nicht mit einer Steadicam gedreht werden. Und sobald die Klappe fiel, konnten sie nicht mehr viel probieren oder wiederholen, weil sie nach diesem amerikanischen Produktionsmodell gearbeitet hatten und das sah das einfach nicht vor. Sie hätten dann eine Möglichkeit gefunden, die Kamera ohne Einsatz einer Steadicam von der Bühne herunterzufahren. Sie hatten dann den ganzen Tag probiert und dann am Ende des Tages gedreht und der Shot war perfekt, bis der Grip 9 Meter vor dem Ende stolperte. Dann gab es danach noch 12 Takes und Todd Haynes selbst ist ja auch ein Tonfanatiker und deswegen gab es keine Nachsynchronisation, das heißt, Kate Blanchett musste jeweils Klavier spielen, was sie sich eben auch draufgepackt hatte, auch wenn ihr das ab Take 4 schon zusehends schwerer fiel. Sei eben auch eine Belastungsprobe gewesen. In Dresden hatten sie dann auch erstmals das Orchester getroffen und dort habe sie sich zur Dirigentin dann so positioniert, dass sie diese imitieren konnte. Und ihm fiel auch auf, dass sie sehr müde aussah, also Kate Blanchett, und ihre Sorge dann auch kommunizierte. Sie war ja auch recht emotional und sie wollte eben trotzdem gut aussehen durch die Kamera. Und er machte ihr dann allerdings klar, dass er nicht mit Hollywood-Licht würde fotografieren können, weil der ganze andere Film eben in völlig anderem Licht getaucht war, und sie akzeptierte dies dann und testierte dann aber auch später in Venedig, dass sie das Endresultat sehr schätze. Sie hatten nur 4 Tage Drehzeit mit dem Orchester und ein Orchester, das muss man verstehen, hat die beste gewerkschaftliche Vertretung. Alles ist minutiös geregelt und das kollidierte mit dem Filmfahrplan. Deshalb fanden sie den sogenannten Tourneemodus, und das bedeutete aber immer noch, dass sie alle halbe Stunde 15 Minuten Pausen machen mussten. Trotzdem hatten sie es geschafft, an einem Tag 90 Sequenzen zu drehen. Das ist schon eine echte Leistung.
Es gab, ja, sie, also, dann wurde eben nochmal drauf eingegangen, dass sie

0: von mehreren Punkten aus dem Publikum gedreht hatten, einfach um die Drehzeit besser zu nutzen und viel, viel rauszuholen. Und dann ging es auch nochmal um den Look einer Stadt wie Berlin, also dass eben auch oft das Berlin, das man in New York gedreht hätte und das als Berlin zum Beispiel verkauft hat. Und Hofmeister sagte, dass es eben auch eine Testphase gab, wo man Dinge kurz ausprobierte. Es gab dann Testaufnahmen in New York, die sich gezeigt hatten und diskutierten, wo man sich diesem Look angenähert hätten. Und dann hätten sie verschiedene Optiken über Wochen probiert. Tatsächlich hat am Ende Todd Haynes Florian Hofmeister Stellen in Berlin gezeigt, die er vorher gar nicht gekannt hat, und zum Beispiel auch das Apartment gefunden, wo Kate Blanchett als Filmfigur da gelebt hat, was ja auch viel von dem Film ausmacht, und auch sonst einige Ecken in Berlin, die nicht so typisch sind. Dann gab es natürlich, da sie nach dem amerikanischen Modell gedreht haben, sind ja die Positionen eines Kameraschwenkers und eines DOPs getrennt, also Director of Photography, so ist es richtig. Und im Deutschen ist es normalerweise eine einzige Position und beim amerikanischen ist es eben getrennt. Und natürlich hat man sich ausgetauscht, da man sich gegenseitig oder er sagte, dass es die einzige Position war, die er manchmal ausgetauscht habe, wenn man sich eben gegenseitig nicht genug verständlich machen konnte und dann Missverständnisse entstanden. Aber eigentlich sei es immer eine sehr schöne Kommunikation gewesen. Manchmal fehlt das natürlich auch die direkte Kommunikation. Er ist ja auch gerne mit den Schauspielern direkt zugange. Und wenn die natürlich näher an dem, wie gesagt, Kameraschwenker sind, dann fehlt dann manchmal, dann ist er buchstäblich zu weit weg, um direkt angesprochen zu werden. Aber natürlich kommen sie dann im Endeffekt trotzdem auf ihn zu. Also die Kommunikation findet dann trotzdem statt. Trotzdem ist es halt manchmal nicht so unmittelbar, wie er das sonst gerne hat. Ja, dann geht es nochmal um diese Verschwiegenheit. Es gab ein absolutes Social Media und Handyverbot am Set. Es gab noch nicht mal einen Fotografen für die Stills, die es ja normalerweise gibt bei so einem Film. Ich glaube, jetzt muss ich aber hier einen Cut machen, sonst können wir gar nicht mehr auf den letzten Film eingehen oder das letzte Werkstattgespräch. Das ist sowieso kürzer geraten, weil es technische Probleme bei der Filmsichtung von True Detective gab und deswegen das Ganze eine Dreiviertelstunde verspätet erst anfing. Und da entsprechend kürzer musste leider das Werkstattgespräch ausfallen, da man das auch nicht mehr sehr ausdehnen konnte, da sich dann noch die Preisverleihung anschloss. Also, dann gleich noch in Kürze, oder wir müssen es direkt anschließen, sonst bleibt mir keine Zeit. Es tut mir leid, wenn ich euch jetzt ein bisschen zutexten muss, aber wir wollen natürlich, das war sehr gut vorbereitet von der Professorin Dr. Anja Pelzer aus Gießen. Und es hat mir sehr leid getan, dass es so dermaßen abgekürzt wurde. Furchtbar interessant auch das Thema von True Detective. Wie gesagt, es ist ja die vierte Staffel von dieser Serie, die von HBO in Auftrag gegeben wurde. Und ja, Anja Pelzer hat das Ganze eingeführt, indem sie nochmal auf den Film 3 Grad kälter eingegangen ist. Das ist die Regiearbeit von Florian Hofmeister. Den hätte ich euch gerne auch noch ein bisschen ausführlicher vorgestellt und nochmal darauf eingegangen. Vielleicht mache ich das nochmal in einem anderen Zusammenhang. Da ist es ihm auch gelungen, das ist ja vor zig Jahren entstanden und damals ein Cast mit Schauspielern, die heute alle eigentlich sehr berühmt sind, zum Beispiel Florian David Fitz, Bibiana Beklau, einige andere mehr, die heute alle einen Namen haben und damals kannte sie noch keiner und er hatte sie alle in diesem Film, also wirklich beeindruckend. Und sie sagt, dieser Film hatte irgendwie einen Eindruck gemacht, als ob durch Haut gefilmt würde. Dann zu Tar hätte sie selbst auch eine besondere Beziehung gehabt. Das faszinierte sie, wie der Film sich selbst als Wissensakteur befragt. Und schon mit dem Establishing-Shot werden verschiedene filmische Ebenen kombiniert. Was kann man glauben von dem, was man sieht und was nicht? Auch die Unsicherheiten bezüglich des Bildes ziehen sich dann eben in True Detective fort. Und auch hier gibt es eben wieder eine interessante Eröffnung aus der Vogelperspektive. Und durch eine Einblendung erfahren wir dann, wann wir einsteigen, nämlich zum letzten Sonnenuntergang am Polarkreis, bevor es für mehrere Monate Nacht sein wird. Es ist ein fiktiver Ort. Jodie Fosters Charakter sagt, ein Ort, an dem sich sogar die Toten langweilen. Und so wird sie dann mit Navarro zusammenarbeiten, einer indigenen Polizistin und einer ehemaligen Boxerin. Und in der Serie ist eben auch immer wieder die Frage, was ist wirklich, welche Geschichte soll erzählt werden und welche Geschichten wollen wir glauben? Und Florian Hoffmeister erzählt dann, dass sie 8 Monate auf Island waren. Sie hatten im Oktober gedreht, die ersten 6 Monate im Studio, als es noch hell war und dann im Dunkeln on location. Und erst hat er sich eben drauf gefreut, dort zu drehen und bis er eben diese erste Drehbuchseite gelesen hatte und ihm dann aufging, dass sie alles im Dunkeln drehen würden. Es waren dann 76 Tage Außenaufnahmen bei einer Durchschnittstemperatur von minus 15 Grad und die größte kreative Aufgabe sei es gewesen, den arktischen Raum als Transitional Space zu zeichnen. Die Dr. Anja Pelzer hat dann weiter ausgeführt, dass es rastlose Orte seien, wo sich Kisten stapelten und bei diesen Protagonisten und Navarro sah eigentlich die rastlose ein Geist als sehr spannendes Tool, um über Film nachzudenken. Geister sind ja da und nicht da, genau wie es bei Filmen, die irgendwie da sind und nicht da sind. Und dann gäbe es aber auch 2 Typen von Geistern in der Serie. Zum einen jene, die in guter Absicht zurückkehrten und helfen wollten und dann die anderen, die einen heimsuchten, um einen zu holen und fast schon wie bei Zombies. Die Regisseurin, sagt Florian Hoffmeister, sei Mexikanerin und das ist natürlich wichtig, um zu verstehen, nämlich in deren Kultur gäbe es ja einen großen Geisterbezug und privat sah sie zudem auch noch ein großer Horrorfan. Ich muss jetzt ein bisschen noch springen und er ist nochmal auf HBO eingegangen, die sagt, das ist eigentlich ein Filmmaker's Dream. Die wären sehr unterstützend gewesen und haben einfach mal gesagt, mach mal. Auf der anderen Seite wissen sie aber auch genau, was sie wollten oder nicht wollten. Es gab zum Beispiel eine grandiose Kamerafahrt, eine Kranfahrt auf die beiden Protagonistinnen, die dann bei ihnen geendet sei. Technisch ganz toll, aber HBO hat dann gesagt, das sei ihnen zu sehr Fernsehen und das wollten sie nicht. Und ja, wie man eigentlich mit der Kälte umgeht, sagt glücklicherweise, gab es ja eine Menge Isländer um sie herum, die ständig andere Daunenjacken trugen und die richtige Kleidung sei eben das größte Thema vor Ort gewesen. Die Mexikanerin, also die Regisseurin, die war übrigens diejenige, die am schlechtesten mit der Kälte umgehen konnte und sie war natürlich ganz andere Temperaturen gewohnt. Das war wirklich sehr viel Überwindung für sie und das an diesen besonders kalten Tagen. Damit muss ich es bewenden lassen. Es ist ein natürlich sehr komplexes Werk und sehr interessantes Werk. Und man hätte natürlich noch Stunden reden können. Das ging uns vor Ort natürlich genauso. Und eine wirklich tolle Veranstaltung, der Marburger Kamerapreis in diesem Jahr mit einem sehr eloquenten Preisträger, nämlich Florian Hoffmeister, dem ich an dieser Stelle nochmal alles Gute wünsche. Und wir bedanken uns nochmal dafür, dass er so toll bei diesen Tagen mitgemacht hat. Und das war's an dieser Stelle mit diesem Special zum Marburger Kamerapreis. Ich hoffe, ihr habt durchgehalten und habt euch noch gut unterhalten geführt und vielleicht ein bisschen was gelernt über die Kameraarbeit anlässlich des Werks von Florian Hoffmeister. Das war's an dieser Stelle und ich freue mich, wenn ihr wieder einschaltet, wenn es hier heißt Big Stars. Bis dahin, eure Alex.
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0: Ich begrüße euch am Radio, ich begrüße euch zur Sendung Rock und Blues und ich begrüße euch als Musikfreunde, Musikfreunde für die Musik zum Mittanzen, Mitsingen, zum Glücklichsein und die Seele baumeln zu lassen. Ja, vergangene Woche ist es ein bisschen schief gelaufen. Leider habe ich die Sendung viel, viel, viel zu spät zu Radio Rüsselsheim geschickt. Deshalb konnte Andreas sie nicht mehr einlegen und es lief eine Wiederholung. Aber heute versuche ich, das wieder gut zu machen. Es gibt Aktuelles, ganz Aktuelles, ihr hört es. Mir fehlt gerade die Stimme, nicht die Worte. Nein, nein, die sind da. Kenny Roger, Ruby, don't take your love to town.
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Am Donnerstag war Himmelfahrt, Herrentag, Vatertag und ich hoffe, dass alle Herren der Schöpfung jetzt wieder ihren Heimathafen gefunden haben und frisch und munter vorm Radio sitzen. Trotzdem habe ich an euch gedacht, Bo Diddley, I'm a man.

Bo Diddley, der Pionier des Rock'n'Roll. Bob Marley gilt als Mitbegründer der Reggae-Musik, die durch ihn und seine Band The Wailers ab Mitte der 1970er Jahre international bekannt wurde. Heute für euch Three Little Birds.

Billy Joel, She's Always a Woman to Me, 1977 und immer wieder ein schöner Song. Charlie Rich, The Most Beautiful Girl. Ja, damit hat sich ein Hörer bedankt für meine Sendung. Ich bedanke mich für das Lob und na klar, ich spiele den Song.

Nein, ich habe nicht mit dem Wolf gewettet und die Stimme gewonnen. Es ist einfach eine Erkältung. Ratz, batz, über Nacht war's der und die Stimme leidet noch heute. Und deshalb gehe ich ein bisschen sorgsam mit dir um, denn ich brauche sie noch am Wochenende. Extreme Morph and Words war das aus 1990 und Pink Floyd für alle die anderen Steine in der Mauer.

Tja, gestern war übrigens Mittwoch. Gestern lag ich immer noch relativ platt und unlustig auf dem Sofa und es hat geregnet, geregnet, geregnet den ganzen Tag und das war so schön. Ich konnte nämlich von meinem Sofa aus wieder über meinen großen Balkon den Regen beobachten, wie die Tropfen die Glasscheibe runtergelaufen sind. Und da ist mir eingefallen, du könntest mal wieder B.G. Thomas, Raindrops keep falling on my head. Na, bis dahin sind sie nicht gekommen. Gott sei Dank ist die Tür ja wasserdicht. Auf die Titelliste setzen und bitteschön.

für mich mit eines der besten Instrumente. 1962 erschienen von Bee Bumble and Stingers, Nutcracker. Ja, hört sich ein bisschen an wie Vorweihnachten, Nussknacker-Suite. Nein, es ist noch kein Weihnachten, bis dahin dauert's noch etwas. Bald haben wir die Hälfte des Jahres geschafft. Cilla Black, You've Lost the Loving Feeling.

Und auch heute soll die Schmuse-Fraktion nicht umsonst warten. Tony Bennett, Face Hill, Sometimes When We Touch.

Anscheinend Melody ist der Titel eines 1955 komponierten Popsongs, von dem gleich vier Versionen den Status eines Millionsellers erreichten. Er wurde gesungen unter anderem von Chet Atkins, Ricky Nelson, Bobby Day, Andy Williams, Ivo Robic, Bruce Lowe. Und gefunden habe ich oder ausgegraben habe ich Harry Belafonte. Hallo Lieblingsmensch.

nach Queen mit dem Titel Crazy Little Thing Called Love kommen wir zum letzten Song der ersten Stunde. Stevie Wonder, For Once in My Life.

Willkommen in der zweiten Stunde der Sendung Rock und Blues auf Radio Rüsselsheim. Jeden Samstag von 19 bis 21 Uhr und die Wiederholung am Sonntag ab 12 Uhr. Und natürlich, heute ist der letzte Samstag im Monat und es ist Blues Time.

0: Mit Buddy Guy und Junior Wells und dem Titel Help Me haben wir die Bluesstunde eröffnet. Und weiter geht es mit Hubert Samlin, My Baby.
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Mike Anderson ist ein dänischer Songwriter, Sänger, Gitarrist und Bandleader der Mike Anderson Band. Bereits im Alter von 12 Jahren hatte er sich dem Blues verschrieben und dem ist er treu geblieben. Over You.

Ja, ZZ Top, Lagrange muss man wohl auch nicht mehr ansagen, noch nicht mal ich. Aber Otis Rush, Working Man, das schon eher, wo ich gerade bin. Ja, hier bei der Arbeit.

Gleich zwei Interpreten haben sich für den nächsten Song zusammengetan, und zwar Eric Clapton, Tom Petty, I Got the Same Old Blues.

Deborah Coleman war eine US-amerikanische Bluesängerin, Songwriterin und Sängerin. Und für euch, Roll With Me.

Die vergangenen beinahe 5 Minuten hat Chris Rier für uns gespielt. The Sequi 1988 und als nächstes Shokari Norjam Billy Branch I Put My Baby Out.

Nach Dimples und John Lee Hooker kommen wir zum letzten Titel der heutigen Sendung. Ich sag schon mal Winke, Winke und Goodbye. Schön, dass ihr dabei wart. Und ich verspreche euch, dass ich meine Stimme gut schonen werde und in der nächsten Sendung wieder voll und ganz für euch da bin. Der letzte Titel für heute, Watertrot, Me, My Guitar and The Blues. Winke, winke.

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1: Was geht? Mein Name ist Scholokay und ich heiße euch herzlich willkommen bei eurer Lieblingsradiosendung auf Radio Rüsselsheim. Auf locker mit eurem Host und DJ. Ich habe mich eben schon mal vorgestellt. Mein Name ist Scholokay und ihr kennt mich, wenn ihr hier eingeschaltet habt. Und wenn ihr neu eingeschaltet habt, heiße ich euch erst recht herzlich willkommen hier zu dieser Sendung. Okay, wir machen uns locker, wir machen uns, wie soll ich sagen, wir genießen. Okay, es ist momentan zu viel Chaos auf der Welt, wirklich viel zu viel Chaos. Meine positiven Gedanken sind an alle Menschen, die unter diesem Scheiß hier leiden müssen. Aber jetzt, für diese Stunde, wollen wir uns ein bisschen locker machen und mal ganz kurz abschalten. Ja? Wir hören Musik, wir hören urbane Black Music, dafür bin ich bekannt. Genau das werde ich spielen. Aber ich fange heute mit einem Künstler an, der diese urbane Musik gerade in Richtung Rap und Trap ein wenig aufmischen möchte. Ich habe selber noch gar nicht so viel in seine Sachen reingehört, aber heute dachte ich so, komm, ich mach's einfach mal, ja? Es ist die Rede von Yeet. Yeet hat vor kurzem ein Album rausgebracht und ich habe mir ein bisschen sein Spotify gegeben und da ist ein Song sehr im Modus und das ist dieses Come On oder irgend sowas. Genau diesen Song werde ich gleich abspielen und mein ganzes Set darauf aufbauen. Wie gesagt, ich bin ein DJ, ich spiele die Musik, auf die ich gerade Lust habe und irgendwie ist mir das in den Sinn gekommen. Ich habe letzte Woche beim Streetball Night Jam von der Jugendförderung und von Outside aufgelegt und das war wirklich ein erfolgreicher Abend, weil ich hatte wirklich sehr viel Spaß, diese ganzen Crossovers aus aktueller Musik bis in die 90er rein zu spielen und für den richtigen Flow zu sorgen, für die ganzen SpielerInnen, die da am Start waren. Und jetzt sorge ich für den Flow hier bei Auflocker, eurer Lieblingssendung auf Radio Rüsselsheim mit eurem Host und DJ Scholokay. Und ich will gar nicht weiter labern, sondern ich will spielen. Let's go!

0: euch. Oder noch ein paar mehr? Gucken wir mal. Let's go.
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0: Schon okay bei Radio Rüsselsheim, eurer Lieblings-Radiosendung. Auf locker. Aber wir machen hier nicht auf locker, sondern wir drehen auf.

Yeah. Gebt euch. Seid ihr noch mit mir hier? Schon okay. Auf locker. Mal gucken, was passiert.

War auf jeden Fall eine coole Sendung. Ich hoffe, euch hat's gefallen. Abwechslungsreicher Mix. Genießt die letzten Minuten. Ich wünsche euch noch eine schöne Nacht. Frieden sei mit euch.

Ja, Pfingstsonntag, 24. Mai 2026. Es ist Punkt 0 Uhr und hier ist Radio Rüsselsheim und jetzt legen wir los mit der ersten Ausgabe der 6-Stunden Sendung, ja, Tommys Blackroof Sounds Night. Ich bin Tommy Tonga und alright. Und wir legen los hier, ja, mit der 5 Minuten 33 Sekunden Version von Toad's Move und Promised Land. Ich bin Tommy Tonga und wie schon gesagt, ich wünsche euch und euren Lieben frohe Pfingsten und jetzt legen wir los und ich geleite euch durch die Nacht, okay, mit cooler Musik. Viel Spaß! Oh, yeah.

0: Das ist der Rhythmus, wo jeder mit muss. Das war die erste Scheibe von sehr vielen, nämlich 70 an der Zahl. Und zwar bei dieser Sendung, die normalerweise donnerstags zwischen 12 und 2 läuft. Und die klingt normalerweise im Anfangsopener so hier.
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0: Ja, jetzt haben wir aber nicht Donnerstag, jetzt haben wir auch nicht 12 bis 2, sondern jetzt haben wir 0 Uhr und gleich 7 Minuten und das ist die erste, kann man sagen, die erste Tommys Black Groove Sounds Night, ja, und die 66. Ausgabe insgesamt. Und ich habe mir gedacht, an Pfingsten kann ich euch und ihnen mal richtig auf den Sender gehen. Und mit was? Mit Recht. Und zwar volle 6 Stunden. Ich begrüße natürlich auch alle Hörerinnen und Hörer, die uns natürlich auch, das war nämlich im Opener nicht zu hören, uns über DAB Plus Kanal 12C hier in Hessen hören. Seid recht herzlich gegrüßt und willkommen hier. Und ich würde sagen, diese Sendung hier ist nicht dafür da, dass ich euch lange irgendwas vorlabe, sondern coole Musik spiele, zum Beispiel wie diese hier. Das sind Odyssey und Going Back to My Roots. Ja, da wünsche ich viel Spaß dabei hier, ja. Und ich habe euch, wie gesagt, 70 tolle Black Groove Sounds Geschichten mitgebracht und die feuern mir in dieser Nacht ab.

0: Ja, soweit hier Patrick Cowley in der ersten Tommy's Black Coaster und Tonight hier. Und Do You Wanna Funk With Me? Auf jeden Fall hier.
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0: Genau so sieht's aus hier. Und in diesen Tommy's Black Groove Sounds, in der ersten Tommy's Black Groove Sounds Night, habe ich die Chance, und das mache ich auch, viele Maxis zu spielen. Zum Beispiel eben Patrick Cowley und jetzt Chemise. She Can't Love You.

Jawohl. Soweit Jimmy ist hier und She Can Love You. Live aus dem Studio 2 hier. Frohe Pfingsten, sag ich hier am 24. Mai um 0 Uhr 22 und eine halbe Minute hier. Und hier kommt Patrice Russian und Forget Me Nuts.

Ja, soweit das Original ja aus dem Jahre 1982, direkt aus dem April. Das heißt, letzten Monat hat das geile Teil hier schon 44 Jahre auf dem Buckel hier. Patrice Rushen und Forget Me Nuts. Und ja, 15¼ Jahre später, kann man sagen, hat dann der Will Smith das Teil genommen und hat zu dem Film Man in Black das Lied rausgebracht, Man in Black, natürlich basierend auf Patrice Rushens Forget Me Nuts. Und das ist erschienen am 29. Juli 1997.

Hey, hey, bis zur letzten Sekunde ausgespielt. Will Smith und Marlon Black. Es geht jetzt stark auf 0:31, 1 nach halb 1 zu. Hier, frohe Pfingsten. Und jetzt kommt Rockwell und Somebody's Watching You. Und wer singt da im Hintergrund mit? Kein geringerer als Michael Jackson. Hier ist euer werbefreies Radio. Live aus Rüsselsheim hier, Radio Rüsselsheim. Ich bin Tommy Tonga und das ist die 66. Ausgabe von den Tommy's Blackroof Sounds. Aber die erste, die allererste Ausgabe der Tommy's Blackroof Sounds Night. Und schön, dass ihr mit mir in der Nacht dabei seid. Genau.

Ja, bei euch würde ich ja gerne mal Mäuschen spielen, was ihr ja gerade macht, ob ihr auf die Musik richtig toll abdanzt hier oder ob ihr unterwegs durch unser Sendegebiet mit dem Auto fahrt und rumcruist, ja, oder ob ihr beim Arbeiten seid, ja. Egal, was ihr macht, ich bin bei euch und liebe euch die coole Musik durch die Nacht. Zum Beispiel die nächste hier von Marvin Gaye, Sexual Healing. Fühlt euch wohl bei uns, jetzt Radio Rüsselsheim.

Ja, soweit hier Marvin Gaye und Sexual Healing. Und jetzt kommt eine Band, die ich leider Gottes mal verpasst habe, weil ich das Plakat zu spät gelesen habe. Wir sind Mother's Finest live mit Baby Love. Das wollte ich eigentlich sagen. Frohe Pfingsten, 0:44, 24. Mai.

Ja, Gänsehaut pur hier bei Radio Rüsselsheim, Mother's Finest und Baby Love. Und jetzt spiele ich euch zwei Sachen hintereinander, nämlich einmal Rick James und Super Freak. Und der Mann hier, nämlich Rick James, hat Eddie Murphy mit Party All The Time produziert und das kommt genau hinten dran.

Ja, soweit Eddie Murphy hier. Und jetzt machen wir weiter mit Sam and Dave hier. Und zwar mit dieser Nummer. Der Soulman. Und euer Soulman heute Nacht, das bin ich hier an Pfingsten am 24. Mai um 0 Uhr und gleich 56 Minuten 4 vor 1. Tommy Tonga bei Radio Rüsselsheim.

Jetzt kommt eine geile Nummer hier, die im Hintergrund in eurem Radio anläuft. Dieser Brief, das ist nämlich in Deutsch und Englisch, also in zweierlei Sprachen. Zieht euch mal rein hier in der ersten Black Groove

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1: Ja, wenn das kein schönes Lied war, wo der Uhrzeit angepasst ist hier, dann weiß ich es auch nicht. Aber jetzt halte ich mal fast für 11 Minuten meine Klappe. Jetzt kommt nämlich für euch von mir extra ausgesucht und gleich hier auf dem Plattenteller abgefahren sozusagen hier die 10 Minuten und 50 Sekunden Version von The Tramps. Und das Teil heißt Disco Inferno und kommt hier für euch in der Long Version. Viel Spaß!

Ja, soweit bis zur letzten Sekunde ausgespielt. Die Tramps mit der 10 Minuten und 49 Sekunden Version von Disco Inferno. Die Long Version sozusagen in der ersten Tommy's Black Groove Sounds Night, die gleichzeitig die 66. Ausgabe überhaupt ist. Heute am 24. Mai, am Pfingstsonntag um, lass mich mal auf die Uhr gucken, gleich 0 Uhr, dummes Zeug, 1 Uhr und 14 Minuten, ne? Bin auch nicht mehr so ganz fit hier, aber muss ich sein, bis 6 Uhr, das kriegen wir auch hin hier gemeinsam, ja? Und jetzt komme ich euch gleich mal rüber und da wird es ein bisschen souliger mit der Nummer von Mariah Carey, nämlich Anytime You Need a Friend. Und hinten dran kommt dann von mir für euch, ausgesucht und gespielt von den Commodores, Three Times a Lady. Da wünsche ich jetzt viel Spaß dabei, okay?

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1: So sieht's aus. So heißt die Sendung hier. Und wir machen hier, wie schon angekündigt, weiter mit diesen Teil, nämlich von den Commodores. Three Times a Lady.

Ja, und ich liebe meine Frau Pia über alles. Und natürlich auch euch hier, weil ihr dabei seid hier um 1.25 Uhr hier am 24. Mai bei Radio Rüsselsheim in der ersten, sagen wir mal, Tommys Black Groove Sounds Night-Ausgabe sozusagen. Das war jetzt die Zugabe von den Commodores. Aber wo Zugabe? Ich habe ja am Anfang der Sendung so um 0 Uhr gesagt, dass ich heute in den 6 Stunden bis um 6 Uhr heute Morgen euch 70 Lieder spiele. Ich habe mich eben entschieden, anstatt die 3 Minuten 39 Sekunden Version von den Commodores euch die 6 Minuten 38 Sekunden Version zu spielen. Ich denke, das war auch in Ordnung. Da kann man mal einen weglassen. Also es werden vielleicht maximal 69 also Lieder, aber ist auch vollkommen egal. Jetzt bringe ich euch auch wieder einen Hammer her, und zwar haltet euch fest, Freunde des guten Geschmacks. Jetzt kommt erst einmal das hier. Van Morrison und Days Like This, und in ein paar Minuten habe ich noch was ganz Tolles für euch.

Jawohl, das war Van Morrison, Days Like This. Ja, ich habe euch was versprochen, was Besonderes versprochen. Jetzt kommt noch was Besonderes, nämlich die Hommage an die leider schon lange verstorbene Radio-Disc-Jockey-Legende Wolfman Jack, nämlich die Hommage an ihn von The Guess Who. Und das Teil heißt Clap for the Wolfman.

Ja, der Mann hat immer gute Laune gemacht. Ich habe immer gern gehört, abends von 21.05 bis 22 Uhr auf AFN, jawohl. American Forces Network. Hier ist Radio Rüsselsheim mit der ersten Thomas Black Groove Sounds Night. Und weil wir hier werbefrei sind und keine Nachrichten haben und keinen Verkehrsservice die Nacht, gibt mir das natürlich die Gelegenheit, auch also mehrere Maxis zu spielen. Kommen wir doch mal zur nächsten hier. Und zwar sind das keine geringere als Incognito mit Always There featuring Jocelyn Brown. Und zwar im David Morales Remix. Ja, dann sage ich nochmal viel Spaß. Die nächsten 6 Minuten und 36 Sekunden auf dieser Welle Gelle.

Ja, und nach der einen Maxi folgt die andere Maxi, obwohl die sich gar nicht wie eine Maxi anhört, weil es ist nur 5 Minuten und 9 Sekunden, aber das Original läuft normalerweise nur 3 Minuten 50. Deshalb kommt jetzt hier auf dieser Welle Gelle keine geringere als Cheryl Lynn und Got to be real in der 66. Ausgabe der Thomas Blickruf Sounds. Und in der ersten Ausgabe der Tommys Blickruf Sounds Night am 24. Mai. Frohe Pfingsten, 1:41 Uhr.

Ja, gute Laune muss ich hier bei Radio Rüsselsheim hier ausgesucht und aufgelegt von mir, Tommy Tonka. Und jetzt machen wir weiter mit einer geilen Nummer aus den 70ern, nämlich die Gruppe heißt Taste of Honey. Und das Teil, was wir hier hören, heißt Boogie Oogie Oogie. Viel Spaß!

Ja, soweit hier Boogie Oogie Oogie von A Taste of Honey. Und jetzt vor 2 Uhr hier bringen wir noch das hier, oder bringe ich noch das hier für euch zu Gehör, natürlich für Sie auch. Und sollten Sie unterwegs sein, wünsche ich natürlich auch gute Fahrt, kommen Sie gut durch die Nacht. Ich begleite Sie und euch recht herzlich, und das mit voller Liebe und voller Leidenschaft, ja, und voller Power, das schwöre ich. Jetzt hören wir auf jeden Fall jetzt die nächste Maxi, ja, die hier schon im Hintergrund in eurem und ihrem Radio anläuft, hier bei Radio Rüsselsheim. Wir sind die Spinners und Working My Way Back to You.

In genau einer halben Minute haben wir es 2 Uhr. Und das heißt, dann gehen wir schon in die nächste Stunde dieser tollen Show. Ich finde überhaupt toll, dass ihr jetzt mit mir praktisch gesehen dabei seid hier die ganze Zeit hier. Bis morgen früh, also bis heute früh, muss man eigentlich sagen, um 6 Uhr. Ja, das ist die erste Thomas Black Roof Sounds Night, kann man sagen, ja, und muss man sogar sagen. Und die 66. Ausgabe insgesamt. Warum 66. Ausgabe? Ja, normalerweise läuft diese kleine, aber feine Radioshow immer am ersten Donnerstag im Monat live zwischen 12 und 14 Uhr und wird am Donnerstag drauf zur gleichen Uhrzeit wiederholt. Aber ich habe mir gedacht, jetzt zu Pfingsten kann man auch mal eine 6-Stunden-Ausgabe machen. Warum denn nicht? Ja, die anderen haben frei, also ihr habt vielleicht frei oder ihr seid unterwegs oder wollt Party machen, dann liefere ich die Musik dazu, okay? Wir hören uns auch gleich wieder um 2 Uhr. Ich muss noch ein paar Sachen raussuchen. Bis gleich, schön, dass ihr da seid. Und wenn ich es noch nicht gesagt habe, dann sage ich es jetzt nochmal. Frohe Pfingsten, bis gleich.

So, Freunde, damit haben wir es genau 2 Uhr 24. Mai, Pfingstsonntag. Hier ist Radio Rüsselsheim und zwar mit der ersten Ausgabe der Thomas Black Groove Sounds Night und der 66. Ausgabe überhaupt. Mein Name ist Tommy Tonga und jetzt machen wir hier weiter mit Earth, Wind & Fire.